0: das Antenne Bayern Wetter. Richtung Allgäu gibt's noch den ein oder anderen Schauer, ansonsten aber ist es trocken bei uns im Freistaat, oft sogar sternenklar und wir sehen auch den recht schlanken Mond am bayerischen Nachthimmel. Die Temperaturen 12 Grad in Kronach in Oberfranken, Sulz bei Rosenberg in der Oberpfalz gerade 17 gemessen und Fürstenfeldbruck in Oberbayern 19 Grad. Es geht teilweise auch runter auf bis zu 11 Grad. Tagsüber haben wir vor allem in Franken und der nördlichen Oberpfalz viel Sonnenschein, da sind nur wenige Wolken am Himmel unterwegs. Der Tag im Süden Bayerns startet dann doch mit ein paar mehr Wolken, aber da kann es dann vor allem dann am Nachmittag vereinzelt Gewitter geben. Die Temperaturen heute 24 bis 30 Grad.
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0: Mit Yves Simon. Grüß Gott. Die Stadt Rothenburg ob der Tauber sucht einen neuen Original-Nachtwächter. Ein Job, der nicht leicht nachzubesetzen sein wird. Aber wer jetzt noch oder vielleicht auch schon auf ist, erfüllt schon mal ein wichtiges Kriterium. Bayern-Reporterin Birgit Bieringer in Mittelfranken.
2: Der Original-Nachtwächter ist seit den 90ern eine Marke, die Hans-Georg Baumgartner geprägt hat. Jetzt will er aber mit 72 Jahren in Ruhestand gehen. Der Nachtwächter ist vor allem auch bei britischen und amerikanischen Touristen fast schon legendär. Der Nightwatchman schlechthin. Die Stadt sucht jemanden mit Schauspieltalent, der die Figur weiterentwickelt. Die Touren sind an mindestens 4 Abenden pro Woche.
0: Wer hat die Drohne auf das Gelände des Leipziger Flughafens geschickt? Bisher gibt es noch keine gesicherten Erkenntnisse. Auf jeden Fall aber hat jetzt die Bundesanwaltschaft die Ermittlungen in der Sache übernommen. Es besteht der Verdacht eines versuchten Sprengstoffanschlags. Die sichergestellte Drohne war mit einem Sprengsatz bestückt, der entschärft werden konnte. Der sächsische Innenminister Schuster weist Berichte zurück, wonach eine ukrainische Frachtmaschine, in deren Nähe die Drohne abgefangen wurde, am Flughafen mit Munition beladen gewesen sein soll. US-Präsident Trump hat wieder einen neuen Versuch gestartet, das Geburtsrecht für bestimmte Gruppen in den USA einzuschränken. Er hat jetzt ein Dekret unterschrieben. Es soll dafür sorgen, dass Babys von Müttern, die nur für die Geburt einreisen, nicht mehr automatisch US-Staatsbürger werden. Beim letzten Versuch, das Gesetz zu ändern, war Trump allerdings vor dem obersten Gericht, dem Supreme Court, gescheitert. Mit Hitzeaktionsplänen sollen sich Städte und Gemeinden bei uns in Bayern gegen Hitzewellen wappnen. Bis jetzt aber machen das nur die wenigsten. Nur 13 von über 2000 Kommunen in Bayern haben einen solchen Plan. Grund ist vor allem das fehlende Geld. In größeren Städten, da sind es gleich mehrere hunderttausend Euro, die es kostet, einen solchen Plan zu machen. Vor allem Obdachlose leiden zum Beispiel massiv unter der Hitze. Für sie gibt es zu wenig schattige Plätze in den Städten. Die SPD im Bayerischen Landtag schlägt deswegen jetzt auch vor, dass Hitze Aktionspläne zur Pflicht werden, allerdings nicht, um die Kommunen zu belasten, sondern dann müsste nämlich der Freistaat die Kosten übernehmen. Im Persischen Golf droht eine Umweltkatastrophe. Vor der Küste des Oman ist offensichtlich ein Öltanker havariert. Satellitenbilder zeigen, wie immer mehr Öl ins Meer läuft. Der 270 Meter lange Frachter soll zur russischen Schattenflotte gehören. Der Ölteppich treibt direkt auf den Oman zu. Das trendet gerade online. Der erste FC Nürnberg, die Klubberer, die setzen nämlich jetzt pünktlich zum Start in die neue Zweitligasaison noch schnell ein Zeichen der Stabilität. Die Franken haben mit ihren Vorständen Nils Rosso, Joti Schatzi-Alexio und Stefan Heim verlängert. Wie lange, das ist nicht bekannt geworden. Vor allem aber die Verlängerung von Schatzi-Alexio kommt bei den Fans im Netz richtig gut an. Er ist seit Sommer 2024 Sportvorstand und er ist vom DFB zum Club gekommen. Der erste FC Nürnberg hat sein erstes Zweitligaspiel dann diesen Sonntag in der neuen Saison. Zu Hause geht's gegen Dynamo Dresden. 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Wir wollen, dass ihr gut ankommt. Momentan liegen uns keine Meldungen vor. Wir wünschen eine gute und sichere Fahrt durch die Nacht. Die neuesten Blitzer bayernweit gibt's die immer nur bei uns. Schwaben, B2 Höhe Allmannshofen. Wir schauen nach Niederbayern, Stadtgebiet Landshut, an der Altdorfer Straße wird geblitzt. Und im Stadtgebiet Nürnberg, Minerva Straße. Falls es das aber trotzdem nicht war und ihr doch einen Stau gesehen habt oder auch einen Blitzer, dann ruft gerne kostenlos durch 0800 994 9000.
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2: Gleich 3:30, das Antenne Bayern Verkehrszentrum mit Yves Simon. Wir wollen, dass ihr gut ankommt. Wir sind auf der A3 Frankfurt-Würzburg zwischen Aschaffenburg-West und Aschaffenburg-Ost. Vorsicht, hier sind in beiden Richtungen Personen auf der Fahrbahn. Das war's aber auch schon. Allen unterwegs eine gute und sichere Fahrt. Die neuesten Blitzer bayernweit gibt's die immer nur bei uns. B20 Höhe Burgkirchen an der Alz. In Mittelfranken gerade aufgebaut in Abenberg am Beerbach. Und dann haben wir noch einen Blitzer in Naburg in der Oberpfalz am Pfeifferweiher. Wenn ihr noch was gesichtet habt, einen Stau oder Blitzer, dann ruft gerne auch immer kostenlos an 0800 994 9000.

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4: Das Antenne Bayern-Wetter. Hier und da sind ein paar Tröpfchen in der Nacht möglich, gerade vor allem in Schwaben. Aber ansonsten ist es dann doch meistens trocken bei uns im Freistaat und an vielen Stellen funkeln auch die Sterne. Wir messen in Gemünden am Main in Unterfranken 13 Grad, Mainburg in Niederbayern 18 und Lauingen an der Donau in Schwaben 19 Grad. Heute haben wir ein bisschen Wetterzweiteilung in Franken und in der nördlichen Oberpfalz. Da ist es den ganzen Tag über schön sonnig, weiter südlich ein paar mehr Wolken und da kann es dann auch am Nachmittag vereinzelt wieder Gewitter geben, aber auch da spitzt die Sonne mal durch. 24 bis 30 Grad werden es.
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4: Mit Yves Simon. Grüß Gott. In Bayern, da wird heute wieder ordentlich gefeiert, denn in Neumarkt in der Oberpfalz, da startet heute das Volksfest, auch in Günzburg in Schwaben. In Straubing, da dreht sich ab heute wieder alles ums Gäubodenfest, Fahrgeschäfte, Bierzelte, Lederhosen, alles mit dabei. Heute ist der große Auszug, da machen rund 3.500 Menschen mit. Nach dem Oktoberfest in München feiern die Straubinger das zweitgrößte Volksfest in Bayern. Rund 1,3 Millionen Besucher werden erwartet und für alle, die mit dem Zug anreisen wollen, ein wichtiger Hinweis, denn die Bahnstrecke zwischen Obertraubling und Passau ist wegen Sanierungsarbeiten gesperrt. Da fahren Ersatzbusse, die brauchen natürlich ein bisschen länger. Fast 12.000 Hitzetote hat es in diesem Jahr in Deutschland schon gegeben und Sozialverbände schlagen jetzt wegen der Sommerhitze Alarm und warnen vor allem vor lebensgefährlichen Folgen für obdachlose Menschen. Die Bundesarbeitsgemeinschaft Wohnungslosenhilfe fordert, Hitzeschutz muss zur Pflichtaufgabe von Staat und Kommunen werden. Da braucht es auch mehr Geld vom Bund und der Sozialverband Deutschland verlangt flächendeckende Hitzeaktionspläne. Nicht nur an Land, auch im Meer macht sich die Hitze deutlich bemerkbar. Vor der Küste Mallorcas, da ist jetzt eine neue Rekordwassertemperatur gemessen worden. Westlich der Insel hat eine Messboje 33 Grad gemessen. So ein hoher Wert ist in Spanien noch nie im Meer nachgewiesen worden. Hohe Wassertemperaturen begünstigen auch Unwetter und Wirbelstürme. Schweres Feuer im Landkreis Eichach-Friedberg in der Nacht. Beim Brand eines Schweinestalls sind alle 1.600 Tiere verendet. Menschen sind nach Polizeiangaben aber nicht verletzt worden. Die Feuerwehr ist schon die ganze Nacht über mit 250 Kräften im Einsatz. Wegen der starken Rauchentwicklung zwischen Hörmannsberg und Ried sollen Anwohner auch Fenster und Türen geschlossen halten. Deutschland ist zwar nicht Kreuzfahrernation Nummer 1, das sind die USA, aber die zweitmeisten Kreuzfahrten werden von Deutschen gebucht. Wie umweltfreundlich sind Kreuzfahrten aber wirklich? Im neuen Umweltranking des Naturschutzbundes NABU schneiden die norwegischen Reedereien Havila und Hurtigruten zwar wieder am besten ab, aber selbst sie erreichen nicht mal die Hälfte der möglichen Punkte. Soltasso Wali berichtet.
5: Wer eine Kreuzfahrt bucht, muss beim Klimaschutz weiter deutliche Abstriche machen. Der NABU sagt, auch die besten Anbieter sind noch weit von einer wirklich umweltfreundlichen Reise entfernt. Die Umweltschützer haben unter anderem geprüft, ob die Schiffe ohne Schweröl fahren, Landstrom im Hafen nutzen und ihre Abgase reinigen. Gleichzeitig boomt die Branche weiter.
4: Das trendet gerade online. Ganz neue und wirklich beeindruckende Fotos von der Sonnenoberfläche. Die zeigen die Struktur so detailliert wie noch nie zuvor. Fotos auf Social Media zeigen kleine gelbe und rote Wirbel und diese Wirbel entstehen an den Rändern von Plasmablasen auf der Sonnenoberfläche und die erreichen einen Durchmesser von etwa 500 bis 2000 Kilometern. Das klingt gigantisch groß, aber die Entfernung zur Erde ist natürlich auch riesig und deswegen ist es schon wirklich kompliziert, diese Wirbel überhaupt zu erkennen. A9 Nürnberg in Richtung München zwischen Hilpoltstein und Greding. Hier sind Gegenstände auf der Fahrbahn. Ansonsten aber keine Probleme. Allen unterwegs eine gute und sichere Fahrt. Die neuesten Blitzer bayernweit immer nur bei uns. Unterfranken B286 Höhe Schwebheim. Niederbayern B299 bei Geisenhausen und im Stadtgebiet Nürnberg an der Minervastraße. Wenn ihr trotzdem noch was habt, einen Stau oder Blitzer, dann ruft gerne kostenlos an 0800 994 9000.
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Schloss Antenne Bayern Verkehrszentrum mit Yves Simon. Wir wollen, dass ihr gut ankommt. Eine Minute nach 3:30 haben wir es. Momentan ist es recht übersichtlich. Uns liegen keine Meldungen vor. Wir wünschen eine gute und sichere Fahrt. Die neuesten Blitzer bayernweit immer nur bei uns. B20 Höhe Burgkirchen in Mittelfranken, Abendberg am Beerbach und in Freilassing am Aumühlweg. Aber falls ihr trotzdem was gesehen habt, einen Stau oder noch mehr Blitzer, dann ruft gerne kostenlos an 0800 994 9000.

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0: das Antenne Bayern-Wetter. Im Süden Bayerns wechseln sich heute Sonne und Wolken ab. An den Alpen, da sind auch einzelne Schauer oder Gewitter möglich. Im Norden gibt es den ganzen Tag über Sonne pur. Das Ganze bei Temperaturen zwischen 24 und 30 Grad. Das Wochenende bringt uns überwiegend Sonne. Am Samstag bei bis zu 33 Grad. Am Sonntag noch etwas heißer. Da werden es bis zu 35 Grad. Aber da kommen dann von Westen her auch wieder neue Hitzegewitter auf uns zu.
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0: Mit Yves Simon. Grüß Gott. Bei Hochwasser oder Bränden kommt es ja oft auf jede Sekunde an. Und damit es noch schneller geht, bekommt die Feuerwehr jetzt Hilfe von Landwirten bei uns in Bayern. Über das Online-Portal Red Farmer können Landwirte ihre Maschinen und Spezialgeräte zur Verfügung stellen, denn oft werden spontan und schnell zum Beispiel Anhänger, Drohnen oder auch Wasserbehälter gebraucht. Das Portal soll vermitteln und ganz neu mit dabei ist ab sofort auch der Landkreis Forchheim in Oberfranken. Der Bayerische Bauernverband hat die Initiative dort jetzt vorgestellt und im Landkreis Eichstätt können sich Landwirte schon länger als Feuerwehrhelfer anmelden und auch unterstützen. In Straubing startet heute das Gäuboden-Volksfest. Nach dem Oktoberfest in München ist es das zweitgrößte Volksfest in Bayern. Ab 16 Uhr ist das Gelände geöffnet. Kurz danach zieht der traditionelle Volksfestauszug mit über 3.500 Teilnehmern zur Festwiese. Offiziell wird dann morgen erst eröffnet von Bundeslandwirtschaftsminister Reiner. Etwa 1,3 Millionen Besucher werden dieses Jahr wieder erwartet. Die Maß Bier kostet etwa 13,30 Euro. Das ist 40 Cent mehr als noch im letzten Jahr. US-Präsident Trump startet wieder einen neuen Anlauf, das Geburtsrecht für bestimmte Gruppen in den USA einzuschränken. Ein Dekret soll verhindern, dass Babys von Müttern, die nur für die Geburt einreisen, automatisch US-Staatsbürger werden. Und das trotz eines klaren Urteils des Supreme Court zugunsten dieser Praxis. Kritiker sprechen von einem Angriff auf den 14. Verfassungszusatz. Trumps Vorstoß dürfte wieder vor dem Gericht landen. Nach dem Fund einer Sprengstoffdrohne am Flughafen Leipzig-Halle sieht die FDP-Verteidigungspolitikerin Strack-Zimmermann Russland hinter dem Vorfall. Sie ist damit die erste bekanntere Politikerin, die das so klar ausspricht. Die Behörden ermitteln noch und wollen sich bisher nicht festlegen. Strack-Zimmermann meint im Gespräch mit dem Kölner Stadtanzeiger aber, dass es das Ziel Russlands ist, die öffentliche Meinung in Deutschland zu beeinflussen und vor allem vor Wahlen Angst und Widerstand gegen die Ukraine-Hilfe zu schüren. Es geht wieder los. Mit einem Duell zweier Traditionsvereine startet die neue Saison in der zweiten Fußball-Bundesliga. Der VfL Bochum empfängt zum Auftakt heute Abend im Ruhrstadion Hertha BSC. Für uns berichtet Tine Klimach, wer sind denn die Favoriten auf den Aufstieg dieses Jahr?
2: Da muss man ganz klar sagen, der VfL Wolfsburg, der letzte Saison aus der ersten Bundesliga abgestiegen ist. Denn Wolfsburg hat alleine ungefähr so viel Geld ausgegeben wie der ganze Rest der Liga zusammen. Die haben also den teuersten Kader und gelten als absoluter Favorit. Dahinter gibt es eine ausgeglichene Liga, die eine ganze Menge Spannung verspricht.
0: Das trendet gerade online. Ein Foto, das zum Bild dieses Sommers werden könnte. Ein glasklarer, einsamer Bergsee im Salzkammergut in Österreich. Da ist wirklich niemand weit und breit zu sehen. Aber im hinteren Gosausee, da steht eine Kuh, die sich in der Hitze abkühlt. Das schwarz-weiße Tier steht quasi fast bis zum Bauch, gemütlich im Wasser und denkt gar nicht dran, wieder rauszugehen. Der Rest der Herde chillt währenddessen ganz gemütlich am Ufer und schaut der Artgenossin beim Baden zu. Ganz nach dem Motto, der Sommer 2026 ist so heiß, da brauchen auch die Kühe mal einen Badesee für sich allein. Das Antenne Bayern Verkehrszentrum, wir wollen, dass ihr gut ankommt. Momentan liegen uns keine Meldungen vor, wir wünschen eine gute und sichere Fahrt durch die Nacht. Aber es gibt Blitzer, die neuesten bayernweit immer nur bei uns. Schauen wir nach Unterfranken B286 bei Schwebheim, B299 in Niederbayern bei Geisenhausen und es wird geblitzt in Mittelfranken in Wendelstein auswärts in Richtung Kleinschwarzenlohe. Habt ihr doch noch was gesichtet, einen Stau oder einen Blitzer? Dann ruft gerne kostenlos durch bei uns im Antenne Bayern Verkehrszentrum unter 0800 994 9000.
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2: Das Antenne Bayern Verkehrszentrum. Wir wollen, dass ihr gut ankommt. A3 Nürnberg in Richtung Passau zwischen Rosenhof und der Donaubrücke Wörth. Hier gab es einen Unfall mit LKW. Die Unfallfahrzeuge stehen auf dem Standstreifen, aber es sind mehrere Personen am Fahrbahnrand unterwegs. Ansonsten nichts los, allen unterwegs eine gute und sichere Fahrt. Und die neuesten Blitzer bayernweit immer nur bei uns. B85 Höhe Kulmbach, Unterfranken B286 bei Schwebheim und es wird geblitzt in der Oberpfalz am Pfaffenweiher in Nabburg. Und wenn ihr noch was habt, einen Stau oder Blitzer, dann ruft gerne kostenlos an 0800 994 9000.

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4: Wir können es schon sehen, das Wochenende. Freitagmorgen. Schönen guten Morgen, das Sommerwetter mit Selvi.
5: Hallo, guten Morgen. Ja, nach dem Regen gestern wird es heute ein größtenteils sonniger Freitag bayernweit. Nur im Alpenbereich, da kann es zum Nachmittag hin ein paar Schauer oder Gewitter geben, also so in der Tegernsee-Schliersee-Region oder auch im Berchtesgadener Land. Morgen, der Samstag, bis zu 33 Grad und schön sommerlich, ohne Regen, ganz Bayern. Der Sonntag dann wieder bei bis zu 36 Grad. Es wird wieder heißer, vor allem in Franken. Da könnte es dann im Tagesverlauf auch mal ein bisschen dunkler am Himmel werden.
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6: Mit Katrin Steinberger, guten Morgen. Frische Stallluft statt Stadtluft, das kann sich für Kinder auszahlen. Eine neue Studie der LMU München zeigt, dass Kinder, die auf dem Land aufwachsen, später seltene Allergien, Heuschnupfen und Asthma bekommen als Stadtkinder. Grund ist der sogenannte Bauernhofeffekt. In der Stallluft sind deutlich mehr Bakterien. Atmen Kinder diese Luft regelmäßig ein, lernt ihr Immunsystem damit umzugehen und wird widerstandsfähiger. Die Kassen der meisten bayerischen Städte und Gemeinden sind leer. Wir haben Bayerns Spitzenpolitiker gefragt, wie sie für Abhilfe sorgen wollen. CSU-Chef Söder und Ministerpräsident sagt, das liegt an den hohen Ausgaben, vor allem im Sozialbereich.
7: Da sind wir jetzt in Berlin dran zu überlegen, und ich hoffe, es klappt auch, diesen Kostenfaktor massiv zu senken. Wir haben die Geldmittel erhöht, aber jetzt müssen auch diese kostentreibenden Faktoren der Sozialgesetze in Deutschland etwas runter. Dann, glaube ich, kämen die Kommunen ganz gut über die Runden.
6: Die Grünen fordern dagegen, dass der Freistaat den Kommunen mehr Geld gibt und ihnen auch erlaubt, neue Steuern wie die Verpackungssteuer einzuführen. Die internationale Raumstation ISS wird fit gemacht. Sie soll zwei neue Solarpaneele bekommen. Das haben jetzt zwei Astronauten bei einem Außeneinsatz vorbereitet. 7 Stunden waren sie dafür draußen im All unterwegs. Eib, Mu, Foy. Historische Kennzeichen wie diese aus Bayern sind beliebt. Rund 7 Millionen Autos, Motorräder und Anhänger fahren inzwischen mit solchen Altkennzeichen. Das zeigt eine Zählung der Hochschule Heilbronn. Viele verbinden die Kürzel mit Heimatgefühl. Und es könnten noch mehr werden. Wenn der Bundestag einem Vorschlag des Bundesrats zustimmt, gäbe es zusätzliche Ortskennzeichen, zum Beispiel für Herzogenaurach oder Zirndorf. Und das trendet gerade online. Ein emotionaler Abschied vom Unfallkrankenhaus in Berlin, gepostet auf Instagram. Dort ist die Reinigungskraft Fredi nach 20 Jahren in den Ruhestand gegangen. Und als er zum letzten Mal das Gebäude verlässt, da stehen dann Ärzte, Pfleger und ganz, ganz viele andere Kollegen. Sie verabschieden sich mit Applaus, Umarmungen. Auch einen Baum haben sie für Fredi gepflanzt. Oh. Da fließen richtig viele Tränchen. Ja. Oh,
4: tolle Wertschätzung.
6: Ja,
4: absolut. Und liebe Reinigungskräfte, egal wo. Ihr macht nicht nur sauber, ihr leistet einen viel größeren Beitrag. Ihr tragt zur Patientengesundheit bei. Danke für euren Einsatz. Das hat Antenne Bayern Verkehrszentrum. Legen wir los. Basti, guten Morgen.
8: Guten Morgen, Paul. Auf der A6 Heilbronn Richtung Nürnberg. Auf Höhe Lichtenau liegt eine Leitbarke. Und auf der A9 Nürnberg Richtung München zwischen Allershausen und dem Kreuz Neufahren liegen Reifenteile. Also der ist langsam und geblitzt wird auch wieder in Unterfranken auf der B286 bei Schwebheim, auf der B12 in Heiming und auf der B299 in Geisenhausen in Niederbayern. Gute Fahrt.
2: 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Diese Woche für Indra und Leica Moser, Paul Johannes Baumgartner.
4: Wunderschönen guten Morgen.
5: Guten Morgen.
4: Das sind die Antenne Bayern Millennium Hits heute für euch. James Blunt gleich.
8: Und ein 90er Flashback, Every Time We Touch.
4: Und Richtung Wochenende wird viel.

0: Peggy Riley, 90er Flashback auf Antenne Bayern für euren Start ins Hoch die Hände Wochenende. Gleich Viertel nach fünf. Guten Morgen.
1: 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Guten Morgen. Ja, Wahnsinnswetter fürs Finale beim ältesten Volksfest in Bayern dieses Wochenende, dem Coburger Vogelschießen in Oberfranken. Morgen der bessere Tag, weil es nicht ganz so heiß wird wie am Sonntag.
0: Da wird der Vogel abgeschossen. In Schwaben morgen das Augsburger Friedensfest. Da haben die Läden morgen zu. Bitte dran denken. Lebensmittelversorgung und so. Und Ausnahmezustand ist in Niederbayern. Heute Nachmittag um 16 Uhr. Da geht das Koiboden-Volksfest los. Und jemand, der genauso gerne dort ist, wie unsere Selfie, das ist die Nina.
2: Sehr, sehr gerne und auch fast täglich.
0: Aha. Was machst du beruflich, Nina?
2: Ich arbeite tatsächlich beim Trachtenhersteller.
0: Aha. Weil ich mir gerade vorgestellt habe, wenn du so oft hingehst, lässt sich denn das Goldbodenfest und eine geregelte berufliche Tätigkeit vereinen?
2: Das kriegt man schon irgendwie hin.
0: Urlaub musst du keinen nehmen.
2: Nein, Urlaub nehme ich mir tatsächlich keinen.
1: Ich habe sogar gehört, dass es Leute gibt, die nehmen sich einen Kredit.
0: Ach ehrlich?
2: Oh Gott, ja. Oh Gott, nein. Okay.
3: Das klingt eigentlich ganz gut. Das müsste dich da mal hier unbedingt, oder?
0: Du wirst es lieben.
3: Ja, fast.
0: Und mit dir noch über 1 Million andere Riesengeschichte. Nina, viel Spaß heute bei der 5. Jahreszeit, dem zweitgrößten Volksfest im Freistaat, dem Goldbodenvolksfest bzw. dem Geibundfest.
2: Bei uns ist es Geibundfest, ja.
0: So ist es. Ich komme ja auch aus Niederbayern. Wir sind unter uns. Nina, viel Spaß wünschen wir dir.
2: Vielen lieben Dank, euch auch, wenn Sie geht's.
0: Weil's weiter mit Bayerns beste Musik auf Antenne Bayern. Gleich James Blunt für euch, vorher Michael Schulte, läuft auch gerne mal am Breakdancer und am Autoscooter.

0: 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Auf Antenne Bayern gleich mit One Republic und Cat's Eye. 17:50, Basti, die Antenne Bayern Frühwarnservice. Es wird wieder voll auf den Straßen.
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0: Da habe ich aber auch was kurz dazu zu sagen. Ich habe den einmal grillen sehen, den Meixner. Vorn in der Antenne Bayern Küche, das war nichts für schwache Nerven. Da hat er sich ungelogen Würstchen getoastet.
1: Das kann was werden.
0: In einem riesen Feuerwerk. Der Einsatz endete, es war einiges geboten.
5: Da habe ich auch mal was gehört. Oh.
0: Ja. Und zwischenzeitlich hat er auch von der Metzger-Nationalmannschaft gelernt, offiziell, auch das war die Aktion. Es ist

0: Was machen wir hier eigentlich um diese Uhrzeit?
1: Das haben Sie aber kurz aufgefallen.
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2: Ja, guten Morgen. Dittelbrunn, Unterfranken und Nersingen-Schwaben, da haben wir gerade 15 Grad, Barbing, Oberpfalz 16. Nach dem Regen gestern, da zeigt sich der Freitag heute bayernweit größtenteils sonnig, nur so im Alpenbereich. Da können sich zum Nachmittag hin einzelne Schauer oder Gewitter entwickeln. Für alle Geburtstagspartys, Hochzeiten oder auch Vereinsfeste, die dieses Wochenende anstehen, es schaut wirklich bayernweit super aus. Heute Abend, da können sich zwar noch ein paar Wolken bilden, es nass wird es aber nicht. Morgen dann Sonne pur bei bis zu 33 Grad und auch am Sonntag, da wird es schön und heiß. Da werden wieder bis zu 36 Grad.
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0: Hohe Temperaturen, Hitze und Trockenheit lassen die Zahl der Waldbrände in Bayern steigen. Wegen des Klimawandels könnte das in Zukunft auch noch mehr werden. Juliet, Prävention, großes, wichtiges Thema.
4: Ja, und auf ganz breiter Front sollte die geschehen. Unter anderem muss die Ausbildung der Feuerwehrleute besser werden. Das fordert einer, der es wissen muss, der Waldbrandexperte Christian Lorenz von der Feuerwehrschule in Regensburg. Außerdem müssten Förster, Landwirte und Feuerwehren viel, viel enger zusammenarbeiten als bisher. Und die Universitäten sollten mit einbezogen werden, um neue wissenschaftliche Methoden gegen Waldbrände zu entwickeln. Dazu gehört, dass man versuchen sollte, so viel Feuchtigkeit im Wald zu halten wie möglich. Und das geht zum Beispiel, wer hätte es gewusst, indem man Totholz liegen lässt. Denn das speichert Wasser wie ein Schwamm.
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4: Nach dem Drohnenvorfall am Flughafen Leipzig hat die Bundesanwaltschaft den Fall übernommen. Die obersten Ermittler Deutschlands stufen das Geschehen als Angriff mit besonderer sicherheitspolitischer Bedeutung ein. Eine Drohne war laut Bundesanwaltschaft mit professionellem Sprengstoff und einem Zünder ausgestattet. Möglicherweise war aber irgendein Kabel kaputt, deshalb ist sie nicht explodiert. Auf einem Bauernhof in Ried bei Augsburg ist in der Nacht ein Schweinestall komplett niedergebrannt. Mehr als 1000 Schweine sind gestorben. Und 350 Feuerwehrleute waren die ganze Nacht im Einsatz. Auch eine Lagerhalle mit Getreide wurde zerstört. Was das Feuer ausgelöst hat, das ist noch unklar. Es gäbe aber keine Hinweise auf Brandstiftung, sagt die Polizei. Die Stadt Rothenburg ob der Tauber sucht einen neuen Original-Nachtwächter. Ein Job, der nicht leicht nachzubesetzen sein wird. Bayern-Reporterin Birgit Behringer in Mittelfranken.
5: Der Original-Nachtwächter ist seit den 90ern eine Marke, die Hans-Georg Baumgartner geprägt hat. Jetzt will er aber mit 72 Jahren in Ruhestand gehen. Der Nachtwächter ist vor allem auch bei britischen und amerikanischen Touristen fast schon legendär. Der Nightwatchman schlechthin. Die Stadt sucht jemanden mit Schauspieltalent, der die Figur weiterentwickelt. Die Touren sind an mindestens 4 Abenden pro Woche.
4: Und das trendet gerade online. Ganz neue Fotos von der Sonnenoberfläche. So detailliert, wie wir sie noch nie gesehen haben. Fotos auf Social Media zeigen kleine gelbe und rote Wirbel, die sich wie so eine Kletterpflanze über die Oberfläche schlängeln. Es schaut wirklich irre aus. Um diese Fotos zu machen, haben Forscher das größte Sonnenteleskop auf der Welt benutzt. Das steht auf Hawaii. Und um die Leistung noch mal wirklich zu würdigen, das ist ungefähr so, als hätten wir versucht, eine 1-Euro-Münze zu fotografieren, die 180 Kilometer entfernt ist.
1: Das ist ein interessanter Vergleich. Danke dir.
4: Bitteschön.
0: Um Kilometer geht's jetzt auch. Das hat sich beim Verkehrszentrum. Und dass sie gut ankommt, Basti.
1: Der Experte für Kilometer. Guten Morgen. Vollsperre jetzt auf der A8 München Richtung Stuttgart. Das ist gerade ab der Dreikammer zwischen Günzburg und Leipheim. Ist er unfallbasiert. Der ist noch ungesichert. Bitte denkt da an die Rettungsgasse. Und auf der A9 München Richtung Nürnberg zwischen Allershausen und Pfaffenhofen ist auch ein unfallbasiert. Pass auf, das Auto steht da ohne Licht auf der linken Spur. Und die neuesten Blitzer gibt's bei Arbeit nur bei uns. In Fürth in der Nürnberger Straße wird geblitzt. In Hugelfing in der Hauptstraße und in Augsburg in der Hahnstädter Straße. Wenn ihr was habt, gern kostenlos melden. 0800 994 9000.
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0: Und gleich die italienischen Momente im Leben sind's doch. Eros Ramazzotti, Millennium Hit.
1: Stark. Und das ist ein Gokka Flashback, meine 80er Hymne.

0: The Unknown. Der aktuelle Hit von Ray Dalton auf Antenne Bayern. Gleich Pink und Kamrat. Kommt gut Richtung Wochenende, 5.42 Uhr. Guten Morgen.
1: Guten Morgen.
0: Richtung Wochenende, das ist das Stichwort. Da startet der nächste Schwung Urlauber Richtung Süden. Sabine aus Amberg in der Oberpfalz ist Camperin und möchte warnen. Sabine, du bist in Italien auf eine Betrugsmasche reingefallen, auf den sogenannten Spiegeltrick. Das heißt, jemand hat euch beim Vorbeifahren einen Stein gegens Wohnmobil geschmissen. Erzähl.
2: Wir waren auf so einer vierspurigen Straße unterwegs. Dann haben wir auf der rechten Seite so ein kleines italienisches Auto gesehen. Haben wir überholt und auf der gleichen Höhe habe ich so einen dumpfen Schlag gehört an unserem Wohnmobil. Dann habe ich gesagt, hey, was war jetzt das? War das jetzt ein Steinschlag oder so? Auf einmal sehen wir dann im Rückspiegel, dass der Italiener hinter uns Lichthut begibt. Dann fahren wir halt einfach mal rechts ran. Und dann haben wir erst wahrgenommen, dass wir ihn angeblich angefahren haben könnten. Also nur in Italienisch, das so gedeutet, da, euer Wohnmobil, hier an meinen Spiegel hin und so weiter. Und ein neuer Spiegel kostet 300 Euro, also möchtest das Geld von uns.
0: Lass mich raten, hat er aber ein gutes Angebot gemacht.
2: Er hat gesagt, naja, dann sollen wir halt 180 Euro zahlen.
0: Wie ging denn die Geschichte aus?
2: Wir haben ihm das Geld gegeben. Und dann ist er gefahren. Und dann habe ich gesagt, jetzt Moment mal, jetzt google ich das mal.
0: Und als du dann gegoogelt hast, hast du gesehen, dass man bei dem sogenannten Spiegeltrick auf der Autobahn auf keinen Fall anhalten soll, gell? Immer weiterfahren bis zur nächsten belebten Tankstelle oder Raststätte und im Verdachtsfall eben sofort die Polizei anrufen. Die 112 übrigens, auch in Italien, europaweit, die 112.
2: Die halten gerade deutsche Familien auf und dass die einfach gewarnt sind.
0: Danke, dass du die Geschichte mit uns geteilt hast.
2: Ja, danke auch.

0: Wir waren am Freitagmorgen, 10 vor 6. Schönen guten Morgen.
1: Guten Morgen.
0: Wenn es drauf ankommt, hält Bayern zusammen. Bei Bränden oder Hochwasser zählt jede Sekunde. Darum werden unsere Landwirte jetzt zu Helfern der Feuerwehr. Was da dahinter steckt und wie diese Idee umgesetzt wird, gleich um 6 bei Juliette Marischka.
2: 54 Sekunden.
0: 54 Sekunden was?
2: 54 Sekunden habe ich jetzt Luft gehalten.
0: Das
2: ist stark, oder?
0: Das, ja, ist ein Klacks allerdings für Apnoe-Taucher Minja. Der holt einmal tief Luft, geht ab in die Tiefe. Minja will morgen einen Rekord aufstellen und mit nur einem Atemzug und ohne Sauerstoffflasche so tief im Starnberger See tauchen wie noch jemand davor in Deutschland. Minja, wie lange kannst du die Luft anhalten?
3: Über 7 Minuten.
2: Boah, das ist ja Wahnsinn. Das ist ja unfassbar. Da wäre da ja Panik drin. Was, wenn man unter Wasser von mir husten muss oder so?
3: In dem Fall muss man es einfach aushalten.
1: Wie tief tauchst du dann morgen?
3: Ich werde morgen auf 85 Meter Tiefe tauchen im Starnberger See.
0: Und damit das geht, musst du dich ja mit Atemübungen erstmal davor extrem runterfahren. Und weil Atemübungen sich generell hervorragend eignen, wenn man runterkommen will, auch im normalen Leben. Hast du eine Atemübung für uns jetzt um diese Uhrzeit und unsere Hörer, wenn wir mal wieder im Stress sind?
3: Ja, da gibt es eine kleine Atemübung. Also,
0: kannst du das mit uns kurz machen?
3: Ja, sehr gerne.
0: Nimm uns an der Hand.
3: Wir entspannen uns einmal kurz. Atmen durch die Nase 4 Sekunden ein. Und durch den Mund mit gespitzten Lippen 8 Sekunden aus. Und lassen dabei die Schultern fallen, die Arme sacken und entspannen uns richtig rein.

0: Und das kann man ein paar Mal machen und man wird merken, wie der Puls runtergeht, wie man sich entspannt und richtig runterfährt.
1: Ein bisschen schwindelig ist mir jetzt.
2: Also beim ersten Mal, da denkst du noch an irgendwas. Und beim zweiten Mal, da habe ich mich schon nur noch auf meinen Atem konzentriert und da merkst du dann, okay, du schaltest gerade ab sozusagen.
1: Wir sind sicher, der Seerekord in Deutschland wird morgen fallen am Starnberger See. Minja, danke für deinen Besuch. Alles Gute für morgen.
0: Herzlichen Dank.
1: Und auch Musik kann entspannen. Gleich Udo Lindenberg zusammen mit Apache 207 war was drin dabei. Jetzt aber erstmal ein Klassiker, ein Flashback aus den
3: 80ern.
1: John Jett auf Antenne Bayern. I love Rock'n'Roll. 7:06, guten Morgen.

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3: 6 Uhr an diesem Freitagmorgen, das Antenne Bayern Wetter Sendung.
4: Hallo, guten Morgen. Ja, nach der kleinen Regenpause die letzten Tage starten wir heute in ein super sommerliches Wochenende. Heute kriegen wir bis zu 30 Grad, morgen 32 und Sonntag wird es nochmal heißer bei bis zu 36 Grad. Hotspot werden also wieder die Seen und Freibäder in diesem Wochenende. Und in Augsburg zum Beispiel, da können alle unter 18 jetzt in den Sommerferien sogar komplett umsonst zum Schwimmen.
3: Hey.
4: Für die einen heißt es dann auch vielleicht, dass sie dann eine Portion Freibad-Pommes mehr kaufen. Ist auch schön.
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3: Genau 6 Uhr. Liebe Landwirte, ihr seid der Wahnsinn. Bei Hochwasser oder Bränden kommt es ja oft auf jede Sekunde an und auf jede Hilfe. Und Juliette, da packen auch oft Landwirte mit an und unterstützen die Feuerwehr.
5: Ja, ein gutes Beispiel, wie das funktionieren kann, das ist zum Beispiel das Online-Portal Red Farmer. Da können Landwirte ihre Maschinen und Spezialgeräte zur Verfügung stellen, denn wenn es brennt, dann brauchen die Helfer ja oft zum Beispiel Wasserbehälter oder auch Anhänger, um das ganze Material zu transportieren oder auch Drohnen, um die Lage aus der Luft zu begutachten und dieses Portal vermittelt. Im Landkreis Eichstätt können sich Landwirte schon länger als Feuerwehrhelfer anmelden, da funktioniert das gut. Ganz neu mit dabei ist ab sofort der Landkreis Forchheim. Der Bayerische Bauernverband hat die Initiative dort jetzt vorgestellt und ich bin sicher, da werden sich auch viele Landwirte melden.
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5: Deutschland muss sich bei der Drohnenabwehr mehr anstrengen. Das fordert der Chef des Rüstungskonzerns Rheinmetall, Armin Pappberger, nach dem Fund einer Sprengstoffdrohne auf dem Leipziger Flughafen. Diese Drohnen müssten schneller erkannt und dann auch notfalls abgeschossen werden können, sagt er. Und auch die Politik diskutiert jetzt über die Konsequenzen aus dem Fall. Inzwischen hat die Bundesanwaltschaft die Ermittlungen übernommen. Viele Städte und Gemeinden im Freistaat haben große Geldsorgen. Wir haben mal Politiker hier gefragt, wie sie denn Kommunen wieder mehr Luft verschaffen wollen. SPD-Landeschefin Ronja Endres sagt:
6: Die Kommunen sind der wichtigste Ort für die Demokratie in ganz Deutschland. Das heißt für mich auch, wir müssen die Kommunen ordentlich mit finanziellen Mitteln ausstatten. Dazu gehört, dass die mehr Prozentanteile von den Steuereinnahmen bekommen.
5: CSU und Freie Wähler verweisen auf Rekordzahlungen an die Städte und Gemeinden und setzen darauf, dass die Ausgaben im Sozialbereich gesenkt werden können. Einmal täglich eine Pille statt einmal die Woche eine Spritze. Ab September soll die Wegovy-Abnehmpille in Deutschland auf den Markt kommen, das berichtet die Bild-Zeitung. Deutschland wäre dann das erste Land in der EU mit dieser Tablette. Sie enthält wie die Abnehmspritze den Wirkstoff Semaglutid, der macht schneller satt und sorgt dafür, dass der Magen sich langsamer entleert. Die Kosten sollen dann zwischen 170 und 270 Euro im Monat liegen. Gesetzliche Krankenkassen zahlen das in der Regel aber nicht. Und das trendet gerade online. Tiere mit großen politischen Ambitionen. In Brasilien sind einfach mal so ein paar Capybaras ins Parlament reinmarschiert. Das sind kleine Wasserschweine, in etwa so groß wie so ein Labrador, schauen aus wie ein Riesenmeerschweinchen auf langen Beinen. Direkt neben dem Parlament ist ein Wildpark und irgendwie ist denen da langweilig geworden. Jemand hat die Tür offen gelassen, ja. Und jetzt gehen die Videos viral, wie die Capybaras einfach mal so durch die parlamentarischen Hallen streunen und dabei haben sie die Ruhe weg, lassen sich von der hohen Politik überhaupt nicht stören.
3: Das größte Nagetier der Welt in einem Parlament. Wie hat das wieder? Aber nicht dran, dass so schöne Ruhe aus.
7: Ja, ich finde wahnsinnig.
3: Vielleicht wird unsere Regierung damit auch wieder gelingen, auf Kurs zu kommen mit ein paar Wasserschweinen. Das hat beim Verkehrszentrum 6:03. Wir wollen, dass er gut ankommt. Basti.
7: Ja, und immer noch Vollsperre auf der A8 München Richtung Stuttgart zwischen Günzburg und Leipheim. Da ist ein Unfall passiert. Bitte denkt an die Rettungsgasse. Auf der A9 Nürnberg Richtung München zwischen der Raststätte in der Holledau und Pfaffenhofen liegen Reifenteile auf dem Beschleunigungsstreifen. Und geblitzt werden natürlich auch wieder in Amberg, in der Bayernbergstraße, in Rosenheim, in der Hohenhoferstraße. Und der Jörgi hat noch einen Mittelfrankenseng.
8: Und zwar auf der B8 bei der Ortsdurchfahrt von Markt Bibert.
7: Danke dir fürs Melden und gute Fahrt.
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3: So richtig wach werden, Antenne bei Millennium Rock für euch. Von Nickelback.
7: Und wir haben jetzt ein 90er Flashback und die Lackschuhe schon parat, Black and White.
3: Und hier ist eine der Stars von den Antenne Bayern Schulhof-Kicks. Für euch wartet Loi.

0: Purple Disco Machine and Sophie and the Giants in the Dark. Was macht ihr denn eigentlich so? 0800 994 1000. Ruft gerne durch. Wir möchten gerne wissen, was euch so bewegt. Ein schlimmer Tag wird es morgen für Millionen Frauen weltweit. Auch für Selvi natürlich. Cristiano Ronaldo heiratet.
1: Diese Musik auch schön.
0: Weg vom Fenster. Boom.
1: Nein, ich freue mich doch für ihn. Also, es ist alles jetzt noch top secret. Paar Infos sind schon durchgedrungen. Er heiratet auf seiner Heimatinsel im spanischen Madeira seine Georgina. Also seit 10 Jahren sind die ja schon ein Paar, haben auch schon 4 Kinder. Aber jetzt ist jetzt erst das Jawort. Erst in der Kathedrale, danach eine Mega-Party, natürlich im komplett abgeriegelten 5-Sterne-Hotel. 5,2 Millionen Euro soll auch der Verlobungsring von Georgina gekostet haben. Und die Gästeliste, die ist jetzt noch streng geheim, aber ich schätze mal, da werden wirklich große Fußballstars mit dabei sein.
0: Ich frage mich ja, was mehr Glanz hat, die Braut oder Ronaldos frisch geölte Oberkörper?
1: Ja, war gut.
0: Dich, Basti, trefft man nicht bei der Hochzeit von Cristiano. Er hat dich nicht eingeladen?
2: Leider Gottes, obwohl ich ihm immer zum Geburtstag gratuliere, aber ich weiß auch nicht. Der hat mich vergessen anscheinend.
0: Dich sehen wir normalerweise gerne auf Bayerns Volksfesten am Wochenende, aber Mama, gibt's was Wichtiges?
2: Ja, ich bin eingeladen worden von 2 Familien, die ihre schwerstbehinderten Kinder rund um die Uhr pflegen, also ohne Urlaub, ohne Pause, ohne Feierabend. Und ich glaube, das ist für die meisten gar nicht vorstellbar, was das bedeutet. Und da darf ich gern, sage ich mal, Helfer, soweit ich Helfer kann.
0: Schön.
2: Und sage ich mal den Alltag für diese Familien auf Instagram. Und da hoffe ich, dass was an Spenden zusammenkommt, weil der Verein Dachskinder will ein Pflegehaus bauen, damit die Eltern mal einfach ein paar Stunden durchatmen können.
0: Tolle Geschichte, genau so. Großartig. Ich bin sehr gespannt, was du erzählst. Müssen wir Montag unbedingt drüber sprechen. Jetzt gleich 6:15. Guten Morgen mit Antenne Bayern und Tove Loh gleich vorher. Mega.

0: Also willkommen zur Frühschicht der guten Laune. Antenne Bayern am Freitagmorgen.
1: Guten Morgen.
0: Guten Morgen, 6.18 Uhr. Der Antenne Bayern Frühwarnservice für dieses Wochenende, Basti.
2: Ja, in drei Bundesländer gehen die Ferien zu Ende und gleichzeitig kommt aus Bayern und Baden-Württemberg die zweite Reisewelle. Wir haben die Lage für euch natürlich im Blick aus der Luft mit dem Antenne Bayern und ADAC Verkehrspfleger und dann geben wir euch nur Bescheid, bevor ein Stau überhaupt entsteht.
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0: Aha, er hat sich eingetragen für Würstelgrillen am Lagerfeuer und im Sternenhimmel. Gitarre spielen und Wanderwolf spielen.
2: Also du Guru, oder? Also das finde ich mega, ich freue mich schon richtig drauf.
0: Was wolltet ihr schon immer mal machen? Sagt uns auf antenne.de. Caroline aus Salzweg bei Passau zum Beispiel, die Niederbayern, die ist bei uns. Caroline, du hast Bock auf den neuen Eberhofer Steckerlfisch-Fiasko. Gibt es einen Schauspieler, den du besonders gut findest?
5: Eigentlich tatsächlich alle drei, oder die ganzen Hauptdarsteller, ja.
0: Wie wäre das, wenn da ein Hauptdarsteller dabei wäre jetzt bei dieser Vorführung, bei der du dabei bist?
5: Wäre natürlich ein Erlebnis.
0: Wenn zwei dabei wären?
5: Auch ein Erlebnis.
0: Drei?
5: Wer?
0: Alle?
5: Wirklich jetzt?
0: Für euch geht's zur exklusiven Kinopremiere und die Schauspieler sind ebenfalls mit dabei.
5: Wow. Ja, Wahnsinn.
0: Der Franz Eberhofer, der Spitzel Rudi, die Susi, alle sind da und du bist auch mit dabei. Caroline, viel Spaß im Kino.
5: Danke, it freut mich.
0: Und gleich auf Antenne Bayern, ein Millennium-Hit von Kelly Clarkson. Riesenballade. Because of you, davor aber noch die aktuelle von Alex Warren. Fever Dream, das ist Bayerns beste Musik.

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8: Es ist 6:30. Schönen guten Morgen. Jetzt Morgen. Selvi mit dem Hoch die Hände. Wochenende. Wetter.
9: Ja, und es wird ein sommerliches Wochenende. Die Temperaturen klettern jetzt Tag für Tag bis Sonntag auch wieder hoch. Bisschen bewölkt ist es jetzt in der Früh noch im Alpenbereich. Kann es heute auch Schauer oder Gewitter geben, vor allem so in der Tegernsee-Schliersee-Region oder auch im Berchtesgadener Land. Morgen kriegen wir bayernweit dann bis zu 32 und Sonntag, da wird's noch mal heißer, bis zu 36 Grad. Und was die Waldbrandgefahr angeht, da hat es jetzt zwar aktuell ein bisschen entspannt ab Sonntag, wenn es wieder also heißer wird, da erreichen wir dann oft auch wieder die Stufe 4 von 5.
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11: Herzlich willkommen auf der Partymeile Bayern. In Neumarkt, in der Oberpfalz und in Günzburg starten heute die Volksfeste. Und in Straubing ist Ausnahmezustand, da geht heute das Gäubodenvolksfest los oder wie wir in Niederbayern sagen, Skybobenfest. Langes O und langes E. Skybobenfest.
12: Skybobenfest. Ich probier's. Skybobenfest. Klingt wahrscheinlich jetzt nicht so gut. Das sage ich lieber Gäubodenvolksfest. Geht heute Abend wieder los, 17:30 mit dem großen Auszug. Rund 3.500 Menschen machen damit. Das Straubinger Geilbodenfest. Ist das zweitgrößte Volksfest in Bayern nach der Wiesn. Rund 1,3 Millionen Besucher werden da erwartet. Und für alle, die mit dem Zug anreisen wollen, ein wichtiger Hinweis, die Bahnstrecke zwischen Obertraubling und Passau ist wegen Sanierungsarbeiten gesperrt. Da fahren Ersatzbusse, also das dauert alles ein bisschen länger.
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9: Der Drohnenvorfall am Flughafen Leipzig beschäftigt jetzt die obersten Ermittler Deutschlands. Die Bundesanwaltschaft hat den Fall übernommen und stuft ihn als Angriff mit besonderer sicherheitspolitischer Bedeutung ein. FDP-Verteidigungspolitikerin Marie-Agnes Strack-Zimmermann macht Russland für den Vorfall verantwortlich. Sie ist die erste bekannte Politikerin, die diese Vermutung so offen äußert. Auf den bayerischen Straßen könnten bald mehr sogenannte Altkennzeichen unterwegs sein, also Kennzeichen, die zum Beispiel im Zuge der Gebietsreform abgeschafft wurden. Der Bundesrat hat jetzt aber beschlossen, dass auch Städte und Gemeinden ab 20.000 Einwohner eigene Nummernschilder bekommen können. Herzogenaurach zum Beispiel oder Vaterstetten hätten zum Beispiel gerne so ein eigenes Kennzeichen. Der Vorschlag liegt jetzt beim Bundestag. In der fränkischen Schweiz läuft weiter die Suche nach der 20-jährigen Bianca. Um neue Hinweise zu bekommen, hat eine Freundin der jungen Frau jetzt einen Aufruf in den sozialen Medien gestartet. Bayern-Reporterin Birgit Behringer in Mittelfranken.
13: Es passt einfach nicht, dass Bianca verschwindet, erzählt die Freundin. Bianca wurde letzte Woche noch in Nürnberg gesehen. Inzwischen gibt es Hinweise, dass sie sich möglicherweise in der fränkischen Schweiz aufhält. Weil sie gern in der Natur ist, könnte sie auch im Freien unterwegs sein. Mehrere Suchaktionen verliefen bislang aber ohne Erfolg. Bianca ist 1,80 Meter groß, sehr schlank und hat blonde Haare.
9: Auf antenne.de haben wir auch noch Fotos von Bianca. Vielleicht hat sie ja jemand gesehen und kann da helfen. Und das trendet gerade online. Ein Fußballspiel, das jetzt in etwa einem Monat rauskommen soll und auf das sich die Online-Gamer schon riesig freuen. Denn da sind ein paar Neuerungen vorab geleakt worden. Angeblich können sich die Spieler zum Beispiel selbst in das Spiel reinbieten.
12: beamen. Man scannt einfach ein Foto ein und dann steht man plötzlich neben Messi oder Musiala auf dem Platz. Das gab es zwar früher schon irgendwann mal, aber damals war es zu kompliziert. Das soll jetzt alles viel besser klappen.
11: Passend dazu trägt unser Herr aus dem Verkehr heute, der Basti, ein gelb-grünes Brasilien-Trikot von Ronaldinho.
14: Leider gefälscht.
11: Der Schriftzug in Comic Sans, in Ronaldinho fehlt ein Buchstabe. Man darf von Temu nicht allzu viel erwarten.
14: Ja, wirklich nicht. Aber es ist trotzdem recht schick, finde ich.
12: Ja,
11: kannst du tragen.
14: Ja, guten Morgen. Der Schubert ist auf der A3 in Nürnberg Richtung Würzburg unterwegs. Was ist los?
15: Und kurz vor der Raststätte Steigerwald steht ein LKW auf dem Standstreifen. Der ragt auf die rechte Spur. Vor allem LKWs müssen ausweichen.
14: Danke dir fürs Durchgeben. Dann nur eine Meldung von der A7 Ulm Richtung Füssenreute. Zwischen Illertissen und Altenstadt an der Iller ist ein Unfall mit einem LKW passiert. Da liegen jetzt Gegenstände auf der rechten Spur. Und auf der A8 München Richtung Stuttgart ist die Vollsperre zwischen Günzburg und Leipheim wieder aufgehoben. Aber die rechte Spur ist weiterhin gesperrt. Bitte immer nur an die Rettungsgasse denken. Aktuell 4 Kilometer Stauantenne bei einer Echtzeitmessung. Eine Stunde braucht sie da länger. Franz Xaver, was gibt's bei dir?
16: Einen Blitzer bauen sie gerade auf der A9 zwischen Nürnberg und München auf. Auf Höhe Rasthof Köschinger Forst.
14: Danke dir. Dann wird außerdem geblitzt in Nürnberg in der Nopitzstraße und in Prien am Chiemsee in der Seestraße. Gute Fahrt.
10: 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Diese Woche für Indra und Leica Moser, Paul Johannes Baumgartner.
11: Rein in den wunderschönen Freitagmorgen jetzt mit Snow Patrol, ein Antenne Bayern Millennium Hit.
14: Und ein Flashback aus den 90er, Ironic.
11: Und einen wunderschönen guten Morgen mit den aktuellen Hits für uns.
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0: Marlon Roudet auf Antenne Bayern. Schönen guten Morgen.
1: Morgen.
0: Und gleich Chasing Cars, der Millennium-Hit von Snow Patrol. Und die aktuelle Nummer 2 der Radio-Charts hier auf Antenne Bayern gibt es auch. Heute lassen wir es aber schnalzen.
1: Ja,
0: Bibi Rexha, New Religion. Ich gehe wandern an diesem Wochenende und ihr so?
2: Das hört sich doch gut an. Ich besuche die Dachskinder.
1: Mhm.
2: Die sind eine Pflegeeinrichtung für schwerstbehinderte Kinder in Schwaben. Also ich freue mich. Und wenn das Wochenende ein Event war, dann hätte ich gerne eine Dauerkarte fürs Gäubodenfest in Straubing.
0: Geil,
2: ich habe mir fest vorgenommen, da hinzum gehe.
0: Übrigens, der Anmachspruch, nur präventiv. Der Anmachspruch, du schaust fast so gut aus, wie mein Gas machst. Hat selten zum Erfolg geführt.
2: Selten, aber nicht nie.
1: Ja, viele gehen auch zu einem echt sehr coolen Open-Air-Musical auf der Freilichtbühne in Altusried im Allgäu zum Beispiel. Da geht es um den Film Der Zauberer von Oz.
0: Und viele schauen am Wochenende den Kino-Blockbuster des Sommers an, Die Odyssee. Ein riesen Hype um diesen Film von Nolan. Unsere Schiederin, das letzte verbliebene Atomkraftwerk in Deutschland. Unsere Schiederin ist nicht ganz überzeugt davon.
3: Der Film dauert 3 Stunden. Ich meine, da schalte ich schon auf puren Atmung um. Aber nicht wegen der Hitze, sondern wegen meiner Bandscheiben.
4: Es geht um einen Typen, der nach dem Krieg nicht nach Hause findet. Der Odysseus. Und statt dass er heimkommt, macht er einen Heimweg mit Inselhopping, mit Göttern, Monstern, Katastrophen, Gemetzel. 3 Stunden. Schaue ich im Odysseus zu, weil ich ihn nicht haben finde. Ganz ehrlich, braucht es da ein epochales Werk. Geht's einmal in ein Wirtshaus, findest du auch oft nicht haben. Geht's einmal in ein Bierzelt, oh, da können die Heimwege lang sein. Aber die sind wenigstens lustig.
0: Macht euch selbst ein Bild von Odyssee jetzt in den Kinos. Ich meine, was gibt's auch Schöneres, als an so heißen Tagen wie diesen ins Kino zu gehen?

0: super Freitag euch mit Antenne Bayern und Snow Patrol. Das ist Bayerns beste Musik, gleich mit Luis Capaldi und einem riesen 80er-Flashback von Cyndi Lauper. Dorfkinder, aufgepasst übrigens, wer auf dem Bauernhof groß wird, hat stärkere Abwehrkräfte. Yes. Warum das ist, hört ihr gleich um 7 bei Juliette. Das eigene Haus, das sich jeder leisten kann. Zusammen mit der Glücksspirale geht es bei uns diese Woche ja um Wohnträume. Und das ist schon irre. Häuser, komplette Häuser aus dem 3D-Drucker. Die Schwaben haben da die Nase ganz weit vorn. In Weißenhorn steht das erste Mehrfamilienhaus Europas, das nicht gemauert, sondern gedruckt wurde. Bayern-Reporter Markus Pöppel, du bist beeindruckt.
1: Ja, 3 Stockwerke, 5 Wohnungen. Hochgezogen hat die Weißenhorner Firma Rupp Gebäudedruck. Der Drucker selbst kam von Peri, ebenfalls ein Weißenhorner Unternehmen. Statt Ziegel auf Ziegel zu setzen, spuckt ein computergesteuerter Druckkopf Schicht für Schicht die Wände des Hauses aus, Millimeter genau das Ganze. Von außen, da wirkt das fertige Haus ziemlich normal, nur die leicht geriffelten Wände verraten, da steckt eine neue Technik drin. Der Rohbau stand nach 72 Stunden Druckzeit, die komplette Bauzeit lag bei 6 Wochen und die ersten Mieter, die sind schon vor 5 Jahren eingezogen, fühlen sich wohl und sagen, boah, so einen Unterschied zu einem normalen Haus merken wir nicht wirklich.
0: Doch ist irre, ne? Noch ist das gedruckte Haus, weil viele natürlich fragen, was kostet das Ganze? Es ist nicht günstiger noch als das Maurerhandwerk, weil noch ganz viel experimentiert werden muss. Wird sich aber bald ändern, wenn dann die Produktion in Serie geht. Da sind sich alle einig. Tolle Geschichte.
2: Toll.
0: 9:07.
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9: Gleich 7 Uhr, das Antenne Bayern Sommerferienwetter mit Selvi. Guten Morgen.
10: Guten Morgen, ja, endlich Wochenende und das wird sehr, sehr schön. Viele sehen jetzt vielleicht noch ein paar Wolken, wenn sie aus dem Fenster schauen, die sind dann aber bald weg. Nur im Alpenbereich, da können sich zum Nachmittag in einzelne Schauer oder Gewitter bilden. Für alle Geburtstagspartys oder auch Hochzeiten dieses Wochenende schaut es auf jeden Fall top aus. In Unterfranken in Wiesenbronn, da geht es dieses Wochenende zum Beispiel auf ein Weinfest bei Topwetter rund. Sonntag auch in Bayern dann der heißeste Tag bei bis zu 26 Grad.
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9: Liebe Dorfkinder, erstklassige Nachrichten für euch jetzt von Juliette. Eine Studie der LMU in München zeigt, dass die Stallluft einen direkten positiven Effekt auf unsere Gesundheit hat.
11: Ich glaube, den Dorfkindern ist es ziemlich wurscht. Den Eltern ist es wichtig. Aber es ist ja nicht nur die Luft von wegen, pass mal auf, dass du dich nicht so dreckig machst. Kinder, die in einer bäuerlichen Umgebung aufgewachsen sind, die bekommen im Laufe ihres Lebens weniger Allergien, Heuschnupfen oder Asthma als Stadtkinder. Das ist jetzt auch schwarz auf weiß belegt mit einer Studie der LMU, der Uni München. Dieser sogenannte Bauernhofeffekt ist damit zu erklären, dass in der Stallluft deutlich mehr Bakterien sind. Und wenn Kinder diese Luft ständig einatmen, dann gewöhnt sich ihr Körper daran und das Immunsystem wird gestärkt. So einfach ist das.
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10: Nach dem Drohnenvorfall am Flughafen Leipzig hat die Bundesanwaltschaft den Fall übernommen. Die obersten Ermittler Deutschlands stufen das Geschehen als Angriff mit besonderer sicherheitspolitischer Bedeutung ein. Eine Drohne war ja mit professionellem Sprengstoff und einem Zünder ausgestattet. Der hat aber nicht funktioniert, möglicherweise weil ein Kabel beschädigt war. Beim Brand eines Bauernhofs in Ried in der Nähe von Augsburg sind in der Nacht weit mehr als 1000 Schweine umgekommen. Der Landwirt selbst spricht von etwa 1600 Tieren. Der Stall und auch eine weitere Halle mit Getreide standen voll in Flammen. Die ganze Nacht über liefen die Löscharbeiten. Die Brandursache ist im Moment noch unklar, aber es gebe bisher keine Hinweise auf Brandstiftung, sagt die Polizei. Die Kassen der meisten bayerischen Städte und Gemeinden sind leer. Wir haben mal Bayerns Spitzenpolitiker gefragt, wie sie für Abhilfe sorgen wollen. CSU-Chef und Ministerpräsident Söder sagt, das liegt an den hohen Ausgaben, vor allem im Sozialbereich.
12: Da sind wir jetzt in Berlin dran zu überlegen, und ich hoffe, es klappt auch, diesen Kostenfaktor massiv zu senken. Wir haben die Geldmittel erhöht, aber jetzt müssen auch diese kostentreibenden Faktoren der Sozialgesetze in Deutschland etwas runter. Dann, glaube ich, kämen die Kommunen ganz gut über die Runden.
10: Die Grünen fordern dagegen, dass der Freistaat den Kommunen mehr Geld gibt und ihnen auch erlaubt, neue Steuern wie zum Beispiel eine Verpackungssteuer einzuführen. Und das trendet gerade online, gerade bei dem schönen Wetter, der Hashtag Tanmaxing. Das ist leider gerade ein ziemlich blöder Trend, denn da geht es nur darum, möglichst schnell, möglichst braun zu werden. Und dafür verzichten die Tanmaxer ganz bewusst auf Sonnencreme oder legen sich sogar extra in die pralle Sonne. Und als Gag lassen sich viele auch noch lustige Muster in den Sonnenbrand brennen, extra Bikini-Streifen zum Beispiel. Also Gott sei Dank gibt es inzwischen genug Influencer, die darauf aufmerksam machen, wie ungesund und gefährlich das ist. Und auch ein Hautarzt hat uns nochmal bestätigt, es gibt keine unbedenkliche Bräune. Sobald sich die Haut rötet, sind die Zellen geschädigt. Punkt. Also Sonnencreme mit Lichtschutzfaktor 50 ist Pflicht und zwar jeden Tag jetzt im Sommer.
9: Absolut richtig. Ja. Allein beim Zuhören, Juliette, haben wir schon Schmerzen.
10: Tut schon weh, gell?
4: Oh, ja. Ich muss sagen, ich bin auch so jemand, der wehrt sich gegen das Eincreme. Ich hasse das Gefühl.
10: Na, mach's.
4: Ja, ich war schon.
10: Du kriegst später ganz viele Falten. So. Ja, das stimmt.
9: Okay, alles klar. Wie meinst du, was meinst du mit später?
4: Du, ich schaue aktuell nur aus wie ein kleines Baby da, das ist ganz frisch.
9: Hier ist unser Gesicht. Hier ist unser Gesichtsältester. Schönen guten Morgen, das ist das Verkehrszentrum. Wir wollen, dass ihr gut ankommt. Passt.
4: Wenn der Leinke wieder da ist, dann bin ich der Zweite. Auf der A3 Passau Richtung Nürnberg. Zwischen Hengersberg und dem Kreuz Deggendorf ist an der Baustelle Unfall passiert. Rechte Spur ist blockiert. Dann auf der A8 München Richtung Stuttgart zwischen Günzburg und Leipheim. Auch immer nur die rechte Spur blockiert. Denkt da bitte an die Rettungsgasse. Aktuell 4 Kilometer Stauantenne bei Echtzeitmessung 33 Minuten. Und Obacht auf der A8 Salzburg München zwischen Sixdorf Ost und West ist ein Reh unterwegs. Und geblitzt wird auch wieder in der Bayersdorfer Straße in Vorheim in Oberfranken und auf der B299 in Grafenwöhr in der Oberpfalz. Gute Fahrt.
7: 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Diese Woche für Indra und Leica Moser, Paul Johannes Baumgartner.
9: Schönen guten Morgen.
10: Morgen.
9: Gute Laune mit den Antenne Bayern. Millennium Hits für euch.
4: Und ein 90er Flashback von einer Legende, Whitney Houston.
9: Schön. Und jetzt erstmal richtig wach werden mit Kato, aktueller Sommerhit Turn the Lights Off.
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0: Guten Morgen, ja.
1: Whitney Houston, my love is your love.
0: Wahnsinnswetter auch fürs Finale vom ältesten Volksfest in Bayern, dem Coburger Vogelschießen in Oberfranken. Morgen wird fast der bessere Tag, weil es nicht ganz so heiß wird wie am Sonntag.
1: Einiges los auf der Partymeile Bayerns. Während Coburg den Vogel abschießt, ist in Schwaben morgen das Augsburger Friedensfest. Haben die Läden morgen zu und absoluter Ausnahmezustand in Niederbayern. Heute Nachmittag geht das Gäubodenvolksfest endlich wieder los und jemand, der mindestens genau so gerne dort ist wie unsere Selvi, das ist die Nina.
2: Sehr, sehr gerne und fast täglich.
1: Aha. Was machst du beruflich, Nina?
2: Ich arbeite tatsächlich beim Trachtenhersteller.
0: Aha.
1: Weil ich mir gerade vorgestellt habe, wenn du so oft hingehst, lässt sich denn das Gäubodenfest und eine geregelte berufliche Tätigkeit vereinen?
2: Das kriegt man schon irgendwie hin.
1: Urlaub musst du keinen nehmen.
2: Nein, Urlaub nehme ich mir tatsächlich keinen.
0: Ich habe sogar gehört, dass es Leute gibt, die nehmen sich einen Kredit.
1: Ach, ehrlich?
2: Oh Gott, ja. Oh Gott, nein. Also okay.
3: Das hört sich so aus, dass mir noch gefallen. Ich glaube, ich muss da mal hin.
1: Du wirst es lieben und mit dir noch über 1 Million andere Besucher. Das ist wirklich gigantisch dort. Nina, meine Liebe, viel Spaß heute bei der 5. Jahreszeit, dem 2. Volksfest im Freistaat, dem Gäubodenvolksfest oder wie wir sagen, Gäubodenfest.
2: Bei uns ist es Gäubodenfest, ja.
1: So ist es. Ich komme ja auch aus Niederbayern. Wir sind unter uns. Nina, viel Spaß wünschen wir.
2: Vielen lieben Dank, euch auch wenn Sie gehen.
0: Danke.
1: Jetzt weiter mit Bayerns bester Musik auf Antenne Bayern. Gleich The Calling, Wherever You Will Go und vorher Antenne Bayern Superstar Ed Sheeran mit dem Sound, der auch gerne mal am Breakdancer und am Autoscooter läuft. Bad Habits, 7:15. 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

0: dabei mit The Calling, Wherever You Will Go. Das ist Bayerns beste Musik. Gleich mit Tracy Stewart und Shakira. Basti, immer mehr Stau-Hotspots, der Frühwarnservice aus dem Verkehrszentrum.
1: Ja, bei ganz früh sind die Sommerferien am Wochenende schon wieder vorbei. Und deswegen gibt es Rückreiseverkehr, zum Beispiel Richtung Hessen. Und gleichzeitig starten bei uns ganz viele in Richtung Süden. Und wir haben die Lage natürlich wie immer für euch im Blick mit dem ADAC und Antenne Bayern Verkehrsflieger. Aus der Luft geben wir euch dann rechtzeitig Bescheid, noch bevor ein Stau überhaupt entsteht.
0: 7:30. Schönen guten Morgen.
2: Guten Morgen.
0: Bock auf Bayern. Diesen Sommer habt ihr nicht nur am Strand Sand zwischen den Zehen oder vielleicht auch zwischen den Zähnen, sondern auch beim Skifahren. Wir erleben zusammen, was ihr schon immer mal machen wolltet. Kollegin Evi Ott war mit euch auf dem Monte Caolino in der Oberpfalz, dem höchsten von Menschenhand geschaffenen Sandberg. Und es war der Wahnsinn.
3: Es war komplett was anderes wie im Winter.
4: Du stehst komplett hinten wie beim Tiefschneefahren.
3: Richtig den Arsch nach hinten hängen lassen. Sehr cool. Ah, das ist super schnell. Ich hab ganz viel Sand im Mund. Das ist geil.
0: Bock auf Bayern heißt Spaßgarantie, würde ich mal sagen.
1: Das klingt mega. Der Christian Franz, unser Legende aus dem Verkehrszentrum, wird mit euch Wakeboarden von. Die Schiederin schippert auf einem Floß die Isar lang und der Stefan Meixler, der sich fürs Grillen am See eingetragen hat.
0: Ja, genau. Viel Spaß schon mal. Ich habe den Meixler schon einmal grillen sehen. Oh. Vorne in der Antenne Bayern Küche, das war nichts für schwache Nerven.
1: Wieso?
0: Da hat er sich, der Meixler, Würstchen getoastet.
1: Oh.
0: Was ja schon nicht ganz ohne ist, aber es endet in einem riesen Feuerwehreinsatz.
1: Das ist ein Teasing jetzt.
0: Da war einiges los.
1: Wahnsinn.
0: Zwischenzeitlich hat er zwar von der Metzger-Nationalmannschaft lernen dürfen, auch das war eine Aktion. Es ist also alles möglich an diesem Abend.
1: Spannend.
0: Worauf habt ihr den Bock? Sagt es uns unter Antenne D.
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0: Jetzt 7:59. Dai, dai. Was so viel heißt wie?
2: Let's go.
0: Dai, dai.
1: Let's go.

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10: Heute beginnt das Goldbodenfest in Straubing und irgendwie passend dazu, Selvi, das Wetter die ganze Woche, kleine Wetterachterbahn.
11: Ja, so ist es, genau. Erst ging es rauf, dann wieder ein bisschen runter und jetzt geht es temperaturtechnisch wieder hoch. Also heute knacken wir wieder die 30 Grad, morgen werden es dann bis zu 32 und am Sonntag sogar bis zu 36. Jetzt gerade im Süden, also so Münchner Umland im Allgäu oder auch im Tölzer Land noch bewölkt, aber es kann auch ein bisschen nass werden, das löst sich dann alles mit dem Tag dann auf. In Franken, da ist es sonnig und trocken heute und morgen und am Sonntag dann bayernweit mit ganz, ganz viel Sonne.
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10: Und das ist die Kehrseite der Medaille. Diese Hitze und diese Trockenheit, die lassen die Zahl der Waldbrände in Bayern aktuell steigen. Wegen des Klimawandels könnte es in Zukunft noch mehr werden. Juliette, Prävention ist ein Riesenthema.
12: Ja, Prävention auf ganz breiter Front. Unter anderem müsse die Ausbildung der Feuerwehrleute besser werden, fordert einer, der es wissen muss, nämlich der Waldbrandexperte Christian Lorenz von der Feuerwehrschule in Regensburg. Förster, Landwirte und Feuerwehren müssten auch noch enger zusammenarbeiten als bisher. Und die Unis sollten mit einbezogen werden, um neue wissenschaftliche Methoden gegen Waldbrände zu entwickeln. Dazu gehört zum Beispiel, dass man versuchen sollte, so viel Feuchtigkeit wie möglich im Wald zu halten. Und das geht zum Beispiel, indem man Totholz liegen lässt, denn das speichert Wasser wie ein Schwamm.
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12: Deutschland muss sich bei der Drohnenabwehr mehr anstrengen. Das fordert der Chef des Rüstungskonzerns Rheinmetall, Armin Pappberger, nach dem Fund einer Sprengstoffdrohne auf dem Leipziger Flughafen. Diese Drohnen müssten schneller erkannt und dann auch notfalls abgeschossen werden können, sagt er. Und auch die Politik diskutiert jetzt über die Konsequenzen aus diesem Fall. Inzwischen hat die Bundesanwaltschaft die Ermittlungen übernommen. Bei der aktuellen Hitzewelle geht man ja gerne zum Abkühlen ins Wasser. Blöd nur, wenn das auch bacherlwarm ist. Vor Mallorca hat sich das Mittelmeer jetzt auf eine Rekordtemperatur aufgeheizt. 33 Grad ist das Meer dort warm. Das ist der höchste Wert, der jemals in einem spanischen Gewässer gemessen wurde. Forscher sagen, das gefährdet nicht nur die empfindlichen Ökosysteme. Dadurch drohen im Herbst auch heftige Stürme und sintflutartige Regenfälle, wenn das warme Wasser verdunstet und die Feuchtigkeit in die hohen Luftschichten abgibt. Die Stadt Rothenburg ob der Tauber sucht einen neuen originalen Nachtwächter. Der alte geht nämlich und braucht jetzt einen Nachfolger. Bayern-Reporterin Birgit Behringer in Mittelfranken.
13: Der Original-Nachtwächter ist seit den 90ern eine Marke, die Hans-Georg Baumgartner geprägt hat. Jetzt will er aber mit 72 Jahren in Ruhestand gehen. Der Nachtwächter ist vor allem auch bei britischen und amerikanischen Touristen fast schon legendär. Der Nightwatchman schlechthin. Die Stadt sucht jemanden mit Schauspieltalent, der die Figur weiterentwickelt. Die Touren sind an mindestens 4 Abenden pro Woche.
12: Und das trendet gerade online. Eine Immobilienanzeige für ein schickes Apartment am Comer See in einer Traumvilla am Westufer. Das Apartment ist auch was ganz Besonderes, denn da wurde ein James-Bond-Film gedreht. Casino Royale mit Daniel Craig. Da steht er genau in dieser Villa und sagt seinen berühmten Satz: Mein Name ist Bond. James Bond. Oh. Ja, also wer will, der kann jetzt genau da sein kleines Feriendomizil kaufen. Einziger Haken, das Apartment kostet ein bisschen. Oh. Fast 1,5 Millionen.
10: Nein.
12: Ja, doch nix. Oh.
10: Ich möchte dazu gerne mal im Lotto gewinnen. Zum einen, um da einen Besichtigungstermin bei solchen Immobilien zu bekommen. Mhm. Aber ich möchte auch gerne mal im Lotto gewinnen, um zu sehen, wie viele Verwandte ich wirklich habe.
9: Ding dong. Ich glaube, über ein paar Ecken, Paul.
14: Das ist so vielleicht auch verwandt.
9: Wer weiß es denn?
10: Das ist ein Thema im Verkehrszentrum. Wir wollen, dass ihr gut ankommt. Guten Morgen, Basti.
9: Ja, guten Morgen. Und auf der A3 Passau Richtung Nürnberg ist zwischen Hengersberg und dem Kreuz Deggendorfer Unfall an der Baustelle passiert. Die rechte Spur ist da dicht und es sind schon 7 Kilometer Stau. Aktuell braucht sie da 53 Minuten länger an Antenne bei einer Echtzeitmessung. Dann auf der A8 München-Stuttgart zwischen Günzburg und Leipheim ebenfalls ein Unfall passiert. Auch da ist weiterhin die rechte Spur gesperrt und wir haben 4 Kilometer Stau, braucht es aktuell 23 Minuten länger. Und noch was von der A93 Regensburg Richtung Weiden in der Einfahrt Wernberg-Köblitz steht ein kaputter Lastwagen, pass auf. Blitz wird auch wieder auf der A73 bei Bamberg. Wenn man von Gürtelkofen nach Reichelkofen fährt, in Niederbayern. Und bei Martin steht auch noch einer.
15: Der wird gerade frisch aufgebaut auf der B13.
9: Ach so.
15: Von Eichstätt nach Ingolstadt bei Eitensheim.
9: Alles klar, danke dir fürs Melden und gute Fahrt.
10: Dankeschön, mein älterer Bruder.
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10: Hoch die Hände.
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9: Ja, und da brauchen wir jetzt die Schweißbänder. Ein Flashback aus den 80er. Eye of the Tiger.
10: Und jetzt die aktuelle von Alex Warren für euch.
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0: Jahren inklusive gute Laune Garantie. Dancing in the Moonlight und gleich Taylor putzt nicht Taylor Swift und ein Lied von Mark Forster. Gleich 7:45.
1: Guten Morgen.
0: Sabine aus Amberg in der Oberpfalz ist Camperin und möchte uns gerne warnen. Sabine, ihr seid in Italien auf eine Betrugsmasche reingefallen, den Spiegeltrick. Das heißt, jemand hat euch im Vorbeifahren einen Stein gegens Wohnmobil geschmissen und erzähl, wie ging es dann weiter?
2: Wir waren auf so einer vierspurigen Straße unterwegs. Dann haben wir auf der rechten Seite so ein kleines italienisches Auto gesehen. Haben wir überholt und auf der gleichen Höhe habe ich so einen dumpfen Schlag gehört an unserem Wohnmobil. Dann habe ich gesagt, hey, was war jetzt das? War das jetzt ein Steinschlag oder so? Auf einmal sehen wir dann im Rückspiegel, dass der Italiener hinter uns Lichthut begibt. Dann fahren wir halt einfach mal rechts ran. Und dann haben wir erst wahrgenommen, dass wir ihn angeblich angefahren haben könnten. Also nur in Italienisch, das so gedeutet, da, euer Wohnmobil, hier an meinen Spiegel hin und so weiter. Und ein neuer Spiegel kostet 300 Euro, also möchtest du das Geld von uns.
0: Lass mich raten, hat dir aber ein gutes Angebot gemacht.
2: Der hat gesagt, na ja, dann sollen wir halt 180 Euro zahlen.
0: Wie ging denn die Geschichte aus?
2: Wir haben ihm das Geld gegeben. Und dann, ist er gefahren. Und dann habe ich gesagt, jetzt google ich das mal.
0: Und als du dann gegoogelt hast, hast du gesehen, dass man bei dem sogenannten Spiegeltrick auf der Autobahn auf keinen Fall anhalten soll, gell? Immer weiterfahren bis zur nächsten belebten Tankstelle oder Raststätte und im Verdachtsfall und sofort die Polizei anrufen. Die 112 übrigens, auch in Italien, europaweit, die 112.
2: Die halten gerade deutsche Familien auf und dass die einfach gewarnt sind.
0: Danke, dass du die Geschichte mit uns geteilt hast.
2: Ja, danke auch.
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0: Antenne Bayern Superstar Mark Forster, ein Lied. Kurzes Update aus dem Antenne Bayern Verkehrszentrum,
1: Basti. Ja, von der A99 Westumfahrung München, da ist nämlich im Allacher Tunnel die Höhenkontrolle ausgelöst worden, deswegen ist der Allacher Tunnel jetzt gesperrt.
0: Von der Höhenkontrolle geht es jetzt runter unter die Wasseroberfläche. Meine Lieben, das hat noch niemand in Deutschland zuvor geschafft, ohne Sauerstoffflasche. 85 Meter mit nur einem Atemzug in die Tiefe und auch wieder hoch.
2: Boah, da stürzt man ganz drauf.
0: Apnoe-Taucher. Minja ist heute bei uns in der Show. Minja, das ist ziemlich krass, was du morgen vorhast. Ich stelle es mir wirklich ziemlich beklemmend vor.
3: Ja, es kann durchaus beklemmend sein. Man muss sich da auch sehr viel drauf vorbereiten. Und das dauert wirklich Monate, die Vorbereitung. Also es fängt an mit Krafttraining im Fitnessstudio. Man muss aus eigener Kraft sich in die Tiefe bewegen und wieder heraufkommen. Dafür braucht man Kraftmuskeln, die effizient arbeiten, anaerob, das heißt, möglichst keinen Sauerstoff verbrauchen. Da muss ich natürlich auch noch viel Atemübungen machen, trainieren, auch die Tiefe trainieren, mentale Vorbereitung. Das ist ein schönes Paket, was man da hat an Aufgaben, um sich auf so einen Rekord vorzubereiten.
4: Und wieso macht man jetzt sowas an seinem Samstagnachmittag?
3: Beim Freitauchen geht es sehr viel darum, auch den eigenen Körper kennenzulernen. Das ist wie eine sehr starke Meditation. Man schaut beim Apnoe-Tauchen nicht nach außen, wie beim Gerätetauchen, sondern mehr nach innen in den Körper, muss wirklich aktiv loslassen, mental da sein. Und was man da über sich selbst erfährt, ist wirklich eine ganz tolle Sache.
0: Ist eine Grenzerfahrung.
3: Ist auf jeden Fall eine Grenzerfahrung, ja.
0: Riskant?
3: Es ist auf jeden Fall auch ein Stück weit riskant, auch wenn ich den Sport als sehr sicher empfinde, weil ich auch nicht alleine tauche. Ich habe ein gesamtes Team um mich herum, Sicherungstaucher, ein Ärzteteam, was oben bereit steht, die ganze Rettungskette ist eingerichtet. Deswegen, also wenn man den Sport richtig macht und auch das Team erfahren ist, dann ist es ein sehr, sehr sicherer Sport.
0: 85 Meter mit nur einem Atemzug in die Tiefe und wieder hoch. Rekordversuch morgen Nachmittag auf dem Starnberger See. Viel Erfolg, Minja, wir glauben an dich. Jetzt gleich weiter mit Bayerns bester Musik und Leonie. Jetzt erstmal ein, wie durch kann man denn bitte schön drehen? Ein 80er Flashback und was für einer. Bringt euch mit viel Energie ins Wochenende. Eye of the Tiger.
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0: 8 vor 8, guten Morgen.

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7: Guten Morgen. Ja, der Sommer, der dreht dieses Wochenende auch nochmal so richtig auf. Nach ein paar Wolken zum Start kriegen wir aber wieder ganz viel Sonne. Jetzt gerade haben wir in Pegnitz, Oberfranken und Lappersdorf, Oberpfalz 18 Grad. Vilsbiburg, Niederbayern 17. Morgen bayernweit dann bis zu 32 und Sonntag, da wird es nochmal heißer bei bis zu 36 Grad. Hotspot werden also wieder dieses Wochenende die Seen und Freibäder. Und in Augsburg zum Beispiel, da können jetzt in den Sommerferien alle unter 18 sogar komplett umsonst zuschauen.
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6: An alle Landwirte, ihr seid spitze. Bei Hochwasser oder Bränden kommt es ja oft auf jede Sekunde an und jede Hilfe kommt es an. Und Juliette, da packen oft Landwirte mit an und unterstützen die Feuerwehrleute.
9: Ja, und ein gutes Beispiel, wie das funktionieren kann, ist das Online-Portal Red Farmer. Da können Landwirte ihre Maschinen und Spezialgeräte zur Verfügung stellen, denn wenn es brennt, dann brauchen die Helfer oft zum Beispiel Wasserbehälter oder auch Anhänger, um das ganze Material zu transportieren oder auch Drohnen, um die Lage aus der Luft zu begutachten. Und dieses Portal vermittelt das alles eben. Im Kreis Eichstätt können sich Landwirte schon länger als Feuerwehrhelfer anmelden. Da funktioniert das gut. Ganz neu mit dabei ist ab sofort der Kreis Forchheim. Der Bayerische Bauernverband hat die Initiative dort vorgestellt und ich bin sicher, da werden sich auch viele Landwirte melden.
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9: Wie wichtig diese Aktion werden kann, das zeigt gleich unsere erste Meldung. Bei einem Großbrand auf einem Bauernhof in Ried im Kreis Eichach-Friedberg sind nämlich über 1200 Schweine umgekommen. Der Stall und eine Lagerhalle mit Getreide standen am Abend komplett in Flammen. Bayern-Reporter Markus Pepperl in Schwaben.
10: Die Feuerwehr war die ganze Nacht hier in Ried im Einsatz. Auch am Morgen wurde noch gelöscht. Den Einsatzkräften ist es gelungen, dass sich das Feuer nicht noch weiter ausbreitet. In der Nähe standen unter anderem ein Heizöltank und eine Getreidetrocknungsanlage. Die Brandursache ist noch unklar. Viele Landwirte haben die Feuerwehr bei den Löscharbeiten unterstützt. Mit ihren Traktoren haben sie in der Nacht große Wassertanks zur Einsatzstelle gezogen.
9: Ein Gericht in den USA hat den Technologieriesen Meta zu einer Strafe von über einer halben Milliarde Dollar verurteilt, wegen schlechten Kinderschutzes. Meta muss außerdem seine Plattformen wie Facebook, Instagram und WhatsApp für Kinder sicherer machen, zum Beispiel durch Maßnahmen, die süchtig machende Funktionen eindämmen, wie es heißt. Meta will das Urteil nicht akzeptieren und hat angekündigt, in Berufung zu gehen. Auf den bayerischen Straßen könnten bald mehr sogenannte Altkennzeichen unterwegs sein, also Kennzeichen, die zum Beispiel im Zuge der Gebietsreform verschwunden sind. Der Bundesrat hat jetzt beschlossen, dass auch Städte und Gemeinden ab 20.000 Einwohner wieder eigene Nummernschilder bekommen können. Dieser Vorschlag liegt jetzt beim Bundestag. Und das trendet gerade online. Ganz neue Fotos von der Sonne bzw. von der Sonnenoberfläche. So detailliert, wie wir sie noch nie gesehen haben. Die Fotos auf Social Media zeigen kleine gelbe und rote Wirbel, die sich wie so eine Kletterpflanze über die Oberfläche schlängeln. Das schaut wirklich irre aus. Um diese Fotos zu machen, haben Forscher das größte Sonnenteleskop auf der Welt benutzt. Das steht in Hawaii. Und nur um diese Leistung nochmal zu würdigen. Das ist ungefähr so, als hätten wir versucht, ein cooles Foto von einer 1-Euro-Münze zu machen, die 180 Kilometer entfernt ist.
11: nichts.
6: Das ist schon eine beeindruckende Leistung.
12: Stark. Cooler Vergleich für mich. Jetzt kann man sich das gut vorstellen.
7: Ja.
6: Wir gehen ins Antennenverkehrszentrum zum Herrn der 180 Kilometer. Wir wollen, dass er gut ankommt.
12: Guten Morgen auf der A3. Würzburg Richtung Nürnberg ist zwischen Höchstadt Nord und Pommersfelden ein Unfall passiert, aber es sind keine 180 Kilometer Stau, sondern 6 Kilometer Stau aktuell. Antenne bei einer Echtzeitmessung 35 Minuten. Und dann haben wir nochmal Stau auf der A3, aber Passau Richtung Nürnberg zwischen Ingensbach und der Kreuzung Deggendorf 9 Kilometer an der Baustelle. Braucht sie gerade eine Stunde länger. Andreas hat auch noch was?
13: Auf der B20 von Laufen Richtung Friedolfing im Ortsgebiet Letten in der 70er-Zone. Genau bergab steht ein Blitzer.
12: Oh, bergab, das ist natürlich geschert. Dann steht noch einer auf der A3 beim Neuenhofer Forst in Mittelfranken und in Würzburg am Straßburger Ring. Wünsche euch gute und sichere Fahrt.
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6: Und gleich ein Antenne beim Millennium Brett von Green Day.
12: Da habe ich schon Bock drauf, ein 90er Flashback. As long as you love me. Ich war ein guter Backstreet Boy.
7: Ja, du bist doch perfekt reinpassen.
6: Auch eine tolle Choreo, die du da zeigst. Kommt gut rein ins Wochenende, auch mit den aktuellen Hits von uns.
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0: Cyrus. Hoch die Hände, Wochenende.
1: Yes.
0: End of the world. 12:08. Morgen ein bitterer Tag für Millionen Frauen und für Selvi. Cristiano Ronaldo heiratet.
2: Yes. Ja, ich freue mich doch für ihn. Ja. Also, es ist noch alles top secret, aber ein paar Infos sind schon durchgedrungen. Er heiratet auf seiner Heimatinsel im portugiesischen Madeira seine Georgina. Seit 10 Jahren sind die ja schon ein Paar, haben auch schon 4 Kinder. Und ja, erst geben sie sich das Ja-Wort in der Kathedrale. Danach Mega-Party im komplett abgeriegelten 5-Sterne-Hotel. 5,2 Millionen Euro soll allein der Verlobungsring von Georgina schon kosten. Also das ist heftig. Die Gästeliste ist streng geheim, aber ich habe gehört, dass sogar Lionel Messi kommen soll.
0: Ich frage mich ja, was mehr Glanz hat, die Braut oder Ronaldos frisch geölte Oberkörper? Du, ja, du gratulierst ja jedes Jahr Cristiano Ronaldo zum Geburtstag, ja, über Instagram.
1: Ich muss sagen, das ist ein recht einseitiger Chat leider. Also er hat noch nie geantwortet und ich habe mir jetzt gedacht, zur Hochzeit schreibe ich ihm nichts mehr.
0: Der wird sich sauber ärgern.
1: Ja, hat er Pech gehabt, ist aber schön.
0: Feiern die beste Musik gleich mit Welshly Arms. Vorher noch Boyband Flashback aus den 90ern. Und was für einer. Die Backstreet Boys auf Antenne Bayern. As long as you love me. 7:45. Schönen guten Morgen,
2: meine Lieben. Guten Morgen.

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1: So, Update aus dem Verkehrszentrum auf der A9 Nürnberg Richtung München zwischen Denkendorf und Lenting. Da liegen an der Baustelle auf der linken Spur Warnbalken. Passt ein bisschen auf.
0: 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Und jetzt für euch eine Riesennummer, ein Brett von Green Day. Wenn ihr noch nicht wach seid, spätestens danach seid ihr es. Vulva of Broken Dreams für euch.

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11: Das hatte der Bayernwetter. Selvi, was macht's am Wochenende?
12: Ja, guten Morgen. Es wird schön. Hochzeiten, Gartenpartys und auch ganz viele Weinfeste stehen an. Also dieses Wochenende. Und es wird auf jeden Fall ein tolles Wetter. Zum Beispiel in Unterfranken, in Wiesenbronn, geht's beim Weinfest auch bei tollem Wetter zu. Jetzt gerade ist der Freistaat noch ein bisschen zweigeteilt. In Franken ist es sonnig und trocken. Rund ums Münchner Umland, im Allgäu oder auch im Tölzerland, da hängen jetzt noch ein paar Wolken. Da kann es stellenweise dann auch mal ein bisschen nass werden. Das löst sich aber alles noch auf. Morgen und am Sonntag dann viel Sonne, kaum Wolken und Temperaturen bis zu 36 Grad.
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11: Ganz Bayern gefühlt eine Partymeile. In Neumarkt in der Oberpfalz und in Günzburg starten heute die Volksfeste. Und auch Straubing ist im Ausnahmezustand. Da geht heute nämlich das Geubodenvolksfest los oder wie wir in Niederbayern sagen, Skybobenfest. Wichtig, langes O, langes E. Geubodenfest.
12: Ich probiere das jetzt nicht mehr. Ich brauche mich gar nicht so anzuschauen. Ich bin das Freund schon schnell gescheitert. Nein. Ja, das Geubodenvolksfest geht am Abend wieder los um 17.30 Uhr mit dem großen Auszug. Rund 3.500 Menschen machen damit. Das Straubinger Geubodenfest ist ja das zweitgrößte Volksfest in Bayern nach der Wiesn. Rund 1,3 Millionen Besucher werden da erwartet. Und für alle, die mit dem Zug anreisen wollen, ein wichtiger Hinweis: Die Bahnstrecke zwischen Obertraubling und Passau ist wegen Sanierungsarbeiten gesperrt. Da fahren dann Ersatzbusse. Das wird also alles ein bisschen länger dauern.
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12: Der Drohnenvorfall am Flughafen Leipzig beschäftigt jetzt die obersten Ermittler Deutschlands. Die Bundesanwaltschaft hat den Fall übernommen und stuft ihn als Angriff mit besonderer sicherheitspolitischer Bedeutung ein. FDP-Verteidigungspolitikerin Strack-Zimmermann macht Russland für den Vorfall verantwortlich. Sie ist die erste bekannte Politikerin, die diese Vermutung so offen äußert. Eine Helmpflicht für E-Scooter, die fordern die Macher einer neuen Studie zu Unfällen mit den elektrischen Rollern. Die zeigt nämlich, dass bei E-Scooter-Unfällen das Risiko für ein Schädel-Hirn-Trauma fast doppelt so hoch ist wie bei Radfahrern. Als Gründe sehen Forscher die stehende Fahrposition, Stürze über den Lenker und dass viele Fahrer eben keinen Helm tragen. Es geht wieder los. Heute startet die neue Saison der zweiten Fußball-Bundesliga. Eröffnet heute mit dem Spiel Bochum gegen Hertha BSC. 8:30 heute Abend ist Anpfiff. Unsere beiden bayerischen Mannschaften spielen dann am Sonntag. Nürnberg gegen Dresden und Fürth gegen St. Pauli. Und das trendet gerade online. Eine Eisdiele in Nürnberg, die gehört nämlich jetzt ganz offiziell zu den schönsten in ganz Europa. Das hat das Design- und Architekturmagazin AD verkündet. Das hat eine Liste der Top 10 Eisdielen erstellt. Da stehen Weltstädte wie Paris, London und Barcelona drauf und eben auch Nürnberg mit der Eismanufaktur Bonbon im Augustinerhof. Die finden die Experten besonders schön mit ihrer Einrichtung, die aussieht wie so alte, bunte Eiswagen. Jetzt ging es den Experten nur ums Ambiente, aber auch das selbst hergestellte Eis bekommt im Internet die besten Noten. Ich bin gerade ein bisschen neidisch.
11: Ich bin gerade ein bisschen hungrig.
13: Ja, okay. Jetzt sag mal. Das kann ja so mit uns machen.
11: Da seid ihr beim Verkehrszentrum. Wir wollen, dass ihr gut ankommt. Kurz nach 8:30, Basti.
13: Ja, und immer noch starr auf der A3 Würzburg Richtung Nürnberg zwischen Höchstadt Nord und Pommersfelden ist ein Unfall passiert. Da braucht es ja aktuell 43 Minuten länger Antenne bei einer Echtzeitmessung. Dann auf der A3 Passau Richtung Nürnberg zwischen Ingensbach und der Kreuzung Deggendorf haben wir 10 Kilometer. Zachenverkehr braucht es nur 20 Minuten länger. Und auf der A94 München Richtung Passau zwischen Töging und Altötting liegt ein Stromkabel. 0800 994 9000, guten Morgen.
14: Hallo, guten Morgen, hier ist Julia. Und zwar steht ein Blitzer zwischen der Verbindungsstraße von Dinkelsbühl nach Wittelshofen. Da findet ja nächste Woche das Summer Breeze Festival statt und da wird freundlich geblitzt.
13: Alles klar, danke dir fürs Melden. Haben wir noch einen Blitzer auf der B8 in Rottendorf in Unterfranken und auf der B299 in Grafenwöhr. Gute Fahrt.
0: 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Diese Woche für Indra und Leikermoser, Paul-Johannes Baumgartner.
11: Guten Morgen, meine Liebe. Rein ins Ferienwochenende mit den Antenne Bayern Millennium Hits, gleich James Blunt.
13: Sehr schön, und ein 1er Flashback. Ich
11: glaube, ich
13: nicht
11: drauf
13: den Ton, muss ich sagen.
11: Knapp daneben.
13: Das ist auch vorbei.
11: Und viele aktuelle Songs. Jetzt für euch, Kamrad, Hug Yourself.
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Rocket Beil am Freitagmorgen. Schönen guten Morgen. Ihr kommt dem Feierabendbier schon näher. Jetzt mit James Blunt. Sein Nebenjob Kneipenwirt hat in London gerade sein zweites Pub gekauft. Für entspannte Stimmung sorgt er jetzt bei euch bei der Arbeit. Wise Man. James Blunt, Bayerns beste Musik auf

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7: Schönen guten Morgen, das Antenne Bayern-Wetter. Im Süden haben wir noch ein paar mehr Wolken, es lockert aber immer mehr auf. Der Norden schon super sonnig, 19 Grad, Volkach Unterfranken, Untermeitingen in Schwaben mit 18 Grad. Ganz gut zum Durchlüften und 21 in Simbach am Inn in Niederbayern. Unser Wochenende dreht temperaturmäßig wieder richtig auf. Ab und zu ploppt mal ein Gewitter auf bei bis zu 36 Grad am Sonntag.
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7: Alle Landkinder wie ich sind damit aufgewachsen, mit diesem Geruch nach Stall und frischem Gras. Wer in der Stadt lebt, der kennt den Geruch oft eher aus dem Urlaub. Eine Studie der LMU in München zeigt jetzt, dass die Stallluft einen direkten Effekt auf unsere Gesundheit hat. Juliette Marischka aus dem Antenne Bayern Nachrichtenteam.
9: Ja, dazu braucht es auch eigentlich gar keine Studie, gell? Das wissen wir auch so. Ja. So von wegen, pass auf, dass du dich nicht dreckig machst. Kinder, die in einer bäuerlichen Umgebung aufgewachsen sind, bekommen im Laufe ihres Lebens weniger Allergien, Heuschnupfen oder Asthma als Stadtkinder. Hm. Das ist jetzt auch schwarz auf weiß belegt mit dieser Studie der LMU, der Uni München. Dieser sogenannte Bauernhof-Effekt ist damit zu erklären, dass in der Stallluft deutlich mehr Bakterien sind. Und wenn Kinder diese Luft ständig einatmen, dann gewöhnt sich ihr Körper daran und das Immunsystem wird gestärkt. Mhm. So einfach ist das.
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9: Der amerikanische Tech-Riese Meta muss über eine halbe Milliarde Dollar Strafe zahlen. Ein US-Gericht hat den Facebook-Mutterkonzern dazu verurteilt, weil der angeblich Kinder nicht genügend schützt. Im Gegenteil, Meta habe durch süchtig machende Funktionen die Gesundheit von Kindern wissentlich geschädigt, heißt es in dem Urteil. Jetzt muss der Konzern seine Plattformen wie Facebook, Instagram oder WhatsApp für Minderjährige sicherer machen. Meta will das Urteil allerdings nicht akzeptieren und hat angekündigt, in Berufung zu gehen. Großbrand auf einem Bauernhof in Ried im Kreis Eichach-Friedberg. In der Nacht ist dort ein Schweinestall komplett niedergebrannt. Über 1200 Schweine sind darin umgekommen. Rund 350 Kräfte von Feuerwehr und Polizei waren die ganze Nacht über im Einsatz. Landwirte haben sie unterstützt und mit Traktoren Wasser rangeschafft. Die Ursache für das Feuer ist noch unklar. Hinweise auf Brandstiftung gibt es aber nicht, sagt die Polizei. Aufatmen in der fränkischen Schweiz. Die seit Tagen vermisste 20-jährige Bianca ist wieder da. Der große Aufruf hat geholfen. Ein Passant hat sie erkannt und die Polizei verständigt. Bayern-Reporterin Birgit Behringer in Mittelfranken.
10: Gestern am späten Abend hat die Polizei den Anruf bekommen. Bianca ist wieder da. Mehr Informationen gibt's vorerst aber nicht. Die 20-jährige galt seit Mitte letzter Woche als vermisst. Eine Freundin hat einen Suchaufruf über Facebook und Co. gestartet und viele Reaktionen dafür bekommen. Zuletzt hat die Polizei mit der Reiterstaffel in der fränkischen Schweiz nach der jungen Frau gesucht.
9: Und das trendet gerade online, der Hashtag Tanmaxing. Das ist gerade leider ein ziemlich blöder Trend, denn da geht es nur darum, möglichst schnell, möglichst braun zu werden. Und dafür verzichten die Tanmaxer dann ganz bewusst auf Sonnencreme und legen sich extra in die pralle Sonne.
7: Toll.
9: Als Gag lassen sich einige sogar noch lustige Muster in den Sonnenbrand brennen, etwa Bikini-Streifen zum Beispiel oder sowas. Gott sei Dank gibt es inzwischen genug Influencer, die davor warnen, Aber wenn alle Appelle nicht helfen sollten, vielleicht der Blick in die Zukunft. Denn wer sich jetzt nicht schützt mit gescheiter Sonnencreme, der bekommt später ganz viele schöne, tiefe Falten.
11: So ist es.
9: Und da hilft dann auch Botox nicht mehr.
12: Um Gottes Willen. Ich muss sagen, ich hasse Eicremen.
9: Ja.
12: Was? Ich hasse das Gefühl. Du
9: machst trotzdem.
12: Ja, ja, ich weiß schon. Jetzt.
11: Jeden Morgen Lichtschutzfaktor 50
9: ich
11: drauf.
9: Ich auch.
12: Ja. Echt jetzt?
11: Ja. Ja.
9: Tatsächlich.
12: Okay, ja. Entschuldigung.
9: Ich kann dich ja morgen eincremen.
11: Hallo. Das Antenne Bayern Verkehrszentrum, Basti, bitteschön.
12: Guten Morgen. Auf der A3. Würzburg Richtung Nürnberg laufen Reinigungsarbeiten zwischen Höchstadt Nord und Pommersfelden. Ist deswegen die rechte Spur blockiert. Ihr kämpft links drauf vorbei. Aktuell 6 Kilometer Stau. Antenne Bayern Echtzeitmessung 40 Minuten. Und dann noch was von der A70. Bayreuth Richtung Schweinfurt-Wenneck. Zwischen Scheslitz und Bamberg liegt ein großes Hindernis auf der rechten Spur. So, servus Markus, was gibt's bei dir?
13: Hallo, ich möchte gerne einen Blitzer melden, und zwar in Duggendorf in der Oberpfalz in Fahrtrichtung Ettertshausen.
12: Danke dir fürs Melden. Auf der B279 in Bad Königshofen in Unterfranken im Grabfeld wird auch geblitzt, und auf der B13 in Altensheim steht auch einer. Gute Fahrt.
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11: Yes, Freitag ist es rein in den Arbeits- und Ferienvormittag mit den Coldplay-Jungs. Sommerhit von 92, wir lieben die Flashbacks. Und die aktuellen? Wird richtig wurscht. Loy und Red Eyes.

0: Freitagsgefühl ist einfach ein anderes. Schönen Start, ihr Lieben, in Richtung Wochenende mit uns mit Antenne Bayern. Normalerweise hört uns der Markus bei der Arbeit aus Lauingen in Schwaben. Und jetzt?
1: Jetzt höre ich euch aus Sizilien. Der Ort heißt Nishemi.
0: Und was machst du da?
1: Ich bin hier im mobilen Arbeiten im Ausland. Ein Arbeitgeber hat mir 4 Wochen lang zu arbeiten im Ausland genehmigt. Ja, das habe ich jetzt ausgenutzt.
0: Ja, mega.
1: Tagüber arbeite ich und abends genieße ich dann meinen Feierabend am Strand oder...
0: Och, Work-Life-Balance zu 100% ausgenutzt, würde ich da sagen.
1: Genau.
0: Mega. Was arbeitest du denn?
1: Ich bin Vertriebsingenieur im Innendienst und vertreibe Medizin- und Sicherheitsprodukte.
0: Und wen hast du alles mit dabei?
1: Wir sind bei den Eltern untergebracht von meinem Mann. Na, wir arbeiten beide in derselben Firma und er sitzt im Erdgeschoss und ich im Obergeschoss und
0: euch gut
1: haben
0: aufgeteilt.
1: Haben beide unsere getrennte Arbeitsplätze und freuen uns auf jeden Fall, dass der Arbeitgeber auch sowas anbietet und haben gesagt, das nutzen wir jetzt dann gleich maximal aus. Ja, bei Pizza und Pasta und Wein, gell? Haben wir uns gut vorgestellt und genauso leben wir es auch aus, ja.
0: Herrlich. Genießt es, grüßt mir das Mittelmeer und einen tollen Arbeitstag für dich und dann ein schönes Wochenende.
1: Das wünsche ich euch auch. Vielen Dank. Schönes Wochenende euch. Tschüss.
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13: Vormittag 9:30, das Antenne Bayern Verkehrszentrum. Wir wollen, dass ihr immer gut ankommt mit Markus Lukas.
14: Servus, und wir haben immer noch die Reinigungsarbeiten auf der A3 Würzburg Richtung Nürnberg zwischen Höchstadt Nord und Pommersfelden. Hier ist die rechte Spur immer noch blockiert. Hier gab es ja einen schweren Unfall heute Morgen. Im Moment 6 Kilometer Stau hier in diesem Bereich. 34 Minuten braucht ihr länger, sagt unsere Antenne Bayern Echtzeitmessung. Die neuesten Blitzer bayernweit nur bei uns. Auf der A9 wird geblitzt bei Heppberg im 80er Bereich. Außerdem in Gerolzhofen in der Allezheimer Straße. Und die Tanja ist unterwegs.
15: Ich habe einen Blitzer für euch auf der A92 München Richtung Deggendorf zwischen den Anschlussstellen Moosburg Nord und Landshut West wird von der Brücke herunter der Abstand gemessen.
14: Danke Tanja, und wenn ihr noch was gesehen habt, Staus, Blitze oder vielleicht auch eine Abstandsmessung, dann sagt uns gerne kostenlos Bescheid, ruft uns einfach an 0800 994 9000.

Woche Nummer 1 mit Antenne Bayern und noch so viel Zeit über zum Spaß haben, Freunde treffen und Volksfesteln. Günzburg, die Schwaben starten, Skolbund-Volksfest in Straubing, Neumarkt mit dem Jura-Volksfest und die Augsburger, die machen morgen ja die Schotten dicht. Morgen ist Friedensfest, die einzigen mit Feiertag in ganz Deutschland und das macht man natürlich am schönsten zusammen. Wieder Friedenstafel auf dem Rathausplatz, einfach kommen, bisschen Essen dabei, bisschen trinken, gemütlich zusammensetzen, ja, und einfach eine gute Zeit haben.

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12: Das Antenne Bayern-Wetter wird nicht frisch, sondern ganz schön knackig übers Wochenende. Sonntag bis zu 36 Grad. Heute im Süden nochmal ein Schwung mehr Wolken. Wenn mal Gewitter, dann wieder Richtung Alten. Das haben wir natürlich für euch im Blick. Sehr angenehm noch mit 18 Grad in Mauerstetten im Allgäu aktuell. Bad Bocklet, Unterfranken 20 Grad und 21 in Niederwinkling in Niederbayern.
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12: Gefolgsfestelt wird im Freistaat Neumarkt in der Oberpfalz, Günzburg zum Beispiel, in Schwaben. Jutta Ribrock aus dem Antenne Bayern Nachrichtenteam. Auch in Straubing wird sich ab heute wieder in Lederhosen Dindel geschmissen bzw. gequetscht. Die werden auch von Jahr zu Jahr irgendwie enger. Ich weiß auch nicht.
14: Tja, kann man mal beobachten jetzt beim Gäubodenvolksfest heute Abend. Da geht's wieder los. Heute mit dem großen Auszug. Rund 3.500 Menschen machen damit. Das Straubinger Gäubodenfest ist das zweitgrößte Volksfest in Bayern, nach der Wiesn in München. Und für alle, die mit dem Zug anreisen wollen, die Bahnstrecke zwischen Obertraubling und Passau ist wegen Sanierungsarbeiten gesperrt. Da fahren Ersatzbusse.
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14: Deutschland hat im Juni so viele Waren in andere Länder verkauft wie noch nie zuvor in einem Monat. Die Exporte sind den fünften Monat in Folge gewachsen, so das Statistische Bundesamt. Waren im Wert von fast 140 Milliarden Euro gingen ins Ausland. Nach dem Drohnenvorfall am Leipziger Flughafen gibt es im Moment keine Erkenntnisse über eine besondere Gefährdung bei uns im Freistaat. Das sagte uns das bayerische Innenministerium. Bayern-Reporter Stefan Mack in Oberbayern.
15: Das Innenministerium sieht die Flughäfen hier in München, in Nürnberg und in Memmingen gut gerüstet. Alle verfügen über Technik zur Drohnenabwehr, so ein Sprecher. Und falls nötig, könne auch Spezialtechnik vom neuen Drohnenabwehrzentrum in Erding zum Einsatz kommen. Der Vorfall in Leipzig hat deshalb vorerst keine Auswirkungen auf den Flugbetrieb in Bayern.
14: Die zweite Fußball-Bundesliga geht nach der Sommerpause heute an den Start mit dem Klassiker Bochum gegen die Hertha aus Berlin. Aus bayerischer Sicht greifen die fränkischen Clubs am Sonntag ins Geschehen ein. Die Spielvereinigung Greuther Fürth ist bei St. Pauli zu Gast und der erste FC Nürnberg empfängt Dynamo Dresden. Und das trendet gerade online. Tiere mit großen politischen Ambitionen. In Brasilien sind einfach mal so ein paar Capybaras ins Parlament reinmarschiert. Das sind kleine Wasserschweine. Die schauen ungefähr so aus wie Riesenmeerschweinchen auf langen Beinen. Direkt neben dem Parlament ist ein Wildpark und von dort sind die Nager mal rübergeschlendert. Oh. Jetzt gehen Videos viral, wie die Capybaras durch die parlamentarischen Hallen streunen. Und dabei haben sie die Ruhe weg und lassen sich von der hohen Politik überhaupt nicht stören.
12: Auch nicht schlecht. Reinspazieren, umgucken, wieder gehen. Also fast wie im echten Politikerleben, oder? 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Markus Lukas.
7: Servus, und die Reinigungsarbeiten laufen immer noch auf der A3 Würzburg Richtung Nürnberg. Zwischen Schlüsselfeld und Pommersfelden ist die rechte Spur blockiert. Dadurch im Moment 6 Kilometer Stau. 36 Minuten müsst ihr mehr einplanen, sagt unsere Antenne Bayern Echtzeitmessung. Dann haben wir die A8 Salzburg Richtung München zwischen Holzkirchen und dem Kreuz München Süd. Hier im Moment 7 Kilometer Stau. 11 Minuten dauert es länger. Und bitte ganz besondere Vorsicht auf der A95 Garmisch-Partenkirchen München in beiden Richtungen zwischen Seeshaupt und Wolfratshausen. Hier ist ein Hund auf der Autobahn unterwegs. Die neuesten Blitzer bayernweit nur bei uns. Christian.
16: Auf der Bundesstraße 14 Nürnberg Richtung Ansbach in der Ortsdurchfahrt Groß-Weißmannsdorf steht ein Blitzer, Höchstgeschwindigkeit 50.
7: Dankeschön fürs Melden. Noch ein Blitzer in Kaufbeuren in der Apfeltranger Straße und auf der B20 kurz vor Laufen 70 sind hier erlaubt. Und wenn ihr noch was gesehen habt, Staus oder Blitzer, dann immer her damit, kostenlos 0800 994 9000.
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12: Ein Elch, der Dom, der superschöne Hafen mit Blick auf die Ostsee, das sind so die Postkarten-Highlights aus Helsinki, Heimat von The Rasmus. Wir jetten weiter nach Bella Italia. Eros, und sie wacht mit Blick auf die New Yorker Skyline auf. Bibi Rexha.

0: Eros und Tina und gleich die BTS-Jungs mit der aktuellen Swim für euch. 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
0: Ja, safe haben wir Bock auf Bayern. Diesen Sommer haben wir nicht nur am Strand samt zwischen den Zehen, sondern auch beim Skifahren. Wir erleben zusammen den tollsten und unvergesslichsten Sommer. Kollegin Evi Ott hat sich fürs Skifahren auf dem Monte Claudino in der Oberpfalz angemeldet, dem höchsten von Menschenhand geschaffenen Sandberg. Und der Wahnsinn war's.
2: Es war komplett was anderes wie im Winter.
3: Du stehst komplett hinten wie beim Tiefschneefahren.
2: Richtig den Arsch nach hinten hängen lassen. Sehr cool.
4: Das ist super schnell. Ich hab jetzt den Sand im Mund. Das ist geil.
0: Wie man einfach den Spaß raushört, oder? Was ist denn bei euch, was euer Herz höher schlagen lässt? Worauf habt ihr so richtig Bock? Sagt's uns auf antenne.de. Christian Franz aus dem Verkehrszentrum, der will zum Wakeboarden. Unsere Skilerin hat sich für die Floßfahrt auf der Isar eingetragen. Ich bin auch so ein bisschen unentschlossen zwischen einer Heißluftballonfahrt oder Süffeln in den fränkischen Weinbergen. Hauptsache, wir erleben das alles zusammen.
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12: Servus und wichtige Info gleich zu Beginn.
13: Servus, hier ist der Andi. Auf der A9 kurz vor Allershausen hat es einen Unfall gegeben, ungefähr 4 Kilometer Stau.
12: Ja, auf der A9 in Fahrtrichtung Nürnberg. Ihr steht hier schon ab dem Kreuz Neufahren. 19 Minuten dauert es länger, sagt unsere Antenne Bayern Echtzeitmessung. Danke, Andi, fürs Melden. Dann haben wir die Bergungsarbeiten auf der A3 Würzburg Richtung Nürnberg zwischen Schlüsselfeld und Pommersfelden. Benutzt hier bitte die linke Spur. 6 Kilometer Stau sind es aktuell, 32 Minuten euer Zeitverlust. Wir bleiben auf der A3, diesmal der Abschnitt Passau Richtung Nürnberg zwischen dem Kreuz Deckendorf und Metten. Hier ist ein Pannen-LKW liegen geblieben, im Moment 4 Kilometer Stau, 14 Minuten obendrauf. Und dann schauen wir auf die A9 Nürnberg Richtung München zwischen Manching und Denkendorf. Hier die Baustelle bei Ingolstadt, im Moment 14 Kilometer dichter Verkehr, 11 Minuten dauert es länger. Und Vorsicht auf der A96 München Richtung Lindau zwischen Landsberg am Lech Nord und Landsberg am Lech West. Auf der rechten Spur liegt eine Satellitenschüssel von einem Wohnmobil auf der Fahrbahn. Passt hier bitte auf. Die neuesten Blitzer bayernweit nur bei uns. Auf der A92 wird geblitzt auf Höhe von Landshut im 80er-Bereich. Außerdem in Wendelstein in der Allersberger Straße. Und Unterfranken ist auch mit dabei. Hier der Blitzer auf der B286 kurz vor Poppenhausen. Und wenn ihr noch was gesehen habt, Staus oder Blitzer, dann immer her damit. Kostenlos 0800 994 9000.

0: mit den Flowers und voll auf die 12 mit Linkin Park, Bayerns beste Musik für euren Ferienfreitag mit Antenne Bayern zwischen Minigolf, Skatepark und Freibad. Ist da der Felix aus Ottobrunn in Oberbayern. Bei dir wird's knifflig und auch so ein bisschen gruselig, ne? Im Escape Room. Felix, beliebtester Raum bei euch?
1: Von den physischen Räumen Psychose, weil es ein bisschen horrorlastig ist. Da geht es um die Patientin Mara Schwarz, die an Gedächtnisverlust leidet. Das ist spielt praktisch in so einer Psychiatrie. Und ja, deswegen ist es halt so ein bisschen horrormäßig.
0: Ja, aber wann würdest du denn sagen, macht das Sinn? Wer kommt denn da so zu euch?
1: Wir hatten jetzt schon Freundesgruppen da, wir hatten Junggesellenabschiede da, wir hatten schon Heiratsanträge im Escape Room, wir hatten aber auch schon den 87-jährigen Opa mit seiner 9-jährigen Enkeltochter in der VR-Spielfläche, die einen Spaß ihres Lebens hat. Also es ist eigentlich für alle was, für Familien, für Freunde, für Kindergeburtstage, also das kann man irgendwie nicht eingrenzen, weil jeder irgendwie Spaß dran hat.
0: Ach, und Spaß ist immer gut. Ihr Lieben, schöne Ferien und schönen Freitag mit Antenne Bayern, jetzt die Jungs.

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9: Das sind deine Bayernwetter südlich der Donau heute Vormittag. Ein paar Wolken vor der Sonne, das macht es von den Temperaturen hier definitiv erträglicher. 21 Grad in Schmiechen, in Schwaben aktuell. Je weiter nördlich wir gehen, umso mehr Sonne. 19 Grad in Dölau in der Oberfranken und 23 in Arnschwang in der Oberpfalz. Unser Wochenende für eure Planung, für Partys, Geburtstage, Hochzeiten. Heiß wird's unterm Tüll bei bis zu 33 Grad morgen am Samstag und 36 am Sonntag.
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9: Wer von euch auf dem Land aufgewachsen ist, der ist mit diesem einzigartigen Duft groß geworden. Wenn es nach Stall und frischem Gras riecht, ich komme selber vom Bauernhof, ich kenne das. Wer in der Stadt lebt, der kennt den Geruch oft eher aus dem Urlaub. Jutta Riffrock aus dem Antenne Bayern Nachrichtenteam. Eine Studie der LMU München zeigt jetzt, dass die Stallluft einen direkten Effekt auf unsere Gesundheit hat, ne?
10: Ja, Kinder, die in einer bäuerlichen Umgebung aufgewachsen sind, bekommen im Laufe ihres Lebens weniger Allergien, Heuschnupfen und Asthma als Stadtkinder. Dieser sogenannte Bauernhofeffekt ist laut der Studie damit zu erklären, dass in der Stallluft deutlich mehr Bakterien sind. Und wenn Kinder das ständig einatmen, gewöhnt sich ihr Körper dran und das Immunsystem wird gestärkt.
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10: Hoffnung für die deutsche Konjunktur. Die Produktion in den Unternehmen ist im Juni zum dritten Mal in Folge gewachsen. Besonders die Autobranche treibt das Wachstum an. Das zeigen Zahlen vom Statistischen Bundesamt. Die Produktion im Autobau stieg um 3,6% gegenüber Mai. Hitze und Trockenheit lassen auch in Bayern die Zahl der Waldbrände steigen und mit dem Klimawandel könnten es noch mehr werden. Der Regensburger Waldbrandexperte Christian Lorenz fordert deshalb, noch mehr für die Vorbeugung zu tun. Man sei zwar schon gut aufgestellt in Bayern, aber da müsse noch mehr passieren.
11: Wir müssen wirklich schauen, dass wir die Ausbildung nach oben fahren, dass wir stärker vernetzt arbeiten, also mit allen Akteuren, die beim Waldbrand zum Tragen kommen, ob das jetzt der Forst ist, die Landwirte sind, ob das wegen mir sogar Universitäten sind, die in die Zukunft schauen, die vielleicht neue Methoden entwickeln. Also das vernetzte Arbeiten ist unglaublich wichtig.
10: Christian Lorenz, Waldbrandexperte von der Feuerwehrschule Regensburg. Bei der Schwimm-EM in Paris hat Isabel Gose die nächste Goldmedaille für Deutschland geholt. Im Freiwasserschwimmen in der Seine sicherte die 24-Jährige sich den Sieg im sogenannten Knockout-Sprint. Da werden schnell hintereinander Rennen geschwommen, erst über 1500, dann 1000, dann 500 Meter. Isabel Gose kam dreimal als Erste ins Ziel. Und das trendet gerade online. Eine Eisdiele in Nürnberg, die gehört nämlich jetzt ganz offiziell zu den schönsten in ganz Europa. Das Design- und Architekturmagazin AD hat eine Liste der Top 10 Eisdielen erstellt. Da stehen Weltstädte wie Paris, London oder Barcelona drauf und eben auch Nürnberg.
12: Wow.
10: Ja, mit der Eismanufaktur Bonbon im Augustinerhof. Die finden die Designexperten besonders schön mit ihrer Einrichtung, die aussieht wie die alten bunten Eiswagen. Und von den Besuchern bekommt das selbst hergestellte Eis im Internet beste Noten.
12: Einmal Stracciatella, bitte.
10: Das sind deine beiden Verkehrszentren, wie immer, dass ihr immer gut ankommt. Markus Lukas.
13: Servus, und wir starten in der Großbaustelle auf der A3 Frankfurt Richtung Würzburg zwischen Stockstadt und Hüsbach. Hier im Moment 11 Kilometer Stau, 20 Minuten dauert es länger laut unserer Antenne Bayern Echtzeitmessung. Und auch in der Gegenrichtung hakt es, das ist dann die A3 Würzburg Fahrtrichtung Frankfurt. Und zwar, weil hier ein Pannenauto liegen geblieben ist, also ausgerechnet in der Baustelle auf Höhe von Aschaffenburg. Ab Bessenbach-Walderschaft steht hier im Stau 7 Kilometer, eine Viertelstunde dauert es hier länger. Wir bleiben auf der A3, diesmal der Abschnitt Würzburg Richtung Nürnberg zwischen Schlüsselfeld und Pommersfelden. Hier laufen die Bergungsarbeiten. 7 Kilometer Stau sind es hier, 17 Minuten kommen oben drauf. Dann haben wir die Baustelle auf der A8 Salzburg Richtung München zwischen Bayern und dem Kreuz München Süd. 15 Kilometer Stau, hier 24 Minuten euer Zeitverlust. Und dann noch der Unfall auf der A9 München Richtung Nürnberg zwischen dem Kreuz Neufahren und Allershausen. 4 Kilometer Stau, 14 Minuten müsst ihr mehr einplanen. Die neuesten Blitzer bayernweit nur bei uns. Markus.
14: Auf der B299 von Mühldorf Richtung Neumarkt St. Veit in Städten.
13: Danke dir fürs Melden. Noch ein Blitzer in der Oberpfalz auf der B16 kurz vor Wenzenbach. 90 sind hier erlaubt. Und auf der A3 auf Höhe Schweig bei Nürnberg. Hier ist Tempo 120. Und wenn ihr noch was gesehen habt, Staus oder Blitzer, dann sagt uns gerne kostenlos Bescheid. Einfach anrufen 0800 994 9000.
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12: Ja, was eine Mischung. Die Millennium-Hits gleich Anastasia. Neunziger Flashback. Adlige Joe und Mann mit Hut bzw. Cappy, Mark Foster. Komm, wir singen ein Lied.

euch mit uns mit Antenne Bayern. Wo tut's am meisten weh? Rippen, Wirbelsäule, Kniekehle. Das sind so die Stellen, bei denen auch die härtesten Typen im Tattoo-Studio mal ein Tränchen verdrücken. Sänger Teddy Swims hat über 90% seines Körpers zur Kunstfläche gemacht. Blitz auf der Stirn, König der Löwen auf dem Oberarm, beide Ohren und da zieht's mir alles zusammen. Der hat sogar 2 Tattoos auf dem Augenlid. Krasser Typ, krasse Stimme. Hier ist Mr.

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1: Boah, ja, was für ein genialer Thermen-Roadtrip liegt bitte hinter mir. Tag 1 ging es direkt tiefenentspannt los in die Therme Euskirchen mit einer Yoga-Session im Mental Dome. Perfect Match zum Start, würde ich sagen. An Tag 2 in der Therme Sinsheim war es vorbei mit Ruhe. Ja, ich habe mich auf die Surfwelle gewagt. Gar nicht so leicht, sage ich euch. Danach gab es aber noch eine Runde Pool-Bingo, ganz entspannt also. Und am nächsten Tag ging es dann ins Badeparadies Schwarzwald. Und das war dann pure Magie. Eisbaden für die Harten, der geniale Saunaaufguss Harry im Schwarzwald-Chalet und zum Abschluss ein Cocktail an der Poolbar. Einfach traumhaft. Und das Finale an Tag 4? Die Therme Erding, ja, die größte Therme der Welt. 28 Rutschen. Ich war gefühlt stundenlang beschäftigt, alles zu testen. Zum Abschluss gab es dann noch einen Saunaaufguss, und zwar Korean Beauty. 4 Tage, 4 Thermen, maximale Erholung.
16: Halb 12, frisches Update aus dem Antenne Bayern Verkehrszentrum. Wir wollen, dass ihr mal gut ankommt. Markus Lukas.
17: Servus, ja, und das erste Update, das gibt's von euch.
18: Servus, der Andreas.
17: Hi.
18: Aus 7, unmittelbar hinter vielen Konzentren Olmwesthausen steht auf der Standspur ein defektes Anhängergespann. Bitte aufpassen.
17: Danke, Andreas, fürs Melden. Dann gehen wir auf die A3 Würzburg Richtung Frankfurt zwischen Aschaffenburg Ost und Aschaffenburg West. Hier haben wir die Großbaustelle und da ist auch noch ein Pannenfahrzeug liegen geblieben. Dadurch im Moment zwischen Bessenbach-Walderschaff und Aschaffenburg hier 7 Kilometer Stau. 38 Minuten braucht ihr länger. Und in der Gegenrichtung, das ist dann die Fahrtrichtung Würzburg zwischen Stockstadt und Hößbach, 11 Kilometer Stau. Hier dauert es 23 Minuten länger. Gehen wir auf die A8 Salzburg Richtung München. Hier auch eine Baustelle zwischen Weyern und dem Kreuz München Süd. 16 Kilometer Stau, 22 Minuten müsst ihr mehr einplanen. Es hakt noch an einer anderen Stelle auf der A8, nämlich der Abschnitt München Richtung Stuttgart, hier zwischen dem Dreieck Eschenried und Sulzimos. 8 Kilometer Stau sind es hier, 16 Minuten euer Zeitverlust. Schauen wir noch auf die A9 München Richtung Nürnberg. Die Baustelle bei Ingolstadt zwischen Manching und Denkendorf. 15 Kilometer dichter Verkehr, im Moment 20 Minuten müsst ihr mehr einplanen. Die neuesten Blitzer bayernweit nur bei uns. Auf der B2 wird geblitzt. Höhe Kreußen, 90 dürft ihr hier fahren. Außerdem in Obertraubling an der Bergbreite und auf der B19 bei Burgberg im Allgäu. Hier ist Tempo 120. Und wenn ihr noch was gesehen habt, Staus oder Blitzer, dann sagt uns gerne kostenlos Bescheid. Einfach durchklingeln 0800 994 9000.
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0: Insane und Sia für euch. Bayerns beste Musik. Gleich noch mit dem Sommer 2026 von Shakira. Dai Dai hier auf Antenne Bayern. Ein Instrument spielen können, das ist schon was Tolles. Viele starten ja ganz klassisch mit der Flöte. Bei mir waren es dann 10 Jahre Klavier. Und so eins steht auch gerade mitten in der Stadt in Deggendorf. Mach mal Piano heißt die Aktion. Andreas, kommt gut an, ne?
1: Wir schieben das tagtäglich jetzt halt in den Sommerferien raus, von der Touristinfo in den öffentlichen Raum. Auf einmal kommen Leute, die sich trauen, oft auch vor anderen Menschen spielen und wir erleben oft wunderbare Melodien. Es gibt auch andere, die natürlich alle meine Entchen spielen, das gibt es auch. Ja, aber es gibt auf einmal Talente, die da unten sich hinsetzen oder junge Kinder und dann kriegen die Applaus und dann entstehen wunderbare Momente und allein das ist es schon wert. Also, ja. Wir laden euch ein nach Deggendorf, ihr müsst das selber erleben, weil das ist einfach ja, wunderschön bei uns. Sommerfeeling.

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18: Unter dem Bayernwetter 20 Grad Ingenried in Oberbayern, Sachenberg, Niederbayern 22 Grad und 23 in Sogenheim in Mittelfranken. Viel Sonne heute im Süden, so ein paar Wölkchen dazu. Also so ein paar Minischatten zwischendurch tun doch auch mal ganz gut. Unser Wochenende wieder im Schwitzmodus. Samstag bis 33, Sonntag bis 36 Grad.
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18: Sprichwortklassiker, Handwerk hat goldenen Boden. Und es boomt auch gerade total. Viele machen eine Ausbildung in unseren bayerischen Betrieben. Jutta Ribrock aus dem Antenne Bayern Nachrichtenteam.
19: Gerade eben hat die Handwerkskammer in München neue Zahlen vorgelegt. Fast 18.000 neue Azubis gibt es in diesem Jahr. Das ist ein dickes Plus von mehr als 7% gegenüber dem Vorjahr, sagt Handwerkspräsident Peter Randall.
20: Ich glaube, dass junge Leute sich deshalb fürs Handwerk entscheiden, weil sie sagen, hier werden nachhaltige, regionale Produkte oder Leistungen erstellt, die den Menschen zugutekommen.
19: Der Anstieg bei den Ausbildungen ist quer über die verschiedenen Handwerksberufe verteilt.
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19: Nach dem Drohnenfund am Leipziger Flughafen hat mittlerweile der Nationale Sicherheitsrat getagt. Bundeskanzler Merz habe die telefonische Sitzung geleitet, teilte Regierungssprecher Cornelius mit. Der Nationale Sicherheitsrat wurde im vergangenen Jahr eingerichtet und soll die Kompetenzen bei innerer und äußerer Sicherheit innerhalb der Bundesregierung bündeln. Für die bayerischen Flughäfen sieht das bayerische Innenministerium im Moment keine erhöhte Gefährdung. Alle verfügten über Technik zur Drohnenabwehr, so ein Sprecher. Und falls nötig, könne auch Spezialtechnik vom neuen Drohnenabwehrzentrum in Erding zum Einsatz kommen. Bayern ist und bleibt bei Urlaubern beliebt. Hotels, Gasthöfe und Campingplätze haben im ersten Halbjahr fast 19 Millionen Gäste empfangen. 2% mehr als zur gleichen Zeit im vergangenen Jahr, so das Statistische Landesamt. Besonders zulegen konnten Mittelfranken und Unterfranken. In Schweinfurt haben die Initiatoren einer Online-Petition bereits mehr als 5000 Unterschriften für Latifi Lawson gesammelt. Sie fordern für ihn die deutsche Staatsbürgerschaft. Bayern-Reporterin Birgit Behringer in Unterfranken.
5: Latifi kam mit 4 Jahren aus Togo nach Deutschland zusammen mit Mutter und Schwester. Jetzt betreibt er schon seit mehr als 8 Jahren ein eigenes Restaurant in Schweinfurt, bietet Kochkurse und Catering an. Seine Ehefrau erwartet gerade ihr 3. Kind. Die Familie sehnt sich nach Sicherheit. Aktuell droht Latifis Mutter und Schwester aber die Abschiebung und auch er bangt, weil seine Aufenthaltsgenehmigung bald ausläuft.
19: Und das trendet gerade online, der Hashtag Tanmaxing. Und das ist eigentlich eher ein blöder Trend, denn da geht es darum, möglichst schnell braun zu werden. Und dafür verzichten die Tanmaxer ganz bewusst auf Sonnencreme und legen sich extra in die pralle Sonne. Gott sei Dank gibt es inzwischen genug Influencer, die davor warnen. Denn wer sich nicht schützt mit gescheiter Sonnencreme, der bekommt später ganz viele schöne, tiefe Falten.
6: Ja, Freunde, und da hilft dann auch kein Botox mehr.
19: Nein, nein. 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Das Neueste aus dem Antenne Bayern Verkehrszentrum, Markus Lukas.
15: Servus und erstmal der Andreas.
21: Stau auf der A8 von Rosenheim Richtung München ab Holzkirchen.
15: Ja, genau gesagt zwischen Weyern und dem Kreuz München Süd. Grund ist hier die Baustelle. 15 Kilometer sind es im Moment. 24 Minuten braucht ihr länger, sagt unsere Antenne Bayern Echtzeitmessung. Dann springen wir rüber auf die A3 Würzburg Richtung Frankfurt zwischen Weibersbrunn und Aschaffenburg. Hier haben wir ein Pannenfahrzeug in der Baustelle. Ausgerechnet 13 Kilometer Stau sind es aktuell. 22 Minuten neuer Zeit. Die A7 Würzburg Richtung Fulda zwischen Bad Kissingen, Obertulba und Bad Brücknau-Volkers. Auch hier an die Baustelle das Problem. 9 Kilometer Stau, eine halbe Stunde müsst ihr mehr einplanen. Und Höhe Ingolstadt auf der A9. Auch hier die Baustelle zwischen Manching und Denkendorf in Fahrt Richtung Nürnberg. 14 Kilometer zäh, aktuell 25 Minuten dauert es länger. Die neuesten Blitzer bayernweit nur bei uns. Auf der A3 wird geblitzt auf Höhe von Passau. Außerdem im unterfränkischen Bundorf in der Birkenfelder Straße. Und die B472 ist mit dabei. Höhe Wackersberg 80 dürft ihr hier fahren. Und wenn ihr noch was gesehen habt, Staus oder Blitzer, dann sagt uns gerne kostenlos Bescheid. Ruft uns einfach an 0800 994 9000.
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19: Kolumbien, Brasilien, Ecuador, Südamerika, gerade auf dem Tourplan von Maroon 5. Für euch am Start die Millennium Hits, 90er, Schmusi Busi, Wet Wet Wet. Die Flashbacks und die aktuellen mit Kameras.

0: Flashback von Wet Wet Wet und Party Warm Up fürs Wochenende. Gleich David Guetta, Bayerns beste Musik für euren Start in Richtung Wochenende. Und in das sausen wir mit dem Helmut von der längsten Sommerrodelbahn im Bayerischen Wald, dem Bärenbob. Helmut, langer Arbeitstag für dich heute, ne? Und für alle im Bob später ein traumhafter Blick.
1: Naja, Rodeln in den Sonnenuntergang ist so, dass wir ja normal um 18 Uhr schließen, aber an diesen Freitagen, da haben wir offen, solange es möglich ist zu rodeln, bis die Sonne eben untergegangen ist.
0: Toll, nimm uns mal mit, steigen wir mal zusammen ein.
1: Ja, die Sommerrodelbahn Bärenbob in Gravenau ist natürlich ganz reizvoll, weil es schon fast eine Sommerachterbahn ist. Das heißt, wir haben so tolle Kreisel, wir haben 4 Kreisel am Stück, wo man so in eine richtige Achterbahn-Feeling reinkommt. Man fährt oben weg, fährt einmal in die Waldkurven rein und dann in die Wiesenkurve, kommt dann in den Schusshang und sieht dann den Ausblick über ganz Grafenau bis hin zum Lusen. Also wirklich eine sehr tolle Aussicht hier, was wir hier in Grafenau bieten können.
0: Das klingt richtig toll. Gleich mal abgespeichert für unsere

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12: Für euch das Update aus dem Antenne Bayern Verkehrszentrum. 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
13: Servus, ja, sehr, sehr viel los und dadurch staute sich natürlich auch in den Baustellen vor allen Dingen. Schauen wir mal auf die A3 Frankfurt Richtung Würzburg. Die Großbaustelle hier zwischen Seligenstädter Dreieck und Hößbach. Im Moment 12 Kilometer Stau. 29 Minuten kommen hier oben drauf, laut unserer Antenne Bayern Echtzeitmessung. Nächste Baustelle, diesmal die A7 Würzburg Richtung Fulda. Zwischen Bad Kissingen Obertulba und Bad Brückenau-Volkers. Hier 9 Kilometer Stau. 34 Minuten müsst ihr mehr einplanen. Wir bleiben auf der A7, diesmal der Abschnitt Füssenrohr. Heute Richtung Ulm zwischen Altenstadt an der Iller und dem Dreieck Hittistetten. Hier 19 Kilometer zäh, 24 Minuten extra. Und die A9 München Richtung Nürnberg zwischen Manching und Denkendorf. Auch hier Bauarbeiten, 17 Kilometer Stau, sind es aktuell 35 Minuten euer Zeitverlust. Die neuesten Blitzer bayernweit nur bei uns. Auf der B2 wird geblitzt, kurz vor Garmisch-Partenkirchen im 70er-Bereich. Außerdem in Wendelstein in der Allersberger Straße. Und next, Claudia.
14: Ich melde wieder einen Blitzer auf der B279. Ortsausgang unter Essfeld, Fahrtrichtung Bad Königshofen, nach der Abfahrt Alsleben.
13: Dankeschön fürs Melden und wenn ihr noch was gesehen habt, Staus oder Blitzer, macht's wie die Claudia, kostenlos melden 0800 994 9000.
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0: mit Leonie und von der Oberpfalz geht's musikalisch einmal an den schönen Tegernsee zum Olmerer. Seit dem Wackelkontakt haben wir ihn eh alle im Ohr, stehen am Wochenende wieder auf der Bierbank und dancen mit auf unseren Volksfesten. Und für die Neue hat er sich Max Giesinger mit ins Boot geholt. Und wenn man in Hamburg lebt wie der Max, dann muss man mit dem bayerischen Dialekt auch erstmal klarkommen.
1: Also ich habe wirklich 99% direkt verstanden. Welches Wort ich tatsächlich nochmal nachfragen musste, war Euder. Was heißt eigentlich Euder? Also ich höre das total oft, aber was ist das? Und ich war so, ja, Euder ist doch Alter, oder?
2: Ja, ja schon, das ist Alter.
1: Bist du bekloppt, Alter?
2: Ja.
1: Aber es ist nicht das Euter von der Kuh.

0: Keine Ahnung, ich hab auf alles Bock.
1: Perfekt. 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
17: Das Antenne Bayern-Wetter geht mit Sonnenschein in Richtung Wochenende im Süden. Ein paar Wolken dazu, ganz vereinzelt mal ein paar Regentröpfchen. 24 Grad in Nersingen in Schwaben, 24 auch bei euch in Elvershausen in Unterfranken und Freistadt in der Oberpfalz hat 25 Grad. Unser Wochenende, oh, es wird wieder knackig heiß. Samstag bis 33 und Sonntag bis 36 Grad.
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17: 13 Uhr mit Arno Siegemund aus dem Antenne Bayern Nachrichtenteam. Arno, es tut sich was auf dem Wohnungsmarkt bei uns im Freistaat.
18: Ja, ganz genau. Der Wohnungsbau in Bayern nimmt wieder Fahrt auf. Im ersten Halbjahr wurden rund 29.000 Wohnungen genehmigt. Im Vergleich zum Vorjahr ist das ein Plus von mehr als 12%. Vor allem Mehrfamilienhäuser, aber auch Ein- und Zweifamilienhäuser haben zugelegt. Bauminister Bernreiter sieht darin einen klar positiven Trend und er sagt, weniger Bürokratie und mehr Fördergeld zahlten sich aus. Er betont aber auch, damit private Bauprojekte weiter zulegen, braucht es vom Bund mehr steuerliche Anreize und auch praxistaugliche Standards.
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18: Das Deutschland-Ticket wird im kommenden Jahr voraussichtlich wieder etwas teurer. Der Preis könnte nach Medienberichten auf 66,40 Euro im Monat steigen. Die Grünen wollen das unbedingt verhindern, die bayerische Fraktionschefin Schulze.
19: Das müssen wir behalten und das muss günstiger werden. Und gleichzeitig müssen wir mit einer großen Anstrengung auch in den ländlichen Räumen Bus und Bahn ausbauen. Mein großes Ziel ist es da, dass du irgendwann kein Zweitauto mehr brauchst als Familie.
18: Fraktionschefin Schulze im Antenne Bayern-Gespräch. Die bayerische AfD kritisiert, dass das Deutschland-Ticket für Stadtbewohner deutlich mehr Vorteile bringt als auf dem Land. Für Pendler sei es aber eine gute Möglichkeit, so Landeschef Protschka. Hackerangriffe, Spionage und Verbreitung von falschen Informationen, die sogenannte hybride Bedrohung, hat nach Ansicht von Innenminister Herrmann ein nie gekanntes Level erreicht. Bei der Vorstellung des neuen Verfassungsschutzberichts in München verwies Herrmann heute auf den Fund einer Sprengstoffdrohne am Flughafen Leipzig-Halle. Dies stelle eine neue Gefahrenqualität dar, auch wenn noch nicht klar sei, wer hinter der Tat stecke. Lichtblick für die deutsche Wirtschaft. Deutschland hat im Juni so viele Waren in andere Länder verkauft wie noch nie zuvor in einem Monat. Die Exporte sind den fünften Monat in Folge gestiegen, so das Statistische Bundesamt. Und das trendet gerade online. Eine Immobilienanzeige für ein schickes Apartment am Comer See in Italien in einer Traumvilla am Westufer. Aber das Apartment ist was ganz Besonderes, denn da wurde ein James-Bond-Film gedreht, Casino Royale mit Daniel Craig. Und da steht er genau in dieser Villa und sagt seinen berühmten Satz. Der heißt?
19: Ja, wie heißt er?
18: Mein Name ist?
19: Bond. James Bond.
18: Also wer will, der kann sich jetzt genau dieses kleine Feriendomizil kaufen am Comersee. Einziger Haken, ein bisschen
19: Preis.
18: Kleingeld sollte man haben. 1,5 Millionen Euro sind mal angesetzt.
19: Mensch,
18: mal schauen,
19: Arno.
18: Ob die einer bietet.
19: Wenn wir das zusammenlegen, dann könnte es vielleicht für die Garage reichen.
18: Ja,
19: oder so.
18: Genau.
19: Oder so ein Grünstreifen am Eck. 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Wir wollen, dass ihr gut ankommt. 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
20: Servus. Ja, es sind Ferien, es ist Freitag, es ist richtig viel los auf den Straßen. Das merkt man vor allen Dingen in den Baustellen. Und da starten wir mal auf der A3 Nürnberg Richtung Passau. Eben in der Baustelle zwischen Wetten und Hengersberg. 7 Kilometer Stau. 20 Minuten müsst ihr hier mehr einplanen, laut unserer Antenne Bayern Echtzeitmessung. Wir bleiben auf der A3. Diesmal der Abschnitt Frankfurt Richtung Würzburg zwischen dem Seligerstädter Dreieck und Hößbach. 12 Kilometer Stau. Hier 34 Minuten dauert es länger. Die A7 Würzburg Richtung Fulda. Nächste Baustelle hier zwischen Bad Kissingen, Obertulba und Bad Brückenau-Volkers. 8 Kilometer Stau, 42 Minuten obendrauf. Die A9 München Richtung Nürnberg zwischen Manching und Denkendorf. Die Baustelle bei Ingolstadt, 14 Kilometer Stau, 31 Minuten euer Zeitverlust. Dann haben wir die A99 Autobahnring München. Hier richtig viel los im Moment zwischen dem Dreieck München Südwest und Feldmoching. 14 Kilometer Stau, 35 Minuten, die ihr länger braucht. Und es staut sich auch zurück auf die Eschenrieder Spange. Hier zwischen dem Dreieck Eschenried und dem Dreieck Allach nochmal 3 Kilometer Stau. Und zusätzlich nochmal 17 Minuten, die ihr mehr einplanen müsst. Die neuesten Blitzer bayernweit nur bei uns. Chris.
21: In Garmisch-Partenkirchen ist gerade ein VW-Bus in Blau aufgebaut, in Burgrhein in Richtung Sonnenbichl. Der macht bestimmt schöne Fotos.
20: Ja, wahrscheinlich. Danke dir fürs Melden, Chris. Noch ein Blitzer in Kirchdorf am Inn in der Atzinger Allee und in der Oberpfalz. Auf der B299 wird geblitzt, kurz vor Grafenwöhr. Und wenn ihr noch was gesehen habt, Staus oder Blitzer, dann sagt uns gerne kostenlos Bescheid. Ruft uns einfach an 0800 994 9000.
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19: Happy Freitag, gleich One Republic. Die Millennium Hits. Ronan Keating, Notting Hill, Filmklassiker. Die Flashbacks und die aktuellen mit Loyal.

0: ins Wochenende.
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0: Olivia Rodrigo auf Antenne Bayern. Und was ein Glück haben wir mit dem Wetter, oder? Für unsere Volksfeste, die jetzt am Wochenende starten. Coburger Vogelschießen, Oberfranken. Morgen fast der bessere Tag. Es wird nicht ganz so krass heiß wie am Sonntag. Schwaben ist Augsburger Friedensfest. Schotten dicht, ne, die Läden haben zu. Aber auf dem Rathausplatz immer richtig schön die Friedenstafel. Alle ganz gemütlich beieinander. Und Ausnahmezustand Niederbayern. Heute Nachmittag um 4 geht das Gäuboden-Volksfest los. Und eine, die total on fire ist, ist die Nina.
2: Oh, also eigentlich bin ich jedes Jahr fast jeden Tag da vor Ort. Es ist einfach dieses Flair, das so besonders macht. Besonders am Abend, finde ich. Man trifft halt Leute, die man teilweise schon Jahre nicht mehr gesehen hat. Die Stimmung ist super, jeder ist gut drauf. Das merkt man auch schon Wochen vorher. Jeder hat Vorfreude. Und wenn man einfach durchgeht, das ist was ganz was Besonderes. Überall riecht nach gebrannte Mandeln. Ja, die Musik aus den Zelten. Und das Gesamtpaket macht es einfach aus. Finde ich, ist einfach schön und auch absolut meine Lieblingszeit im ganzen Jahr.
0: Herrlich, genießt es.

0: Antenne Bayern, Paul-Johannes Baumgartner hier für Wolfgang Leikermoser. Der ist nächste Woche wieder da und bringt euch gut in den Tag.
1: Servus, und dann geht's bei uns um Bayerns Wohnrekorde. 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
0: Los geht's am Montag mit dem coolsten Umbau im Freistaat. Vom Gartenschuppen, der zum 5-Sterne-Apartment geworden ist, bis zum Gülletank, der zum Gästehaus umfunktioniert wurde. Kennt ihr jemanden, der jemanden kennt? Oder habt ihr selber einen Umbau, auf den ihr richtig stolz seid? Dann schickt uns eine WhatsApp-Sprachnachricht. Gerne auch mit Foto 0800 994 1000.
1: Und ich sage euch eins, für den Tipp zum Rekord gibt's 1000 Euro Finderlohn.
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4: Oh je, Papa, und jetzt?
2: Jetzt trinkt man, genau wie ich damals, eine herrliche eiskalte Frokade.

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9: Servus und wow, erstmal Vorsicht auf der A6 Nürnberg-Pilsen in beiden Richtungen zwischen dem Kreuz Nürnberg-Süd und Nürnberg-Langwasser. Hier sind Kinder direkt an der Autobahn unterwegs. Passt hier bitte besonders gut auf, dass da nichts passiert. Dann gehen wir auf die A3 Passau Richtung Nürnberg. Ein Unfall zwischen Nittendorf und Beratshausen, dadurch 9 Kilometer Stau hier. 25 Minuten braucht ihr länger, sagt unsere Antenne Bayern Echtzeitmessung. Wir bleiben auf der A3, diesmal der Abschnitt Würzburg Richtung Nürnberg zwischen Erlangen-Tennenlohe und Nürnberg-Nord. Hier gab es einen Unfall, deswegen hier ein Teil der Autobahn gesperrt. Passt bitte auf, die Unfallstelle ist noch nicht gesichert. 3 Kilometer Stau sind es aktuell, 28 Minuten kommen obendrauf. Nochmal die A3, diesmal der Abschnitt in Niederbayern, Nürnberg Richtung Passau zwischen Metten und Hengersberg. 7 Kilometer Stau hier, 26 Minuten müsst ihr mehr einplanen. Die A7 Würzburg Richtung Fulda zwischen Bad Kissingen Obertulba und Bad Brückenau-Volkers. Hier 9 Kilometer Stau, Grund ist die Baustelle, 44 Minuten dauert es länger. Und nächste Baustelle auf der A9 München Richtung Nürnberg zwischen Manching und Ingolstadt-Ost. 6 Kilometer Stau hier, 23 Minuten neuer Zeitverlust. Die neuesten Blitzer bayernweit nur bei uns. Marianne.
10: In Neunkirchen am Brand in der von Bechmannstraße steht ein Blitzer in der 30er-Zone.
9: Dankeschön fürs Melden. Noch ein Blitzer in Schrobenhausen in der Augsburger Straße. Und die Oberpfalz ist mit dabei. Hier der Blitzer auf der B22 kurz vor Tennisberg. Wenn ihr noch was gesehen habt, Staus oder Blitzer, dann immer her damit. Kostenlos 0800 994 9000.
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0: Wochenende mit den Imagine Dragons auf Antenne Bayern. Erste Ferienwoche. Genießt mir so richtig, die einen schon im Urlaubsmodus. Der nächste Schwung startet jetzt. Die anderen kommen ja schon wieder heim und wir sind gewappnet im Antenne Bayern Verkehrszentrum. Markus Lukas.
1: Ja, voll. In Hessen, in Rheinland-Pfalz und im Saarland enden jetzt am Wochenende die Sommerferien. Alle 13 anderen Bundesländer haben noch länger frei. Also viel Verkehr in alle Richtungen und Bayern als Urlaubsland Nummer 1 natürlich mittendrin. 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
9: Wir haben 28 Grad in Burglengenfeld in der Oberpfalz, 27 in Hallstatt in Oberfranken, 26 sind es in Bad Aibling in Oberbayern. Unser Wochenende bis zu 36 Grad, viel Sonne dabei und erst so Sonntagnachmittag zieht es zu und dann kann es auch mal gewittern.
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9: Um 14 Uhr. Die Bedrohung durch Cyberangriffe und Spionage machen den bayerischen Sicherheitsbehörden immer mehr zu schaffen. Arno Siegemund.
11: Ja, das hat ein nie gekanntes Level erreicht, sagt Bayerns Innenminister Hamann heute in München. Autoritäre Staaten würden zunehmend illegale geheimdienstliche Mittel einsetzen. Sie hätten es besonders auf Unternehmen, Forschungseinrichtungen und kritische Infrastruktur abgesehen. Vor allem Russland und China sind laut Hamann dafür verantwortlich und nutzen dabei oft auch sogenannte Wegwerfagenten. Das heißt, selbst wenn man sie schnappt, bringt es nicht viel, weil es nur Handlanger sind, die keine Informationen über die Hintermänner der jeweiligen Länder haben.
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11: In Straubing beginnt heute das berühmte Gäuboden-Volksfest, das zweitgrößte Volksfest in Bayern. Bayern-Reporterin Tanja Hoger in Niederbayern.
12: Ja, und das geht traditionell mit dem großen Festzug los. Ab 17.30 Uhr marschieren und 3.500 Teilnehmer durch die Altstadt bis zum Festgelände. Da sind Musikkapellen dabei, Trachtenvereine, natürlich die Festwirte mit ihren Brauereiwagen. Hier in Straubing gibt es ja kein O-Zapft ist wie auf der Wiesn. Das ist eine Münchner Tradition und die will man hier nicht kopieren.
11: Im Landkreis Günzburg sind 4 streng geschützte Milane durch einen Giftköder getötet worden. Das Landratsamt hat Strafanzeige erstattet. Mitte Juli hatte ein Naturschutzwächter bei Tannhausenburg 2 tote Rotmilane, 2 Schwarzmilane und ein totes Masthuhn entdeckt. Großes Kribbeln in München-Giesing. Heute Abend bestreitet der TSV 1860 München sein erstes Heimspiel in der neuen Regionalligasaison. Um 19 Uhr geht es im Stadion an der Grünwalder Straße gegen die zweite Mannschaft des FC Augsburg. Für die Löwen ist es die erste Partie vor heimischer Kulisse seit dem Zerwürfnis mit Investor Ismaik und dem Zwangsabstieg. Mit 15.000 Fans ist das Spiel schon seit Wochen restlos ausverkauft. Und das trendet gerade online. Da möchte man nach Frankfurt fliegen und landet im Kongo. Eine Lufthansa-Maschine musste jetzt einen ungeplanten Stopp in Brazzaville, der Hauptstadt des Kongo, hinlegen. Eigentlich war der Flieger aus Johannesburg in Richtung der Main-Metropole unterwegs, aber plötzlich Schrecksekunde für die Passagiere an Bord. Es roch einfach komisch. Niemand wusste erstmal, warum. Irgendwann kam noch Rauch in der Kabine dazu. Also doch ein Notsignal und die Landung dann im Kongo. Die Passagiere blieben aber unverletzt und sollen jetzt mit einem anderen Flugzeug nach Frankfurt weiterfliegen.
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2: Servus, und wir starten mit der A3 Frankfurt Richtung Würzburg. Hier viel los zwischen dem Seligastädter Dreieck und Östbach, vor allem, weil da auch die große Baustelle ist. Dadurch 13 Kilometer Stau hier. 34 Minuten müsst ihr mehr einplanen, sagt unsere Antenne Bayern Echtzeitmessung. Wir bleiben auf der A3, der Abschnitt Nürnberg Richtung Passau, hier zwischen Schwarzach und Hengersberg. Nächste Baustelle, 8 Kilometer Stau, 29 Minuten dauert es länger. Nochmal die A3, der Unfall auf dem Abschnitt Würzburg Richtung Nürnberg und mit der Sperre zwischen Pommersfelden und Erlangen-West, hier 6 Kilometer Stau, im Moment eine Stunde, die hier oben drauf kommt. Dann die A7 Würzburg Richtung Fulda zwischen Bad Kissingen in Obertulba und Bad Brückenau-Volkers, 9 Kilometer Stau, hier 51 Minuten euer Zeitverlust. Und noch in der Baustelle auf der A9 München Richtung Nürnberg zwischen Manching und Denkendorf, 15 Kilometer Stau, 42 Minuten dauert es länger. Die neuesten Blitzer bayernweit nur bei uns. Schorsch.
13: Auf der B16 nach Bernhardswald, Tempo 100, steht der Blitzer aufgebaut. Gibt wunderbare Fotos von dir und deinem Auto.
2: Ja gut, kann man trotzdem gerne drauf verzichten. Danke, Schorsch, fürs Melden. Noch ein Blitzer in Geroldshofen in der Allezheimer Straße und auf der B19 bei Burgberg im Allgäu. Hier ist Tempo 120. Und wenn ihr noch was gesehen habt, Staus oder Blitzer, dann sagt uns gerne kostenlos Bescheid. Ruft uns einfach an 0800 994 9000.
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9: Wir lieben es doch schon wieder, dass ihr alle am Start seid. Gleich in Antenne Bayern Millennium Hit.
15: Ich wollte dir nur mal eben sagen, dass du das.
9: Was denn?
15: Grüße für mich.
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0: lasst euch bitte von diesen ganzen Strandurlaub-Insta-Stories und WhatsApp-Statusbildern einfach nicht aus der Ruhe bringen. Bitte. Bayern ist so schön, da müssen wir gar nicht wegfahren, um happy zu sein.
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0: Aber sowas von. Dieser Sommer, der gehört uns allen und deshalb erleben wir ihn einfach gemeinsam. Lasst uns zusammen die Isar runterbrettern auf dem Floß. Oder habt ihr Bock auf ein bisschen Landleben? Mal was ganz was anderes. Dann melken wir gemeinsam auf dem Bauernhof die Kühe. Julian, du bist so ein richtiger Camping-Crack.
3: Ja, nicht bloß ich, meine ganze Familie, meine Frau, die Yvonne, meine Tochter, die Sophie, die ist 8 und dann noch mein Kleiner, der Yannick, der ist 2. Wir haben ganz klein angefangen mit Iglo-Zelt, sind dann zum Hauszelt gekommen. Da sind wir mal so abgesoffen, dass wir gesagt haben, jetzt holen wir uns einen Wagen.
0: Geil, da brauchst du erstmal erwatschen, bis ja, okay.
3: Ja, genau, bis was du brauchst.
0: Julian, jetzt habe ich noch eine kurze organisatorische Frage. Wie würdest du denn reagieren, wenn ich jetzt zu dir sage, dass wir eine Woche Camping auf einem wunderschönen Campingplatz für euch springen lassen? Juhu! Damit habe ich jetzt nicht gerechnet. Richtig toll für euch. Da geht's nach Niederbayern ins Campingresort Bodenmeist. Das ist wunderschön da. Es ist direkt im Bayerischen Wald. Da gibt's einen fetten Spielplatz für eure Kleinen, eine Sommerrodelbahn und vor allem auch einen richtig geilen Spa-Bereich für dich und deine Frau.
3: Klasse, super, ja. Danke, danke.
0: Worauf habt ihr denn Bock? Also ich habe mich schon fürs Heißluftballonfahren über den Fränkischen Weinbergen eingetragen. Vielleicht habt ihr da Lust? Dann klickt an antenne.de und sucht euch was aus. Hauptsache, wir erleben es gemeinsam.
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9: Da sind deine Bayernwetter. Wir haben 26 Grad in Alzenau und Unterfranken, 25 in Landshut in Niederbayern, 25 in Türkheim in Schwaben. So, am Wochenende schön heiß. Bis 36 Grad wieder möglich. Erst am Sonntagnachmittag ziehen dann Gewitter durch. Und hier ist der Dauersonnenschein für euch. Christian Franz im Antennebahnverkehrszentrum. Wir wollen, dass ihr gut ankommt.
10: Auch etwas verschwitzt. Auf der A3 Frankfurt Richtung Würzburg zwischen Seelenstädter Dreieck und Hößbach 12 Kilometer Stau. A3 Würzburg-Nürnberg zwischen Frauenaurach und Tennelohe 5 Kilometer Stau. Hier 25 Minuten länger. Dann die Autobahnen. Gerade wenn ihr an Baustellen vorbeifahrt oder durch Baustellen durch musst. Gerade im Moment um diese Uhrzeit immer wieder Stau. Auch auf der A3 Nürnberg-Passau hier zwischen Metten und Hengersberg 8 Kilometer Stau. Und natürlich auf der A9 Nürnberg-München, München-Nürnberg bei Ingolstadt. Auf der A8 München-Stuttgart zwischen Dreieck Eschenried und Odelshausen 15 Kilometer Stau. Ihr braucht hier 45 Minuten länger. Und A3 nochmal Würzburg-Nürnberg zwischen Pommersfelden und Erlangen-West 8 Kilometer Stau. Über eine Stunde braucht ihr momentan länger. Die neuesten Blitzer bayernweit. Nur bei uns ein Blitzer, der steht auf der B17 bei Fuchstal und auch der Christian.
11: Stadtgebiet München und zwar in der Hansauer Straße.
10: Jawohl.
11: Kurz bevor es zum Westpark geht.
10: Danke, Christian. Staus und Blitzer kostenlos melden 0800 994 9000.
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0: Freitag hier auf Antenne Bayern mit Cyril. Ich glaube, bei ganz vielen ist die Antwort klar. Ferien, natürlich, aber da gibt's safe noch mehr. Welche eine Kleinigkeit hat euch diese Woche happy gemacht?
1: Dass ich meine Katze wiedersehen darf.
2: Morgen, wenn sie in Urlaub geht.
1: Dass ich meinen Bruder wieder gesehen habe.
3: Einfach nur, dass ich mit meinen Freunden draußen war und einfach eine schöne Zeit mit meinen Freunden hatte.
1: Fahrradfahren mit meinem Hund.
4: Leberkäse haben wir. Macht mir glücklich.
1: Ich arbeite im Hotel und da habe ich diese Woche freiwillig beim Azubi bei ausgeholfen. Das hat mir sehr Spaß gemacht.
5: Mein Eis gestern nach dem Sport.
0: Vorm Sport oder während dem Sport. Also am Wochenende kommt ganz sicher dann auch was dazu. Hab

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9: Das Antenne Bayernwetter. Wir haben 28 Grad in Bad Krötzting in der Oberpfalz, 27 in Schwabach in Mittelfranken und 25 sind es in Bad Grönbach im Allgäu. Viel Sonne gibt es für unser Wochenende bis 35 Grad und ab Sonntagnachmittag können dann Gewitter aufploppen.
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9: Um 15 Uhr. Handwerk hat goldenen Boden. Kennt ihr das alte Sprichwort, ne? Und im Freistaat sehen das richtig viele junge Menschen so und machen eine Ausbildung in den bayerischen Betrieben. Arno Siegemund.
11: Ja, gerade eben hat die Handwerkskammer in München neue Zahlen dazu vorgelegt. Fast 18.000 neue Azubis gibt es in diesem Jahr. Das ist ein dickes Plus von mehr als 7% gegenüber dem Vorjahr, sagt Handwerkspräsident Peter Ander.
12: Ich glaube, dass junge Leute sich deshalb fürs Handwerk entscheiden, weil sie sagen, hier werden nachhaltige regionale Produkte oder Leistungen erstellt, die den Menschen zugutekommen.
11: Handwerkspräsident Peter Anderl.
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11: E-Scooter sind weiter im Trend. Knapp 1,5 Millionen Fahrzeuge stehen in den deutschen Haushalten. Vor allem Jugendliche sind ja gerne mit den Rollern unterwegs. Dabei wird das Unfallrisiko oft unterschätzt.

0: Der Markus Pepperl in Schwaben.
1: Bei Stürzen mit dem E-Scooter brechen sich viele Fahrer nach den Erfahrungen von Professor Rainer Wirz von den Bezirkskliniken Schwaben die Arme oder Hände. Die andere große Gruppe sind Kopfverletzungen, weil die meisten keinen Helm tragen. Damit das Unfallrisiko gerade bei jungen Menschen gesenkt wird, sprechen sich Experten für eine Verkehrsausbildung in den weiterführenden Schulen aus.
2: Der Facebook-Mutterkonzern Meta ist in den USA wegen Gefährdung der psychischen Gesundheit von Kindern zu einer Strafe von 567 Millionen Dollar verurteilt worden. Das hat ein Gericht im Bundesstaat New Mexico entschieden. Die Meta-Produkte seien darauf angelegt, junge Nutzer abhängig zu machen, heißt es. An der Landshuter Allee in München bleibt es dauerhaft bei Tempo 30. Das hat Oberbürgermeister Krause angekündigt. Er habe die Rückkehr zu Tempo 50 seines Vorgängers Reiter zurückgenommen. Entsprechend sei für ihn die Einhaltung der Grenzwerte für die Luftschadstoffe. Die Deutsche Umwelthilfe erklärte daraufhin ein laufendes Klageverfahren für erledigt. Und das trendet gerade online. Der nächste Trailer zum Videospiel GTA 6. Das wird ja seit Jahren sehnsüchtig von der Gaming-Community erwartet und immer wieder wurde der Release ja nach hinten verschoben. Im Herbst soll es dann aber tatsächlich soweit sein. Am 19. November soll das Spiel ja auf den Markt kommen. Und der neue Trailer, der zeigt eben, wie das Spiel aussehen wird. Und der kommt jetzt Ende August raus, wurde jetzt bekannt, und zwar auf der Streaming-Plattform Netflix. Und das lässt den Hype natürlich noch mal weiter steigen. Seit Ende Juni wurde GTA 6 ja ohnehin schon millionenfach vorbestellt.
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4: Das ist die Superkraft. Viel los auf den Straßen natürlich Freitag Nachmittag, wenn euer Weg eine Baustelle oder an einer Baustelle vorbeiführt, besonders auf den Autobahnen. Stellt euch mal darauf ein, das wird länger dauern. Auf der A3 Frankfurt-Würzburg zwischen Seligenstadt und Hösbach 15 Kilometer Stau, 35 Minuten länger, und in Richtung Frankfurt vor Aschaffenburg 16 Kilometer Stau, 40 Minuten länger durch die Baustelle. Auf der A3 Nürnberg-Passau zwischen Schwarzach und Hengersberg 8 Kilometer Stau, Baustelle 35 Minuten länger. A9 München-Nürnberg zwischen Manche und Denkendorf durch die Baustelle 20 Kilometer Stau. Ihr braucht hier momentan über eine Stunde länger. Die neuesten Blitzer bayernweit. Nur bei uns ein Blitzer, der steht auf der Augsburger Straße in Schrobenhausen, in Lauingen an der Donau, Anwanderstraße und in Hennesberg auf der B22 im 100-Bereich. Staus und Blitzer kostenlos melden. 0800 994 9000.
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3: Richtig schön, dass ihr dabei seid. Eine Antenne Bayern Millennium Hit gibt's gleich. Flashback aus den 90ern.

0: Bayerns beste Musik für euch hier auf Antenne Bayern in knapp 4 Stunden. Da ist einfach mal kurz Zeitumstellung im Freistaat in Amberg in der Oberpfalz. Da startet heute Abend das Amberger Brunnenfest und katapultiert die Stadt mal ebenso gute 500 Jahre zurück in die Vergangenheit. Volker, für alle, die es nicht kennen, was geht da ab bei euch?
1: Zum einen, das Allerwichtigste, wir machen hier keinen einfachen Mittelaltermarkt. Es ist richtig eine Darstellung eines Hochzeitsfestes aus dem Jahre 1474. Mhm. Und das stellen wir nach. So gut wir das anhand von den Quellen, die wir gesichtet haben, auch nachstellen können. Mhm. Mit dem großen Festzug, den wir am Samstag veranstalten. Mhm. Auch unser Turnier, es gab ja auch ein großes Turnier während der Zeit. Mhm. Oder auch das Bankett, die Festtafel, die machen wir natürlich etwas kleiner, weil wir nur 3 Tage feiern und die haben im Mittelalter gleich 2 Wochen durchgefeiert.
0: Die haben recht gehabt, hä?
1: Ja, so war das.
0: Auf was freust du dich denn jetzt am allermeisten?
1: Wenn dann die ganzen Besucherströme hier reinkommen und man wieder sieht, ein Haufen bekannte Gesichter, die seit 2 Jahren jetzt das fiebern. Endlich ist wieder Brunnenfest und die stürmen schon rein hier. Und auch wenn ich vielleicht jetzt nicht genau den Namen zuordnen kann, die wissen, wer ich bin, witzigerweise. Und dann, hallo, bin wieder da und ich kann dich zwar nicht zuordnen, aber schön, dass du da bist.
0: Ey, richtig schön, man merkt so richtig, wie du Feuer unterm Hintern hast, weil du es kaum abwarten kannst.
1: Ja, wir sind richtig in den Startlöchern jetzt, das sind die letzten Vorbereitungen jetzt noch.
0: Richtig geil, wirklich. Also, 19 Uhr geht's dann los in Amberg. Habt ein richtig schönes Wochenende mit uns. Antenne Bayern und jetzt Miles Smith.

0: Antenne Bayern, Paul-Johannes Baumgartner hier für Wolfgang Leikermoser. Der ist nächste Woche wieder da und bringt euch gut in den Tag.
1: Servus, und dann geht's bei uns um Bayerns Wohnrekorde. Zusammen mit der Glücksspirale suchen wir die Superlative.
0: Los geht's am Montag mit dem coolsten Umbau im Freistaat. Vom Gartenschuppen, der zum 5-Sterne-Apartment geworden ist, bis zum Gülletank, der zum Gästehaus umfunktioniert wurde. Kennt ihr jemanden, der jemanden kennt? Oder habt ihr selber einen Umbau, auf den ihr richtig stolz seid? Dann schickt uns eine WhatsApp-Sprachnachricht. Gerne auch mit Foto 0800 994 1000.
1: Und ich sage euch eins, für den Tipp zum Rekord gibt's 1000 Euro Finderlohn.
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13: Das Antenne Bayernwetter. Wir haben 26 Grad in Aichach in Schwaben, 26 in Lohr am Main und Unterfranken, 25 sind in Arnsdorf in Niederbayern. So, unser Wochenende. Deutlich heißer. Bis 36 Grad wieder bei viel, viel Sonnenschein und erst so Sonntagnachmittag ziehen dann Gewitter durch. 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
14: Ich liebe dich auch. Auf der A3 Würzburg Richtung Nürnberg zwischen Pommersfelden und Höchstadt Ost Unfall. Deshalb momentan 3 Spuren gesperrt. Stau. A3 Frankfurt Würzburg zwischen Seligenstädter Dreieck und Hösbach. 15 Kilometer Stau, ihr braucht 40 Minuten länger. A3 Linz-Passau zwischen Neuhaus und Passau Süd, 6 Kilometer Stau, 45 Minuten länger. Und auch noch auf der A9 von München nach Nürnberg, eine Stunde länger zwischen Manche und Denkendorf, 20 Kilometer Stau. Unfall auf der A96 Lindau-München zwischen Altrach und Kreuzmemmingen, linke Spur gesperrt. Die neuesten Blitzer bayernweit, nur bei uns, B12 bei Simbach wird geblitzt. Und die Uschi?
15: Auf der B20 zwischen Nonnreit und der Abzweigung nach Burghausen.
14: Danke Uschi, Staus und Blitzer kostenlos melden und 0800 994 9000.
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Freitagnachmittag hier auf Antenne Bayern. Wann wart ihr denn das letzte Mal für 22,50 € auf einem Konzert? Also, so Kleinkunstbühnen, die lieben wir. Aber ich meine jetzt wirklich so ein richtig fettes Konzert. So Größenordnung Coldplay, also schon groß, groß. Einfach noch nie. 22,50, wie utopisch, oder? Diese krass teuren Ticketpreise, die stressen jetzt gerade nicht nur die Fans, sondern mittlerweile auch die Künstler selbst. Und deshalb gibt es jetzt sogenannte Mystery-Tickets. Also, ihr zahlt dann für eins eben diese 22,50, aber ihr wisst halt bis zur letzten Sekunde überhaupt gar nicht, wo euer Platz ist. Im besten Fall klar vor der Bühne, aber wenn es halt saublöd läuft, dann klebt ihr halt hinter einer Säule. Bisschen risky, aber mei, irgendwas ist immer. Olivia Rodrigo, die will das für ihre Tour einführen. Charlie XCX und Coldplay finde ich auch geil, sind auch dabei. Und die gönnen wir uns jetzt. 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
6: Das Antenne Bayernwetter. Wir haben 27 Grad in Hohenfels in der Rupfalz, 27 auch in Rosenheim und 23 sind es in Hof. Unser Wochenende deutlich heißer, wieder bis 35, 36 Grad sind drin. Viel, viel Sonnenschein und erst Sonntagnachmittag ziehen dann Gewitter durch.
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6: 16 Uhr. Es tut sich was auf dem Wohnungsmarkt hier bei uns im Freistaat. Arno Siegemund.
8: Ja, der Wohnungsbau in Bayern, der nimmt wieder Fahrt auf. Im ersten Halbjahr wurden rund 29.000 Wohnungen genehmigt. Im Vergleich zum Vorjahr ist das ein Plus von 12%. Vor allem Mehrfamilienhäuser, aber auch Ein- und Zweifamilienhäuser haben zugelegt. Bauminister Bernreiter sieht darin einen klaren positiven Trend und sagt, weniger Bürokratie und mehr Fördergelder zahlten sich aus.
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8: Die Bedrohungslage durch Cyberangriffe, Desinformation und Sabotage machen auch den Sicherheitsbehörden in Bayern immer mehr zu schaffen. Das sagte Innenminister Herrmann heute. Auch in den ersten 6 Monaten dieses Jahres konnten demnach etliche Aktivitäten von inländischen Extremisten und ausländischen Akteuren festgestellt werden, so der CSU-Politiker. Und mit Blick auf die Sprengstoffdrohne in Leipzig-Halle am Flughafen sieht Herrmann aber Bayern gut aufgestellt.
9: Wir haben in den letzten Monaten ja die Fähigkeiten zur Drohnendetektion, also zur rechtzeitigen Erkennung und zur Drohnenbekämpfung massiv ausgebaut. Und die Menschen können sich, wenn sie jetzt da in Urlaub fliegen, auf eine bestmögliche Sicherheit verlassen.
8: Bayerns Innenminister Herrmann. In Würzburg ist eine weitere wichtige Weiche für den Bau der Multifunktionsarena gestellt worden. Die Stadt hat jetzt ein Grundstück gekauft. Bayern-Reporterin Birgit Behringer in Unterfranken.
10: Oberbürgermeister Heilig hat den Notarvertrag unterschrieben. Letzte Woche hatte sich auch der Stadtrat nochmal hinter die Pläne gestellt. Es soll eine vielseitige Arena in Laufweite zum Hauptbahnhof entstehen für Basketball, für Konzerte, Shows oder auch Kongresse. Bis zum Herbst sollen jetzt weitere Fördermöglichkeiten geprüft werden, um den städtischen Zuschuss für das 85 Millionen Euro Projekt möglichst gering zu halten.
8: Und das trendet gerade online. Es wird einen zweiten Teil

0: Kinofilms Michael geben, also der Lebensgeschichte über Michael Jackson. Das hat ein führender Mitarbeiter der Produktionsfirma verraten. Ende des Jahres soll es mit den Dreharbeiten losgehen. Der Film über den King of Pop war ja erst im April in die Kinos gekommen und hat jetzt bereits über 1 Milliarde US-Dollar eingespielt.
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3: B300 Richtung Friedberg. Gerade ist ein Unfall passiert.
2: Okay.
3: Die Feuerwehr ist vor Ort. Ihr werdet Richtung Lechhausen Nord umgeleitet.
2: Danke dir also. Bei der B300 Friedberg ein Unfall. Auf der A3 von Würzburg in Richtung Frankfurt. Bitte Vorsicht hier bei Weibersbrunn. Noch ein Pannenfahrzeug und langer Stau leider auf der A3 Würzburg-Nürnberg zwischen Pommersfelden und Höchstadt Ost. Hier Sperre, 12 Kilometer Stau. Auf der A3 Würzburg-Frankfurt vor Aschaffenburg hier auch noch ein Stau, Baustelle 20 Kilometer, ihr braucht eine Stunde momentan länger. A3 Nürnberg Richtung Passau zwischen Schwarzach und Hengersberg, 7 Kilometer Stau, 25 Minuten länger, und A9 München-Nürnberg zwischen Manche und Denkendorf Baustau, hier 20 Kilometer, ihr braucht knapp 50 Minuten länger. A96 Lindau-München zwischen Eitach und Kreuzmemmingen, Unfall, linke Spur gesperrt. Die neuesten Blitzer bayernweit nur bei uns Kaufbeuren. In der Apfeldranger Straße, in Schrobenhausen, Augsburger Straße und Lauingen Anwanderstraße. Staus, Blitzer kostenlos melden. 0800 994 9000.
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1: Hey, das war richtig schön, dass ihr alle dabei seid. Gleich in Antenne bei Millennium Edge. Flashback kommt aus den 90ern.
2: Und was noch, Lisa?
1: Die aktuellen auch.
2: Danke.
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0: Rockset für euch hier auf Antenne Bayern und gleich gönnen wir uns eine Runde One Republic. Diese irgendwie seltsame Weltmeisterschaft um Infantino, Trump und Co., die lassen wir jetzt einfach mal endgültig hinter uns. Weil jetzt geht's nämlich natürlich wieder ab beim Clubfußball. Der FC Bayern ist gerade durch mit dem Abschluss der Asientour. Die haben 2-1 gegen Aston Villa aus England gewonnen. Bundesliga-Start ist ja dann in 3 Wochen. Und heute startet die zweite Liga und ab Sonntag gibt's dann endlich auch wieder Action in Nürnberg und in Fürth. In Liga 2, da gibt es auch ein paar Neuerungen. Antenne Bayern Sportreporter Leon Stojanovic.
2: Ja, und da bleiben wir doch gleich mal in Franken. Ja. Adidas aus Herzogenaurach stellt den Spielball und bringt die legendäre Torfabrik zurück. Sonst gibt es auch noch ein paar neue Regeln, wie bei der WM zum Beispiel. Da gab es so einen 5-Sekunden-Countdown für Einwürfe und Abstöße. Mhm. Gibt es jetzt auch in der zweiten Liga, soll einfach unnötiges Zeitspiel verhindern. Wenn jetzt ein Team zu lange braucht, für einen Einwurf zum Beispiel, gibt es den einfach für den Gegner. Und statt einem Abstoß gibt es eine Ecke.
0: So, und bei der Auswechslung, da kommt auch der Turbo rein.
2: Genau, die dürfen jetzt auch nur noch 10 Sekunden dauern. Wenn es zu lange dauert, muss der neue Spieler einfach auch eine Minute draußen warten. Krass. Und wer sich die Hand vor den Mund hält und einen anderen Spieler unsportlich angeht oder vielleicht sogar beleidigt, der fliegt vom Platz und kriegt eine rote Karte.
0: Das kennen wir ja auch noch von der WM.
3: After review, number 10, Paraguay, cover his mouth, decision is red card.
0: Das war wild, oder?
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13: Das Antenne Bayernwetter. Wir haben 27 Grad in Haßfurt in Unterfranken. 25 sind es in Grafenau Niederbayern und 25 in Kaufbeuren im Allgäu. Ganz viel Sonnenschein gibt's fürs Wochenende. Bis 35 Grad sind wieder drin und ab Sonntagnachmittag ziehen dann wieder Gewitter durch.
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13: Oh, alle Volksfest-Fans sind gerade im siebten Himmel. Das Gäuboden-Volksfest in Straubing ist losgegangen. Bahnreporterin Tanja Hoger in Niederbayern. Und auch die Pferdchen sind ganz aufgeregt.
15: Ja, in einer Stunde dürfen sie losmarschieren und die bunt geschmückten Brauereiwagen ziehen. Den großen Auszug gibt's ja immer am ersten Tag des Gäuboden-Volksfests. Da machen rund 3.500 Menschen mit. Das sind Musikgruppen dabei. Trachtler, die Festwirte natürlich. Und sie ziehen dann von der Altstadt aus bis zum Festgelände. Große Tradition hier. Aber schon jetzt haben die Bierzelte und Fahrgeschäfte geöffnet. Ist auch schon einiges los.
13: Ja, richtig viel Spaß. Alle Infos zum Gäuboden-Volksfest gibt's auch auf antenne.de und noch mehr aus Bayern und der Welt von Arno Siegemund.
16: Nach dem Brand eines Wohnmobils bei Mertingen im Landkreis Donau-Ries ermittelt die Polizei jetzt gegen eine Schaulustige. Die 18-Jährige soll während des Feuerwehreinsatzes mit ihrem Handy Aufnahmen gemacht haben. Die amerikanische Luftaufsicht lässt rund 470 Boeing 737 MAX-Flugzeuge auf mögliche Risse an der vorderen Tür überprüfen. Hintergrund sind entsprechende Schäden, die in den vergangenen Jahren beim Vorgängermodell entdeckt wurden. Und der FC Bayern hat seine Asienreise mit einem Testspielsieg beendet. Der deutsche Rekordmeister gewann in Hongkong gegen Aston Villa mit 2:1.
13: 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Der hat alles im Blick, dieser Christian Franz. 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
17: Ja, und zwar mit der A3 Würzburg-Nürnberg. Zwischen Pommersfelden und Höchstadt-Ost kommt gerade die Veränderung. Hier keine Sperre mehr, aber die rechte Spur ist gesperrt. Hier weiterhin 10 Kilometer Stau. Ihr braucht hier eine Stunde länger. Bitte Vorsicht. Auf der A3 Würzburg-Frankfurt zwischen Weibersbrunn und Aschaffenburg 18 Kilometer Stau. 40 Minuten braucht ihr länger. A9 München-Nürnberg zwischen Manchi und Denkendorf 15 Kilometer Stau. 40 Minuten länger. Und A96 Lindau-München zwischen Eitrach und dem Kreuz in Memmingen. Linke jegliche Spur gesperrt. Die neuesten Blitzer bayernweit nur bei uns. Geblitzt wird in Memmingen in der Bodenseestraße. 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Staus und Blitzer auch gerne kostenlos melden. 0800 994 9000.

0: mit Wir passen The Weekend hier auf Antenne Bayern. Gleich die Plain White Tees. Ah, ihr wisst, wie es ist, gell? Wir sind immer für euch da. 0800 994 und die 1000. Hier sind die Lisa und der Christian. Hi.
1: Hallo.
2: Ja, hallo, da ist die Carmen. Wir sind gerade auf der Autobahn und es ist eine Katastrophe. Können wir vielleicht eine Durchsage machen, dass links dafür gedacht ist, dass man schnell fährt?
0: Weil? Die links ja, weil die umhängen und schlafen und auf der mittleren Spur.
2: Ja, freilich, die fahren links wie die Schlaftabletten und da kommst du nicht weiter. Die halten alles aus.
0: Ey, das macht mich auch rasend.
1: Ja, glaube ich dir.
0: Rechtsfahrgebot ist so das Zauberwort. Christian Franz aus unserem Antennebahnverkehrszentrum. Das ist ja kein Spaß, das gibt es ja wirklich.
1: Ist wirklich so, ja. Auf der Autobahn gilt Rechtsfahren, links nur zum Überholen. Also du darfst kurz auf Mitte links bleiben, wenn du in der nächsten Zeit wirklich jemanden rechts überholst. Faustregel so um die 20 Sekunden. Wer dauerhaft Mitte oder links fährt, obwohl rechts frei ist, der verstößt gegen das Rechtsfahrgebot. Folgen, wenn du andere dadurch ausbremst oder gefährdest, meistens 80 Euro Bußgeld plus ein Punkt in Flensburg bei einem Unfall wegen des Fahrstils, dann 100 Euro und ein Punkt Merksatz, nicht links kleben, sondern rechts fahren, links überholen und dann wieder rüber.
0: Das ist ein toller Merksatz.
1: Gut.
0: Ich habe mir das mit den 100 Euro gemerkt und werde mir jetzt so eine Müllzange besorgen und werde dann auf der Autobahn Knöllchen verteilen von Fenster zu Fenster, weil mich das so aufregt. Jetzt atmen wir kurz durch. Schönes Wochenende.

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9: Das Antenne Bayernwetter. Wir haben 24 Grad in Tirschenreuth, in Oberpfalz, 24 in Heilbach, in Unterfranken und 26 sind es in Vaterstetten in Oberbayern. Unser Wochenende wieder bis 36 bei echt viel Sonnenschein. Erst so Sonntagnachmittag zieht's zu und dann gewittrig.
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9: Punkt 17 Uhr. Die Bedrohung durch Cyberangriffe und Spionage macht den bayerischen Sicherheitsbehörden immer mehr zu schaffen. Arno Siegemund.
10: Ja, das Ganze hat ein nie gekanntes Ausmaß erreicht, sagte heute Bayerns Innenminister Hamann. Autoritäre Staaten würden zunehmend geheimdienstliche Mittel einsetzen. Sie hätten es besonders auf Unternehmen und Forschungseinrichtungen abgesehen. Vor allem Russland und China sind laut Hamann dafür verantwortlich und die nutzen dabei oft sogenannte Wegwerfagenten. Das heißt, selbst wenn man die schnappt, bringt es nicht viel, weil es nur Handlanger sind, die keine Informationen über die Hintermänner haben.
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10: Die Handwerker in Bayern haben mit den gestiegenen Preisen zu kämpfen. Das zeigt eine neue Umfrage der Handwerkskammer. Bayern-Reporter Stefan Mack in Oberbayern. Es gibt aber auch positive Aspekte.
11: Ja, 80% der Betriebe sagen, ihre Lage ist gut oder befriedigend. Besonders positiv läuft es bei der Ausbildung. Fast 18.000 neue Azubis gibt's. Ein dickes Plus gegenüber dem Vorjahr. Bei der Berufswahl könnte auch künstliche Intelligenz eine Rolle spielen, vermutet die Handwerkskammer hier in München. Denn auch in einigen Jahren wird die KI kein Dach decken oder ein kaputtes Wasserrohr reparieren.
10: Hitze, Trockenheit und eingebrochene Schweinefleischpreise setzen Bayerns Landwirte stark unter Druck. Die Staatsregierung hat den Schweinehaltern deshalb jetzt finanzielle Entlastungen zugesagt. Betroffene Betriebe sollen im Einzelfall steuerliche Stundungen erhalten können. Zudem werden Einkommenssteuervorauszahlungen schnell und unbürokratisch an die aktuelle Ertragslage angepasst. Das hat Bayerns Finanzminister Füracker heute in Nürnberg angekündigt. Und das trendet gerade online. Eine Immobilienanzeige für ein schickes Apartment am Comer See in einer Traumvilla am Westufer. Und das Apartment ist was Besonderes, denn da wurde ein James-Bond-Film gedreht, Casino Royale mit Daniel Craig. Also wer will, der kann sich jetzt genau da sein kleines Feriendomizil kaufen. Einziger Haken, das Apartment kostet schlappe 1,5 Millionen Euro.
9: Ach Mann. Christian Franz.
12: Zum Hochzeitstag bekommst du es.
9: Danke dir. 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
12: 0800 994 9000, mit Tobias.
13: Es ist eine Staubbildung auf der A9 München Richtung Nürnberg nach der Anschlussstelle Greding.
12: Kannst du sehen, Tobias, was passiert?

0: Das?
1: Und zwar hat ein Auto in der Baustelle auf der rechten Spur ein Vorderrad verloren und steht da, blockiert die rechte Spur. Es staut sich jetzt.
0: Danke für die Meldung. Auf der A3 Frankfurt-Würzburg blinkt hier gerade auf. Vorsicht bitte, zwischen Bessenbach-Walderschaff und Weibersbrunn ein Fahrradfahrer auf der Straße. Auf der A3 Würzburg-Nürnberg zwischen Pommersfelden und Höchstadt Ost 3 Kilometer Stau. Rechte Spur ist gesperrt. Unfall und A3 Frankfurt-Würzburg, Würzburg-Frankfurt bei Hößbach in beide Richtungen durch die Baustelle 15 bis 16 Kilometer Stau. Die neuesten Blitzer bayernweit nur bei uns am Feldensteiner Forst auf der B85 und Bayreuth-Bismarckstraße. Staus und Blitzer kostenlos melden. 0800 994 9000.
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3: Und hier ist unsere kleine Wochenendler Olaf. Oh, hey. Hey, lass sie gleich in der Sendung bei Millennium hin.

0: Euer Freitagnachmittag mit uns, mit Antenne Bayern. Packt die Dirndl aus und dann nein die Lederhosen. Es geht wieder ab in Straubing, Niederbayern, Gäubodenvolksfest. Ein Riesending. 250 Kilometer weiter, Kempten. Da beginnt morgen die Allgäuer Festwoche. Bayern-Reporter Markus Pöppal. Das ist schon fett in der Region, gell?
1: Absolut. Der Allgäuer spricht bei der Festwoche ganz gern von der fünften Jahreszeit. Hier gibt's wieder den bewährten Mix aus Messe und Volksfest. Bei den über 250 Ausstellern gibt's dann fast nichts, was es nicht gibt. Da reicht das Angebot von Haushaltsgeräten und Handwerk über Mode bis hin zu Umwelt- und Energietechnik. Und im Festzelt und in anderen Gastro-Locations, da geht's dann nauf auf die Bank. Da wird gefeiert, natürlich in Tracht. Bei den Männern sieht man da oft die klassischen Allgäuer Edelweiß. Weißhosenträger. Nicht fehlen darf außerdem das Kultgetränk der Festwoche schlechthin. Das ist die vierspurige, aufgepasst, ein interessanter Mix aus Rot- und Weißwein, Mineralwasser und Zitronenlimo.
0: Ja, da kriegen wir schon vom nur Hören an Schädel auf. Aber so muss es sein. Habt richtig viel Spaß mit.

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1: Antenne Bayern, Paul-Johannes Baumgartner hier für Wolfgang Leikermoser. Der ist nächste Woche wieder da und bringt euch gut in den Tag.
2: Servus. 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
1: Los geht's am Montag mit dem coolsten Umbau im Freistaat. Vom Gartenschuppen, der zum 5-Sterne-Apartment geworden ist, bis zum Gülletank, der zum Gästehaus umfunktioniert wurde. 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Oder habt ihr selber einen Umbau, auf den ihr richtig stolz seid? 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
14: 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Roadtrip. Thermen. Josie auf Entdeckungstour.
15: Boah, ja, was für ein genialer Thermen-Roadtrip liegt bitte hinter mir. Tag 1 ging's direkt tiefenentspannt los in die Therme Euskirchen mit einer Yoga-Session im Mental Dome. Perfect Match zum Start, würde ich sagen. An Tag 2 in der Therme Sinsheim war's vorbei mit Ruhe. Ja, ich habe mich auf die Surfwelle gewagt. Gar nicht so leicht, sage ich euch. Danach gab's aber noch eine Runde Pool-Bingo, ganz entspannt also. Und am nächsten Tag ging's dann ins Badeparadies Schwarzwald. Und das war dann pure Magie. Eisbaden für die Harten, der geniale Saunaaufguss Harry im Schwarzwald-Chalet und zum Abschluss ein Cocktail an der Poolbar. Einfach traumhaft. Und das Finale an Tag 4? Die Therme Erding, ja, die größte Therme der Welt. 28 Rutschen. Ich war gefühlt stundenlang beschäftigt, alles zu testen. Zum Abschluss gab es dann noch einen Saunaaufguss, und zwar Korean Beauty. 4 Tage, 4 Thermen, maximale Erholung.
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17: Das Antenne Bayern Wetter. Wir haben 26 Grad in Straßkirchen in Niederbayern, 26 in Kissing, Schwaben und 25 in Klingenberg am Main in Unterfranken. Das Wochenende deutlich heißer, wieder bis 36 Grad. Und erst am Sonntagnachmittag ziehen Gewitter auf. Bis dahin viel Sonnenschein.
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17: Bei den Löwenfans, da kribbelt es langsam. Super viele sind gerade schon auf dem Weg ins Grünwalder Stadion. Bayern-Reporter Peter Lutzenauer war ein. Das allererste Heimspiel der Saison, das ist natürlich restlos ausverkauft.
2: Aber selbstverständlich, die Euphorie bei den 60ern ist auch nach dem Zwangsabstieg in die vierte Liga ungebrochen. 15.000 Zuschauer wollen heute ein Regionalligaspiel sehen. Das gibt's wirklich nur bei den Löwen. Ja. Jeder ist heiß, sagt Coach Alpa Kayabonar. Und für viele seiner jungen Spieler ist das die erste Partie vorm vollen Grünwalder Stadion. Und auch für die Gäste aus Augsburg ist es eine komplett neue Erfahrung. Zur zweiten Mannschaft des FCA kommen bei Heimspielen normalerweise nur ein paar hundert Zuschauer. Anpfiff in Giesing ist dann in anderthalb Stunden um 19 Uhr oder wie die Löwen sagen, um 18.
1: 60!
17: Und jetzt noch mehr aus Bayern und der Welt. Arno Siegemund.
18: Bayern stuft die knappe Versorgung mit Biofuttermitteln wegen der Dürre als Katastrophenfall ein und ermöglicht den Ökobetrieben damit Ausnahmen von den strengen Futterregeln. Die Biolandwirte dürfen vorübergehend konventionelles Futter wie Heu oder Silage zukaufen, wenn nachweislich kein gleichwertiges Bioprodukt verfügbar ist. Landwirtschaftsministerin Kanniber spricht von einer pragmatischen Lösung. Die Firma Trimoin ruft eine Bio-Matcha-Teepulver zurück, weil darin ein schädlicher Wirkstoff nachgewiesen wurde. Das Teepulver wurde im Drogeriemarkt Rossmann unter anderem auch bei uns in Bayern verkauft. Und an der Landshuter Allee in München bleibt es dauerhaft bei Tempo 30. Das hat Oberbürgermeister Krause angekündigt. Er habe die Rückkehr zu Tempo 50 seines Vorgängers Dieter Reiter zurückgenommen. Die Deutsche Umwelthilfe erklärte daraufhin ein laufendes Klageverfahren für erledigt.
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19: Ja, mit der Rushhour gerade. Und zwar auf der A3 Passau-Nürnberg zwischen Igensbach und Kreuzdeckendorf. 8 Kilometer Stau, 30 Minuten braucht ihr länger. Auf der A3 von Würzburg Richtung Frankfurt zwischen Weibersbrunn und Aschaffenburg. Momentan 17 Kilometer Stop-and-Go Baustelle, 40 Minuten länger. Auch in der Gegenrichtung staut es sich. A9 von München nach Nürnberg, Manchen-Denkendorf, 15 Kilometer Baustau. Ihr braucht 45 Minuten länger. Und A93 Regensburg-Weiden zwischen Wernberg-Köblitz und Luhe-Wildenau, 5 Kilometer Stau, 50 Minuten länger. A96, neue Meldung, München-Lindau, Holzgünz und Memmingen-Ost, ein Unfall gerade erst passiert, bitte Vorsicht. Die neuesten Blitzer bayernweit, ne, bei uns, Ingo.
20: In Wimmelsbach, bei Forchheim auf der B470 steht ein schöner Blitzer um 20.
19: Milch nicht vergessen, Michaela.
21: Auf der B12 München-Mühldorf,
19: jawohl,
21: zwischen Meitenbeet und Haag im Ortsteil Strassmeiertal.
19: Danke, Staus und Blitzer kostenlos melden. 0800 994 9000.

0: feiern. An diesem ganz besonderen Freitag. Es ist die fünfte Jahreszeit in Niederbayern. Es ist einfach das zweitgrößte Volksfest im ganzen Freistaat. Und seit einer guten Viertelstunde läuft der Auszug zur Festwiese. 3500 Menschen sind am Start, freuen sich wie Schnitzel aufs Hedel und über 1 Million Feierwütige. Die kommen bis übernächsten Montag nach Niederbayern. Und mittendrin ist mein wunderbarer Kollege Felix Roderer. Der hat sich natürlich extra freigenommen. Felix, wie ist die Lage?
1: Es ist einfach nur geil. Es ist wunderschön. Du kommst irgendwie oben in der Stadt an, gehst Richtung Stadtturm, alle sind gut drauf. Hm. Der ein oder andere hat schon Bier in der Hand. Alle haben hier vorher noch auf den Auszug gewartet. Das ist einfach nur schön. Das ist Bayern, das ist Straubing. Jeder freut sich einfach nur. Also man muss es mal erlebt haben, glaube ich.
0: Also jetzt könnt ihr natürlich alle nicht wissen, der Felix schickt ununterbrochene Fotos und Selfies. Bitte spare deinen Akku, aber man sieht, wie happy du bist.
1: Wäre schön, wenn ihr auch alle da wärt, aber geht ja leider nicht. Aber ich nehme natürlich nichts mit für euch aus meiner Maske. Es ist vielleicht auch schon die zweite.
0: Schön.
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6: Das Antenne Bayernwetter. Wir haben 27 Grad in Pirke der Oberpfalz, 25 in Neustadt bei Coburg und 22 sind es in Aschau und Chiemgau. Ganz viel Sonne, auch am Wochenende. Sogar bis 36 Grad nochmal und ab Sonntagnachmittag, da ploppen nochmal Gewitter auf.
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6: Um 18 Uhr. Handwerk hat goldenen Boden. Das kennen wir alle, dieses alte Sprichwort. Und im Freistaat sehen das super viele junge Menschen so. Machen eine Ausbildung in den bayerischen Betrieben. Arno Siegemund.
8: Ja, gerade eben hat die Handwerkskammer in München neue Zahlen dazu vorgelegt. Fast 18.000 neue Azubis gibt es in diesem Jahr. Das ist ein dickes Plus von mehr als 7%, sagt Handwerkspräsident Peter Anderl.
9: Ich glaube, dass junge Leute sich deshalb fürs Handwerk entscheiden, weil sie sagen, hier werden nachhaltige, regionale Produkte oder Leistungen erstellt, die den Menschen zugutekommen.
8: Handwerkspräsident Peter Ander.
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8: In Nürnberg laufen die Pride Weeks und morgen erreichen sie ihren Höhepunkt mit der Christopher Street Day Parade. Und nach dem Anschlag beim CSD in Berlin ist jetzt das Sicherheitskonzept angepasst worden. Bayern-Reporterin Birgit Behringer in Mittelfranken.
10: Ja, die Sicherheitsvorkehrungen wurden an einigen Stellen nochmal erhöht, so der Förderverein CSD Nürnberg. Am Programm wollte man aber festhalten und damit auch am traditionell bunten Demozug durch die Stadt. Nürnbergs Oberbürgermeister König ruft dazu auf, für eine offene und vielfältige Gesellschaft einzustehen. Autofahrer sollten die Innenstadt wegen der vielen Straßensperren morgen meiden.
8: Der Nationale Sicherheitsrat der Bundesregierung hat über den Anschlagsversuch mit einer Sprengstoffdrohne am Flughafen Leipzig-Halle beraten. Das hat ein Regierungssprecher mitgeteilt. Demnach steht Bundeskanzler Merz im ständigen Austausch dazu mit Bundesinnenminister Dobrindt. Im Landkreis Günzburg sind 4 streng geschützte Milane durch einen Giftköder getötet worden. Das Landratsamt hat Strafanzeige gestellt. Mitte Juli hatte ein Naturschutzwächter bei Tannhausenburg 2 tote Rotmilane, 2 Schwarzmilane und ein totes Masthuhn entdeckt. Und das trendet gerade online. Eine Eisdiele in Nürnberg, die gehört jetzt ganz offiziell zu den schönsten in Europa. Ein Design- und Architekturmagazin hat eine Liste der Top 10 Eisdielen erstellt. Und da stehen Weltstädte wie Paris, London oder Barcelona drauf. Und jetzt eben auch Nürnberg mit der Eismanufaktur Bonbon im Augustinerhof in Nürnberg. Und die finden die Designexperten besonders schön mit ihrer Einrichtung, die aussieht wie die alten bunten Eiswagen. Und von den Besuchern bekommt das selbst hergestellte Eis im Internet ebenfalls beste Noten.
10: Das ist doch die Hauptsache.
6: Christian Franz für euch, das Antenne Bayern Verkehrszentrum. 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
11: Gut, dass du fragst. Wenn ihr gerade unterwegs seid, auf der A3 Passau Nürnberg zwischen Igensbach und Kreuzdeckendorf. 7 Kilometer Stau, 40 Minuten länger. A3 Frankfurt-Würzburg zwischen Seligenstädter Dreieck und Hessbach Baustelle. 12 Kilometer Stau, 40 Minuten länger. In der Gegenrichtung ebenfalls. Auf der A93 Regensburg-Weiden zwischen Wernberg-Köblitz und Luhe-Wildenau. 6 Kilometer Stau. Ihr braucht hier momentan, das zeigt unsere Antenne Bayern Karte, fast 60 Minuten länger. Hier ist momentan eine Spur gesperrt. Und auf der A7 und zwar in beide Richtungen hier im Bereich von Riedenburg, Bargburg, genau durch die Baustelle. In beide Richtungen 5 bis 6 Kilometer Stau, 40 Minuten jeweils länger. Die neuesten Blitzer bayernweit nur bei uns in Kösweinstein auf der B470, Lenggries auf der B307 und in Geldersheim auf der B303. Staus und Blitzer kostenlos melden 0800 994 9000.

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1: Freuen wir uns, dass ihr dabei seid.
2: Ja, und wir.
1: In einer Antenne bei den Millennium mit gleich. Flashback kommt aus den 90ern.
2: Lisa, was noch?
1: Die aktuellen auch.
2: Dankeschön.
3: Komm, wir singen ein Lied.

0: klingt der Sommer hier bei uns in Dank. Bayern. Antenne Bayern. Für euch am Freitag. Hey, warum denn groß wegfahren, oder? Wenn wir diese besten Highlights direkt vor unserer Haustür bei uns im Freistaat haben. Zusammen, da sind wir schon in Winsbach, Mittelfranken, ins Freibad eingestiegen. Sind am Monte Carolino in Hirschau in der Oberpfalz Sandski gefahren. Hey, aber da ist doch noch Luft nach oben. Und Wasser unten. Christian Franz,
1: ja.
0: Du hast dich für was sehr Schönes nächste Woche eingetragen.
1: Absolut. Also wir gehen nächste Woche zusammen wakeboarden, geil, im Wild Wake Park Steinberg am See in der Oberpfalz. Das ist ein Wasserskilift. Und da hängen wir am Seil, da haben wir so eine Art Snowboard, so Wakeboard, also unter den Füßen. Oder wenn ihr wollt, dann probiert auch einfach Wasserski aus. Das könnt ihr dann selbst machen, wie ihr wollt. Und dann geht's los. Wir sliden echt chillig übers Wasser. Mal links, mal rechts. Und es ist wirklich so, jede kleine Kurve, jeder kleine Hüpfer, der fühlt sich dann so an wie aus einem Actionfilm. Also, im besten Fall wird es echt, echt, echt grantig. Ein paar kleine Stürze, die gehören natürlich auch dazu.
0: Ja, aber ihr müsst wissen, Christian Franz ist unsere kleine Surfermaus. Kennt sich einfach aus, ne?
1: Ja, ich bin Waterboy, Waterman. Also, ich liebe Wasser und alles, was damit zu tun hat und war schon immer Wakeboarden. Und es macht einfach so viel Spaß. Sofort Lernerfolg und ich zeige euch, das machen wir gemeinsam, wie ihr auf jeden Fall starten könnt und hundertprozentig mal ein paar Meter fahrt und dann vielleicht sogar Runden über den See zieht. Das ist wie Surfen ein bisschen. Wir machen uns Seet Aloha.
0: Ja, okay. Und Dresscode?
1: Badesachen. Ganz einfach einpacken.
0: Und der Rest ist da.
1: Ja, Board, Ski, Weste, Helm, das bekommen wir alles vor Ort im Wild Wake Park in Steinberg am See. Und ich komme mit einem Hawaii-Hemd.
0: Motorrad.
1: Nein, Hawaii-Hemd. Jetzt sei halt nicht so.
0: Also richtig toll. Das wird ganz wunderbar.
1: Klar.
0: Klickt einfach antenne.de. Und dann erleben wir einen unvergesslichen Sommer.
1: Das machen wir.
0: In Bayern. Was wolltet ihr schon immer mal machen? Wir machen es zusammen und wir laden euch ein. Und jetzt habt einen wunderbaren Freitag mit uns, mit Antenne Bayern. Bayerns beste Musik, Michael Schulte.

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6: Das Antenne Bayernwetter, so am Wochenende bis zu 36 Grad, viel Sonnenschein. Erst Sonntagnachmittag ziehen dann Gewitter durch.
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6: Morgen in Augsburg zum Start ins Wochenende shoppen gehen. Das ist nicht so eine gute Idee. Da haben die Geschäfte nämlich zu. Bayern-Reporter Markus Pöpperl. Das hängt mit dem Friedensfest zusammen.
8: Ja, das wird immer am 8.8. gefeiert und ist seit 1950 in Augsburg ein offizieller gesetzlicher Feiertag. Mehr Feiertage als hier gibt's damit in ganz Deutschland nicht. Höhepunkt ist morgen die große Friedenstafel rund um den Rathausplatz. Ab 11.15 Uhr können alle ihr eigenes Essen und Trinken mitbringen, teilen und gemeinsam eine tolle Zeit verbringen. Das Hohe Friedensfest erinnert übrigens an das Ende der Unterdrückung von Protestanten im Dreißigjährigen Krieg. Und auch in anderen Orten in Schwaben wird gefeiert. In Friedberg und Günzburg zum Beispiel beginnen heute die Volksfeste.
6: Ja, trinkt's, nimm auch's für uns mit und jetzt noch mehr aus Bayern und der Welt. Ado Siegewund.
9: Nach dem Brand eines Wohnmobils beim Merting in dem Landkreis Donau-Ries ermittelt die Polizei jetzt gegen eine schaulustige Frau. Die 18-Jährige soll während des Feuerwehreinsatzes mit ihrem Handy Aufnahmen gemacht haben. In Deutschland sind weniger gefälschte Geldscheine in Umlauf. Nach Angaben der Bundesbank wurden im ersten Halbjahr rund 30.000 Blüten sichergestellt. Das waren gut 4% weniger als in den ersten 6 Monaten des vergangenen Jahres. Und erstes Heimspiel für den TSV 1860 München in der neuen Regionalligasaison. In einer halben Stunde ist Anstoß für die Löwen an der Grünwalder Straße gegen die zweite Mannschaft des FC Augsburg. Mit 15.000 Fans ist das Spiel schon seit Wochen restlos ausverkauft. Und jetzt wollen die Löwen auch den ersten Sieg. Zum Saisonauftakt gab es ja in Schweinfurt nur ein 2:2.
6: 57, 58, 59,
10: 60!
6: Ich mache das hier nur nebenberuflich. Hauptberuflich bin ich nämlich Hooligan. Das sind ja der Bayern-Verkehrszentrum. 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
10: Aber du bist so bezaubernd, das heißt
6: danke,
10: aber.
6: Danke, ja.
10: Auf der A3 Nürnberg Richtung Passau zwischen Mögeldorf und Kreuz Nürnberg ist gerade ein Auto mit einer Panne stehen geblieben. Die rechte Spur ist gesperrt. A3 Passau-Nürnberg zwischen Igensbach und Kreuz Deggendorf. 8 Kilometer Stau, 45 Minuten länger durch die Baustelle. Und A3 Frankfurt-Würzburg, Würzburg-Frankfurt hier im Bereich von Aschaffenburg, Goldbach, Seligenstadt. In beide Richtungen lange Staus, 15 bis 16 Kilometer durch die Baustelle. A93 Regensburg-Weiden zwischen Wernberg-Köblitz und Luhe-Wildenau, 8 Kilometer Stau. Unfall, 2 Spuren sind momentan gesperrt. A96 München Richtung Lindau, Landsberg-West und Buchloe-Ost. Unfall, 1 Spur ist gesperrt und zwar die linke, 5 Kilometer Stau, 40 Minuten braucht ihr länger. Die neuesten Blitzer bayernweit nur bei uns, B303 bei Niederwehren im 70-Bereich. Geldersheim wird geblitzt und auch noch einer vom Ingo.
11: Auf der B470 in Oesdorf in Richtung Adelsdorf steht auch nochmal ein Blitzer.
10: Danke, Staus und Blitzer kostenlos melden. 0800 994 9000.

So klingt das. Das ist euer Freitagabend hier auf Antenne Bayern. Also bitte einmal mitschreiben. Wir retten jetzt nämlich euren nächsten Volksfestbesuch. Alle bereit? Geht auch gedanklich, natürlich. Hallo. Also, Karabiner, Mülltüte und ein paar Faltballerinas. Die sind wirklich Gold wert. Also, mit dem Karabiner hängt ihr eure Tasche unten rein in die Metallstreben da von der Bierbank. Da kommt nichts weg. Das ist ein echter Gamechanger. In die Mülltüte. Klar, da kommt eure Jacke rein, dann bleibt auch alles trocken. Könnt ihr dann auch festknoten. Und jetzt gibt es tatsächlich Faltballerinas. Einfach zusammenklappen, in die Tasche rein. Das klingt ein bisschen wild, aber eure Haxen, die werden es euch auf meinem Weg dann danken. Und ganz wichtig, ihr kennt das Spiel, nehmt einen großen Haargummi mit. Oder einen Gummibandel. Oder eine Wäscheklammer. Irgendwas macht es an den Maskrug. Damit dann nicht irgendein anderer umeinander schlabbert. Und egal, wo ihr unterwegs seid, habt's richtig schön.

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2: Das ist Antenne Bayernwetter. 26 Grad haben wir in Fürth, 25 sind es in Roding in der Oberpfalz und 23 in Aschheim in Oberbayern. Unser Wochenende, das wird sauber heiß, wieder bis 36 Grad. Dann ziehen erst so gegen Sonntagnachmittag Gewitter durch.
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2: 19 Uhr und es tut sich was auf dem Wohnungsmarkt bei uns im Freistaat. Arno Siegemund.
4: Ja, der Wohnungsbau in Bayern, der nimmt langsam Fahrt auf. Im ersten Halbjahr wurden rund 29.000 Wohnungen genehmigt. Im Vergleich zum Vorjahr ist das ein Plus von mehr als 12%. Bauminister Bernreiter sieht darin einen klar positiven Trend und er sagt, weniger Bürokratie und mehr Fördergeld zahlen sich aus. Er betont aber auch, damit private Bauprojekte weiter zulegen, braucht es vom Bund mehr steuerliche Anreize.
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4: Das neue BMW-Werk in Straßkirchen soll ab Oktober offiziell in Betrieb gehen. Das hat der Autobauer jetzt angekündigt. Was genau wird denn da gebaut? Bayern-Reporterin Tanja Huger in Niederbayern.
5: Hochvolt-Batterien, also Batterien für die Elektroautos von BMW. Pro Jahr sollen ja bis zu 600.000 davon produziert werden. Vor gut 2,5 Jahren haben ja die Bauarbeiten begonnen. Für den Autobauer ist das der größte Bau in Deutschland seit 20 Jahren. Los geht's ab Oktober mit mehr als 800 Mitarbeitern. Langfristig werden hier etwa doppelt so viele Menschen arbeiten.
4: Das Deutschlandticket wird im nächsten Jahr voraussichtlich wieder etwas teurer. Der Preis könnte nach Medienberichten auf 66,40 Euro im Monat steigen. Für Bayerns AfD-Landeschef Protschka hat das Deutschlandticket Vor- und Nachteile.
6: Also ich komme aus einem kleinen Dorf mit 2500 Einwohnern. Wir haben keinen Bahnhof. Mein nächster Bahnhof ist 15 Kilometer entfernt von mir. Aber wenn ich heute pendel von, keine Ahnung, Deggendorf nach München, ist es mit Sicherheit sehr vernünftig, den Leuten dann die Möglichkeit zu geben, günstig mit der Bahn zu fahren.
4: Ja, und die Grünen nennen das Ticket ein Erfolgsmodell und wollen eine Preissteigerung unbedingt verhindern. Und das trendet gerade online, der nächste Trailer zum Videospiel GTA 6. Das wird ja seit Jahren sehnsüchtig von der Gaming-Community erwartet. Immer wieder wurde der Release nach hinten verschoben. Im Herbst soll es jetzt dann ja tatsächlich soweit sein. Am 19. November soll das Spiel auf den Markt kommen und der dritte Trailer, also eine Vorschau darauf, wie das Spiel aussehen wird, kommt Ende August raus und zwar auf der Streaming-Plattform Netflix. Das lässt den Hype natürlich nochmal weiter steigen. Seit Ende Juni wurde GTA 6 ja ohnehin schon millionenfach vorbestellt.
2: Verkehrszentrum haben aber nur wir, ne?
4: Allianz.
2: Mit diesem wunderbaren Christian
4: Absolut.
2: Franz. 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
7: Ach, das tut mir so gut vor dem Wochenende. Vorsicht bitte auf der A3 Nürnberg Richtung Passau zwischen Nürnberg-Müggeldorf und Kreuz Nürnberg. Unfall, hier ist die mittlere und die rechte Spur gesperrt. A3 Passau Richtung Nürnberg zwischen Igensbach und Kreuz Deckendorf. 4 Kilometer Stau, 40 Minuten braucht ihr länger. Und die Baustelle auf der A3 Frankfurt-Würzburg, Würzburg-Frankfurt, hier bei Aschaffenburg in beide Richtungen 20 Kilometer Stau. Auch hier bitte Vorsicht. A96 München-Lindau und Lindau-München in beiden Richtungen. Hier zwischen Landsberg West und Buchloe Ost Stau in beide Richtungen. Ein Unfall, hier jeweils eine Spur gesperrt. In beide Richtungen sind das 5 bis 6 Kilometer. Ihr braucht hier eine halbe Stunde länger. Und 0800 994 9000. Hallo.
8: Auf der A93 ist ab Weiden Süd bis Luhe-Wildenau eine Vollsperrung.
7: Oh, was passiert?
8: Ich rate daher schon frühzeitig abzufahren, am besten Wernberg runter.
7: Dankeschön. Also auf der A93 Stau und Umleitung bei Luhe-Wildenau. Staus und Blitzer gerne kostenlos melden. 0800 994 9000.
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2: Und mit euch und hier ist eure kleine Wochenendler Ola. Antenne Bayern, Helene mit gleich. Flashback kommt aus den 90ern.

0: beste Musik mit Nelly Furtado für euch hier auf Antenne Bayern. Und dazu gleich Linkin Park. Bei Christian Franz war es die Woche. Ganz bewusst mit dem Fahrrad durch den wunderschönen Sommerregen fahren. Das sind ja ganz oft die Kleinigkeiten, gell? Die es einfach nett und schön machen. Welche eine Kleinigkeit hat denn euch die Woche happy gemacht?
1: Dass ich meine Katze wiedersehen darf.
2: Morgen, wenn sie in Urlaub geht.
1: Dass ich meinen Bruder wieder gesehen habe.
3: Einfach nur, dass ich mit meinen Freunden draußen war und einfach eine schöne Zeit mit meinen Freunden hatte.
1: Fahrradfahren mit meinem Hund.
4: Leberkäse haben wir. Macht mir glücklich.
1: Ich arbeite im Hotel und da habe ich diese Woche freiwillig beim Azubi-Ball ausgeholfen. Das hat mir sehr Spaß gemacht.
5: Mein Eis gestern nach dem Sport.
0: Eis? Das geht auch ohne Sport. Macht euch ein schönes Wochenende mit uns.

0: Heigo, Khalid und Griffin mit Save My Love.
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0: Antenne Bayern, Paul-Johannes Baumgartner hier für Wolfgang Leikermoser. Der ist nächste Woche wieder da und bringt euch gut in den Tag.
1: Servus, und dann geht's bei uns um Bayerns Wohnrekorde. Zusammen mit der Glücksspirale suchen wir die Superlative.
0: Los geht's am Montag mit dem coolsten Umbau im Freistaat. Vom Gartenschuppen, der zum 5-Sterne-Apartment geworden ist, bis zum Gülletank, der zum Gästehaus umfunktioniert wurde. Kennt ihr jemanden, der jemanden kennt? Oder habt ihr selber einen Umbau, auf den ihr richtig stolz seid? Dann schickt uns eine WhatsApp-Sprachnachricht. Gerne auch mit Foto 0800 994 1000.
1: Und ich sage euch eins, für den Tipp zum Rekord gibt's 1000 Euro Finderlohn.
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4: Das sind seine Wahlwetter. Viel Sonne gibt's für unser Wochenende. Ab dem Sonntagnachmittag können dann Gewitter aufploppen und stellenweise wieder so bis zu 35, 36 Grad.
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4: Die zweite Fußball-Bundesliga startet wieder. Zwei Vereine aus Franken, die mischen mit. Natürlich der Club aus Nürnberg und die Spielvereinigung Greuther Fürth. Bayern-Reporter Jan Stojanovic in Mittelfranken. Wie schaut's aus? Wie lief die Vorbereitung?
5: Das letzte Testspiel gegen den spanischen Erstliga-Absteiger Real Oviedo hat der erste FC Nürnberg auch solide 2-0 gewonnen. Viele Fans hoffen deswegen auch auf eine bockstarke Saison, vielleicht ja sogar auf den Aufstieg. Doch von Verein und Trainer Klose gibt's kein klares Saisonziel. Los geht's für den FCN übermorgen zu Hause direkt gegen Dynamo Dresden. Ja, könnte ein leichterer Start sein. Auch die Spielvereinigung Greuther Fürth ist mit den Testspielen vor dem Ligastart echt zufrieden, hofft auf einen soliden Zweitliga-Auftakt. Die letzte Saison, das war ja eher so eine Zitterpartie kurz vorm Abstieg. Auftaktgegner am Sonntag ist aber auch der Absteiger St. Pauli.
4: Wir drücken die Daumen und jetzt noch mehr aus Bayern und der Welt. Arno Siegemund.
6: Bayern stuft die knappe Versorgung mit Biofuttermitteln wegen der Dürre als Katastrophenfall ein und ermöglicht damit den Ökobetrieben Ausnahmen von den strengen Futterregeln. Biolandwirte dürfen vorübergehend konventionelles Futter wie Heu oder Silage zukaufen, wenn nachweislich kein gleichwertiges Biofutter verfügbar ist. Landwirtschaftsministerin Kanniber spricht von einer pragmatischen Lösung. In Straubing hat das Gäubodenvolksfest begonnen mit dem traditionellen Trachtenumzug. Bis zum 17. August werden 1,3 Millionen Besucher in Straubing erwartet. Und US-Präsident Trump muss den Bau seines geplanten Ballsaals am Weißen Haus vorerst stoppen. Ein Berufungsgericht hat entschieden, dass er das Projekt nicht eigenmächtig errichten darf, sondern die Zustimmung des Kongresses braucht. Denkmalschützer hatten gegen den Bau geklagt.
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7: Ja, wir haben Reiseverkehr in den Ferien und noch Rushhour auf der A3 Nürnberg Richtung Passau zwischen Nürnberg-Mückeldorf und Kreuz Nürnberg. Unfall, die mittlere rechte Spur gesperrt, Stau. A3 Würzburg-Frankfurt, Frankfurt-Würzburg hier im Bereich Aschaffenburg, Weibersbronn in beide Richtungen, 14 bis 15 Kilometer Stau durch die Baustelle. A7 Würzburg-Fulda zwischen Bad Kissingen, Obertulba und Volkers, 10 Kilometer Stau, 40 Minuten braucht ihr länger. A93 Regensburg Weiden-Weiden-Regensburg zwischen Kreuz Oberpfälzer Wald und Luhe-Wildenau in beiden Richtungen Sperre, ein Unfall. A96 Lindau-München zwischen Buchloe-Ost und Landsberg-West, Unfall. Hier werdet ihr über die Standspur geleitet, auch in Richtung Lindau. Durch diesen Unfall linke Spur gesperrt in beiden Richtungen, 6 bis 7 Kilometer Stau. Ihr braucht jeweils eine halbe Stunde länger. Die neuesten Blitzer bayernweit, nur bei uns. Ein Blitzer, der steht auf der A8 München-Salzburg am Irschenberg in Bayreuth-Bismarckstraße und auf der B13 bei Adelschlag. Staus und Blitzer kostenlos melden. 0800 994 9000.
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0: Freitagabend mit uns, mit Antenne Bayern. So, die erste Ferienwoche ist rum, aber das heißt natürlich auch, 5 Wochen habt ihr noch. Wo verbringt ihr denn gerade so euren Urlaub? Vielleicht am Gardasee, in den Alpen, zu Hause? Schickt uns super gerne Sprachnachricht über die 0800 994 1000 wie die Sigi.
1: Ja, hallo liebes Antenne Bayern Team. Ich bin in Matschwom daheim und ich wollte euch eigentlich nur mitteilen, ich bin jetzt in Schweden im Urlaub und habe super tollen Empfang für euch. Und sobald ich wieder daheim bin, gibt es natürlich nur Antenne Bayern. Ich wünsche euch noch einen wunderschönen Tag und mein Herzi. Servus.
0: Mein Herzi. Und schöne Grüße an die Elche.
2: Servus Bayern, das ist der Eumerer. Ihr hört's mir jetzt mit einem neuen Song.

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0: Scheint die Sonne von früh bis spät bei 26 bis heißen 32 Grad und es wird noch heißer. Am Sonntag wird es sonnig und nachmittags 31 bis 36 Grad. Im Westen ziehen später einige Schleierwolken heran. Das Gewitterrisiko bleibt aber Gott sei Dank gering.
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2: Mit Arno Siegemund um 20 Uhr. Guten Abend. In Nürnberg laufen die Pride Weeks und morgen erreichen sie ihren Höhepunkt mit der Christopher Street Day Parade. Nach dem tödlichen Anschlag beim CSD in Berlin ist jetzt das Sicherheitskonzept angepasst worden. Bayern-Reporterin Birgit Behringer in Mittelfranken.
3: Ja, die Sicherheitsvorkehrungen wurden an einigen Stellen nochmal erhöht, so der Förderverein CSD Nürnberg. Am Programm wollte man aber festhalten und damit auch am traditionell bunten Demozug durch die Stadt. Nürnbergs Oberbürgermeister König ruft dazu auf, für eine offene und vielfältige Gesellschaft einzustehen. Autofahrer sollten die Innenstadt wegen der vielen Straßensperren morgen meiden.
2: Hitze, Trockenheit und gesunkene Schweinefleischpreise setzen Bayerns Landwirte stark unter Druck. Die Staatsregierung hat den Schweinehaltern deshalb jetzt finanzielle Entlastungen zugesagt. Betroffene Betriebe sollen im Einzelfall steuerliche Stundungen erhalten können. Zudem werden Einkommenssteuervorauszahlungen schnell und unbürokratisch an die aktuelle Ertragslage angepasst, sagt Bayerns Finanzminister Füracker. Das Deutschlandticket wird im nächsten Jahr voraussichtlich noch mal etwas teurer. Der Preis könnte auf 66,40 Euro im Monat steigen. Die Grünen wollen das unbedingt verhindern, Fraktionschefin Schulz.
4: Das müssen wir behalten und das muss günstiger werden. Und gleichzeitig müssen wir mit einer großen Anstrengung auch in den ländlichen Räumen Bus und Bahn ausbauen. Mein großes Ziel ist es da, dass du irgendwann kein Zweitauto mehr brauchst als Familie.
2: Grünen Fraktionschefin Schulze im Antenne Bayern Gespräch. 171 bayerische Kommunen nutzen jetzt eine Sammelbestellung für Feuerwehrfahrzeuge und sparen damit Millionen. Der Landesfeuerwehrverband koordiniert die europaweite Ausschreibung für bestimmte Löschfahrzeuge. Nach Angaben des CSU-Landtagsabgeordneten Schwab sinkt der übliche Preis von über 600.000 Euro pro Fahrzeug bei der Sammelbestellung dann auf unter 500.000. Und das trendet gerade online, eine Immobilienanzeige für ein schickes Apartment am Comer See in einer Traumvilla am Westufer. Aber das Apartment hat noch was ganz Besonderes zu bieten, denn da wurde schon mal ein James-Bond-Film gedreht, Casino Royale mit Daniel Craig. Also wer will, der kann da jetzt genau sein kleines Feriendomizil kaufen. Einziger Haken, das Ding kostet 1,5 Millionen Euro.
0: Boah, da würde ich schon gerne mal wohnen, ha? Ich bin zwar auch wie James Bond, aber ja, das
5: ist klar. Mein Name ist Franz.
0: Christian Franz. Das Antenne Bayern Verkehrszentrum. Wir wollen, dass ihr gut ankommt, wenn ihr auf der A3 unterwegs seid, Würzburg Richtung Frankfurt, zwischen Weibersbronn und Aschaffenburg. Immer noch 14 Kilometer Stau, 30 Minuten länger braucht ihr durch die Baustelle. Auch in der Gegenrichtung in dem Bereich staut es sich. A93 Regensburg-Weiden, zwischen Wernberg-Köblitz und Luhe-Wildenau, 7 Kilometer Stau. Hier noch weiterhin Sperre, ihr braucht über eine Stunde länger. A96 Lindau-München, zwischen Buchloe-Ost und Landsberg-West. Unfall, ihr werdet hier über die Standspur geleitet. Die neuesten Blitzer bayernweit nur bei uns in Lehrberg auf der B13 im 100-Bereich, in Bayreuth-Bismarckstraße im 50-Bereich und B13 bei Adelschlag im 100-Bereich. Staus und Blitzer gerne kostenlos melden. 0800 994 9000.
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0: Hoch die Hände!
3: Wochenende. Ciao. Tschüss.
0: Tschüss. Ja, so ist es. Gleich dieser Antenne Bayern Millennium Hit.

0: Antenne Bayern, Bayerns beste Musik um 7:15 am Freitagabend und gleich Nickelback für euch. Das Antenne Bayern Verkehrszentrum mit Christian Franz, A8 Salzburg Richtung München. Vorsicht, da liegt ein 2 Meter langes, dickes Stromkabel zwischen Hofoldinger Forst und dem Kreuz München Süd. Passt da bitte auf. 0800 994 9000. Nie mehr Langeweile im Auto. Für alle versprochen. Probiert mal Vogelstimmen imitieren. Auf Insta geht gerade Samuel, er ist 12 Jahre alt, viral. Er hat über 130 Vogelstimmen auf Lager. Das hört sich so an. Der Streifenkauz. Die Taube. Waldschnepfe. Die Fischkrähe. Mein Favorit absolut ist die Krähe. Und die Schwalbe kann Samuel auch. Ich könnte Samuel ewig zuhören. Was ist eure Superkraft? 0800 994 1000. Schickt einfach eine WhatsApp-Audio.
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2: Das Antennebahn-Verkehrszentrum. Wir wollen, dass ihr gut ankommt. Bitte Vorsicht, wenn ihr auf der A9 unterwegs seid, Berlin Richtung Nürnberg, zwischen Hormersdorf und Schneidach. Hier liegt eine Leiter mitten auf der Autobahn. Aufpassen bitte. A3 Würzburg Richtung Frankfurt, zwischen Weibersbronn und Aschaffenburg. 13 Kilometer Stau, 25 Minuten braucht ihr momentan länger. Auf der A7 Würzburg-Fulda, zwischen Estenfeld und Dreieck-Werneck. 8 Kilometer Stau, 36 Minuten länger. Und A93 Regensburg Richtung Weiden, weiterhin zwischen Wernberg-Köblitz und Louis-Wildenau. 5 Kilometer Stausperre, ihr werdet hier umgeleitet. Und auf der A8 Salzburg-München am Irschenberg, bitte Vorsicht, ein Pannenfahrzeug. Die neuesten Blitzer bayernweit. Nur bei uns geblitzt wird auf der B2 bei Heroldsberg im 70-Bereich, B2 bei Betzenstein, Krün am Stausee und noch ein Blitzer
3: zwischen Eickstedt und Pietenfeld. Und Eickstedt Richtung Pietenfeld ist ein brauner Caddy. Und er macht schöne Fotos.
2: Danke dir. Staus und Blitzer kostenlos melden. 0800 994 9000.
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0: leichte Musik um 8:45 am Freitagabend. Das Antenne Bayern Verkehrszentrum mit Christian Franz, A96, Lindau Richtung München. Vorsicht bitte zwischen München-Leim und Sendling. Hier ist gerade ein Unfall passiert. Passt da bitte ganz besonders auf. 0800 994 1000. Was für eine geniale Idee. Eine Waschanlage für Bobbycars und Dreiräder. Und die gibt's wirklich in den beiden Caritas Kindergärten in Kitzingen. Stefanie, du bist da die Leiterin. Eine Bobbycar-Waschanlage auch für Dreiräder. Wie kamt ihr auf die Idee?
1: Ich war mal in Niedersachsen im Urlaub und habe da in einem Garten eine Bobbycar-Waschanlage gesehen. Habe dann unseren Kindergarten-Opa, ein sehr, sehr engagierter Opa, mal darauf angesetzt, ob er nicht auch sowas bauen kann. Und dann hat er gemeint, natürlich kann er das bauen, so nicht, aber viel besser. Und unsere Kinder lieben die Waschanlage total.
0: Das ist ja mega, Stefanie. Beschreib mal die Bobbycar-Waschanlage bei euch.
1: Die Bobbycar-Waschanlage ist in Regenbogenfarben kunterbunt gestrichen. Wenn man durchfährt, ist quasi vorne ein Rohr verlegt mit ganz vielen Löchern, wo dann das Wasser aus allen Seiten rausspritzt. Und wenn man dann schön nass ist, dann darf man dann durch diese Wischblätter durchfahren. Dann immer im Kreis ringsrum und natürlich darf man dann auch noch zur selbstgebauten Tankstelle fahren und dann noch das Bobbycar

0: Styles mit American Girls.
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9: Gut, dass ihr fragt. Das Antenne Bayern-Wetter um kurz vor neun am Freitagabend. Letzte Wolken, die lösen sich auf. Die Nacht wird dann klar und kühl mit Frühwerten. 15 bis 8 Grad aktuell melden noch Ingolstadt.
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9: Gut, dass ihr fragt. Das Antenne Bayern-Wetter um kurz vor neun am Freitagabend.

0: Gewitterrisiko bleibt aber gering.
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2: Mit Dominik Schweiger. Grüß Gott. Die Bedrohung durch Cyberangriffe und Spionage machen den bayerischen Sicherheitsbehörden immer mehr zu schaffen. Sie hat ein nie gekanntes Level erreicht, sagte Bayerns Innenminister Herrmann. Autoritäre Staaten würden zunehmend illegale geheimdienstliche Mittel einsetzen. Sie hätten es vor allem auf Unternehmen, Forschungseinrichtungen und die kritische Infrastruktur abgesehen. Laut Herrmann sind vor allem Russland und China verantwortlich. Im Supermarkt spüren wir außerdem die ersten Folgen der Trockenheit. Bestimmte Gemüsesorten sind teurer geworden, wie zum Beispiel Salat, Gurken, Paprika, Brokkoli, Blumenkohl oder Kohlrabi. Es gibt aber auch Ausnahmen, etwa Tomaten und Zucchini, die im Vergleich zum Vorjahr sogar günstiger geworden sind. Das trifft auch auf Obst zu. Das liegt auch daran, dass das häufig aus dem Ausland kommt. Heimische Erzeuger müssen dann den Preis mitgehen. Es ist eine umstrittene Forderung, die der Chef des IFO-Instituts Fuß macht. Er schlägt eine einheitliche Mehrwertsteuer auf alle gekauften Produkte vor, auch auf Grundnahrungsmittel. Union und SPD lehnen das laut Tagesspiegel aber ab. Zoe Tassovali mit den Details.
3: An der Supermarktkasse würde man den Vorschlag des IFO-Präsidenten ziemlich schnell merken. Auf Lebensmittel wären statt 7 künftig 19% Mehrwertsteuer fällig. Menschen mit wenig Einkommen sollen dafür 360 Euro im Jahr vom Staat bekommen. Der SPD reicht das nicht. Wer jede Woche für 100 Euro Lebensmittel kauft, zahlt nach ihrer Rechnung rund 600 Euro mehr im Jahr.
2: In Rheinland-Pfalz und im Saarland dürfen Lastwagen vorübergehend auch an Sonn- und Feiertagen fahren. Das ist ja eigentlich verboten. Der Grund für die Lockerung? Die niedrigen Flusspegel. Dadurch können weniger Waren per Schiff transportiert werden. Das Verbot soll wohl schon an diesem Wochenende aufgehoben werden. In einigen Bundesländern enden jetzt die Sommerferien. Es dürfte also richtig voll auf den Autobahnen werden. Die bayerische Staatsregierung will Landwirte unterstützen, die unter anderem wegen der Trockenheit und ihren Folgen leiden. Betroffene Betriebe können unter anderem Steuerzahlungen aufschieben oder ihre Vorauszahlungen senken lassen. Für Biobauern werden außerdem die Futterregeln vorübergehend gelockert. Wenn kein Biofutter verfügbar ist, dürfen sie nach einem Antrag auch konventionelles Heu oder Silage kaufen. Das trendet gerade online. Spider-Man hängt nicht nur an der Decke, sondern geht auch durch die Decke. Und zwar geht gerade auf TikTok der Spider-Man-Ceiling-Trend viral. Dabei filmen sich die Leute so, dass es aussieht, als würden sie tatsächlich an der Decke hängen. Dazu läuft fast immer der Song Sunflower von Post Malone. Und mit ein bisschen Perspektive, Tricks und der richtigen Pose entstehen dann Videos, bei denen viele erst mal zweimal hinschauen müssen. Der Effekt ist simpel, aber sorgt gerade für jede Menge Nachahmer und ziemlich coole Videos.
0: Schaut doch cool aus. Danke, Dominik. Das Antenne Bayern Verkehrszentrum. Wir wollen, dass hier gut ankommt. 3 nach 9 Reisetag. Zweite Ferienfreitag auf der A3 Linz Richtung Passau zwischen Neuhaus am Inn und Passau Süd. 3 Kilometer Stau. Ihr braucht hier momentan, das zeigt die Antenne Bayern Echtzeitmessung, 28 Minuten länger. Die Baustelle auf der A3 Würzburg Richtung Frankfurt zwischen Weipersbrunn und Aschaffenburg. Immer noch 12 Kilometer Stau. Hier braucht ihr 30 Minuten länger. Und A96 Lindau München zwischen Leim und Sendling. Hier ein Unfall. Bitte Vorsicht. A7 Würzburg-Fulda zwischen Estenfeld und Dreieck-Schweinfurt-Wenneck. 8 Kilometer Stau. Hier braucht ihr 36 Minuten länger. Die neuesten Blitzer bayernweit. Nur bei uns geblitzt wird einmal auf der B22 bei Winklern. Ein Blitzer auf der B13 bei Adelschlag und Ansbacher Straße in Rosthal im 80-Bereich. Wenn ihr was gesehen habt, gerne anrufen. Ich freue mich. 0800 994 9000.
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0: Gott sei Dank!
4: Freitag!
0: Gleich dieser Antenne Bayern Millennium Hit. 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

0: Musik um 17 Minuten nach 21 Uhr am Freitagabend gleich mal. Jetzt müssen wir euch das Antenne Bayern Verkehrszentrum mit Christian Franz und der lieben Evi.
1: Die B2 ist zwischen Alchenau und Puchheim Ort komplett gesperrt. Da ist ein riesen Feuerwehreinsatz. Also wenn man von Fürstenfeldbruck kommt, geht es nur ganz schwierig über Nebenstraßen und so weiter. Über Allingfahren hilft.
0: Danke dir, Evi.
2: Du kannst mich doch nicht so erschrecken, du Zipfelklatscher.
0: Kommt, lasst uns einfach am Wochenende gemeinsam in den Sonnenuntergang reiten. Einfach romantisch sein beim Indianer- und Trapper-Festival in Hallbergmoos beim Hauslerhof. Obertrapper, Andi, mächtig was los bei euch hier im Wilden Westen in Hallbergmoos?
3: Also wir haben ein wahnsinniges, großes Lager mit vielen historischen Zelten und Tipis. Es sind mittlerweile 136 und 138 Zelte auf einem Gelände von über 20.000 Quadratmeter. Und dort ist auch eine große Besonderheit. Da gibt es eine große Powwow-Arena mit originalen indianischen Powwow. Das wird direkt dort im Lager abgehalten. Also wir haben Kanufahren, wir haben Ponyreiten, wir haben Westernreiten mit der Jackie Ranch, wir machen Bogenschießen, wir machen Bullriding.
0: Ja, sag mal.
3: Weil wir unser 15-jähriges Jubiläum feiern, eine kleine Westernstadt aufgebaut mit einem kleinen Biergarten. Und wirklich als Highlight sind natürlich hier unsere musikalischen Acts, die hauptsächlich auch abends stattfinden in der großen Country Hall. Heute zum Beispiel zu Gast Ronnie Nash. Hey. Und weil es noch nicht reicht, bieten wir auch noch Blindens Workshop an. Und damit die Gäste dann auch bei uns zufrieden nach Hause gehen, haben wir noch eine große Tombola mit wertvollen Preisen. Dieses Jahr haben wir, wie gesagt, noch eines draufgesetzt. Jetzt steht sogar eine Westernstadt.
0: Ja, klasse. Andi, ich spüre die Begeisterung und ich wünsche euch ganz viel Spaß und ganz viel Erfolg. Was sagt man zum Abschied? Howdy?
3: Howdy, ja, und schönen Abend und gesund bleiben. Mehr wollen wir nicht.
0: Howdy!
3: Howdy!

0: Antenne Bayern, Paul-Johannes Baumgartner hier für Wolfgang Leikerbosler. Der ist nächste Woche wieder da und bringt euch gut in den Tag.
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2: Das Antenne Bayern Verkehrszentrum kurz nach 9:30 am Freitagabend. Bitte Vorsicht auf der A8 Stuttgart-München, kam ja gerade auf dem Bildschirm. Zwischen Friedberg und Dasing hier ein brennender PKW. Die Autobahn ist gesperrt, schon 2 Kilometer Stau. Einsatzkräfte sind bei der Anfahrt. Rettungsgasse bitte. A3 Würzburg-Frankfurt zwischen Weibersbrunn und Aschaffenburg. Immer noch 10 Kilometer Stau durch die Baustelle. Unsere Antenne Bayern Echtzeitmessung. 20 Minuten braucht ihr länger. Und A7 Würzburg-Fulda zwischen Estenfeld und Werneck. 8 Kilometer Stau, Baustelle. Hier braucht ihr momentan 33 Minuten länger. A96 von Lindau Richtung München zwischen München-Leim und Sendling. Momentan hier 500 Meter Stau. Unfall, hier sind 2 Spuren gesperrt. Die neuesten Blitzer bayernweit. Nur bei uns auf der A8 München Richtung Salzburg. Am Irschenberg wird geblitzt. Ein Blitzer auf der B2 bei Heroldsberg im 70-Bereich und B12 Kirchdorf am Inn in 100-Bereich. Staus und Blitzer kostenlos melden 0800 994 9000.
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Tina Perry, Antenne Bayern, Bayerns beste Musik um 9:45 am Freitagabend. Gleich Jennifer Lopez und David Guetta für euch. Das Antenne Bayern Verkehrszentrum mit Christian Franz. A8 Stuttgart Richtung München zwischen Friedberg und Dasing. Weiterhin Löscharbeiten, hier Feuerwehreinsatz, da brennt ein PKW. Bitte denkt weiter an die Rettungsgasse. Heute unser Superkräfte-Freitagabend. 0800 994 1000. Wahnsinn, was ihr alles könnt. Samuel, 12 Jahre, der war schon mit dabei. Er kann über 130 Vogelstimmen imitieren. Hier nochmal mein Favorit. Das ist die Krähe. Unglaublich. Die Superkraft von Madeleine ist ihr Lachen. Auch fantastisch. Und die süßeste Superkraft kam gerade als WhatsApp-Audio-Nachricht hier ins Studio. 0800 994 1000. Felicia, 8 Monate alt, aus Neubiberg. Ich spüre eindeutig die Macht. Jeder von uns hat eine Superkraft. Du auch.

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7: Das Antenne Bayern Wetter. An den Alpen ziehen im Moment noch ein paar Schauer und Gewitter durch. Im Laufe der Nacht ist es dann überwiegend klar oder nur leicht bewölkt. Im Süden kann es auch neblig werden. Die Temperaturen gehen bis in der Früh runter auf 15 bis 8 Grad. Morgen am Samstag, da scheint die Sonne von früh bis spät. Dazu gibt es nur wenige harmlose Wolken. Die Höchstwerte liegen zwischen 28 und 32. Im Laufe der Nacht ist es dann überwiegend klar oder nur leicht bewölkt. Im Süden kann es auch neblig werden. Die Temperaturen gehen bis in der Früh runter auf 15 bis 8 Grad. Morgen am Samstag, da

0: Nürnberg laufen gerade die Pride Weeks und morgen erreichen sie ihren Höhepunkt mit der Christopher Street Day Parade. Nach dem tödlichen Anschlag beim CSD in Berlin wurde das Sicherheitskonzept nochmal angepasst. Konkret wurden die Sicherheitsvorkehrungen an einigen Stellen nochmal erhöht, so der Förderverein CSD Nürnberg. Am Programm wollte man aber auf jeden Fall festhalten und damit auch am traditionell bunten Demozug durch die Stadt. Wegen des extremen Flussniedrigwassers kippen Rheinland-Pfalz und das Saarland das Lkw-Fahrverbot an Sonn- und Feiertagen. Damit sollen mehr Güter von Flüssen auf die Straßen. Unterdessen fallen auch am Rhein die Pegel weiter, so Tassovali berichtet.
1: Besonders ungewöhnlich sieht's in Emmerich südwestlich von Kleve aus. Dort liegt der Schwimmer, der normalerweise den Wasserstand misst, inzwischen komplett trocken. Eine Sonde übernimmt deshalb den Job. Auch bei Duisburg hat der Rhein einen neuen Tiefstand erreicht. Schiffe können zwar weiterhin fahren, denn die Fahrrinne ist deutlich tiefer als der Pegel am Ufer. Sie können aber viel weniger Fracht laden als sonst.
0: Wegen der zunehmenden Hitzewellen fordert der Chef der Bundesärztekammer Reinhardt eine Grundgesetzänderung. Sein Hauptkritikpunkt: in Pflege- und Altenheimen haben nur wenige Bewohner überhaupt Zugang zu einer Klimaanlage. Und das geht laut Reinhardt so nicht weiter. Über eine Verfassungsänderung soll unter anderem geklärt werden, wer den Hitzeschutz künftig eigentlich bezahlen soll. Überraschend gute Nachrichten kommen aus der Wirtschaft. Trotz der Belastungen, die es durch den Iran-Krieg gibt, sind die Exporte auf einen neuen Rekordwert gestiegen. Gut 140 Milliarden Euro waren die Waren wert, die im Juni ins Ausland verkauft wurden. So viele wie noch nie in einem Monat. Für Beschäftigte in exportabhängigen Branchen bedeutet das, die hohe Nachfrage aus dem Ausland sichert Aufträge und damit natürlich Arbeitsplätze. Egal ob aus dem Inland oder aus dem Ausland, Bayern zieht immer mehr Touristen an. Insgesamt haben im ersten Halbjahr knapp 19 Millionen Gäste im Freistaat übernachtet, so die Statistik. Allerdings Gasthöfe und Pensionen haben weniger Gäste verzeichnet. Hotels, Jugendherbergen und Ferienhäuser dagegen mehr. Die meisten Touristen hat es nach Oberbayern gezogen. Und das trendet gerade online, aus Versehen in der falschen Familiengruppe gelandet und einfach geblieben. Genau das ist Lena passiert und die Geschichte geht gerade auf TikTok viral. Als ihr aufgefallen war, dass die fremde Familie im Chat plötzlich Streit hatte, stritt sie sich einfach mit und stellte sich auf die Seite ihres neuen Bruders. Erst später fiel dem Familienvater auf, dass da ein fremder Vogel im Nest ist. Und kurzerhand wurde die WhatsApp-Gruppe einfach umbenannt in Familie Müller und Lena. Das Antenne Bayern Verkehrszentrum. Wir wollen, dass ihr gut ankommt. Wir starten mit der A8 Stuttgart Richtung München. Die ist gerade eben gesperrt worden zwischen Friedbeck und Dasing. Da brennt ein Auto. Die Feuerwehr, die ist auch schon da und hat mit den Löscharbeiten begonnen. Dann schauen wir auf die A7 Würzburg Richtung Fulda. Hier 6 Kilometer Stau zwischen Würzburg-Istenfeld und dem Dreieck Schweinfurt-Wenneck. 25 Minuten dauert es hier länger. Dann Gefahr durch eine Ölspur auf der A7 Füssenreute Richtung Ulm zwischen dem Kreuz Memmingen und Bergheim. Und dann haben wir noch die A70 Bamberg-Bayreuth. Hier in beiden Richtungen auf Höhe Rostorf am Berg Gefahr durch Menschen auf der Straße. Die neuesten Blitzer bayernweit. Nur bei uns stehen in Bayreuth, in der Bismarckstraße, in Höchstadt an der Aisch, in der Albrecht-Dürer-Straße und in Holzkirchen hier in der Münchner Straße. Wenn ihr noch was habt, Staus oder Blitzer, ihr erreicht uns immer kostenlos unter der 0800 994 9000. Gute Fahrt euch.
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0: Das Antenne Bayern Verkehrszentrum. Wir wollen, dass ihr gut ankommt. Die A8 Stuttgart Richtung München, die bleibt gesperrt zwischen Friedberg und Dasing. Hier laufen Löscharbeiten. Ihr werdet vor Ort umgeleitet. Dann die A7 Würzburg Richtung Fulda. Hier 4 Kilometer Stau zwischen Würzburg-Istenfeld und dem Dreieck Schweinfurt-Werneck. 20 Minuten braucht ihr hier länger. A7 Füssenreuth Richtung Ulm. Hier Gefahr durch eine Ölspur zwischen dem Kreuz Memmingen und Bergheim. Und dann haben wir noch die A952 Dreieck Starnberg Richtung Starnberg. Hier bitte aufpassen, da liegt ein totes Tier auf der Fahrbahn zwischen dem Dreieck Starnberg und Percha. Die neuesten Blitzer bayernweit nur bei uns stehen auf der B12 bei Kirchdorf am Inn, in Höchstadt an der Aisch, in der Albrecht-Dürer-Straße und in München hier auf dem Georg-Brauchle-Ring. Wenn ihr noch was habt, Staus oder Blitzer, ihr erreicht uns immer kostenlos unter der 0800 994 9000. Gute Fahrt euch.
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4: Das Antenne Bayern Wetter. An den Alpen ziehen im Moment noch ein paar Schauer und Gewitter durch. Im Laufe der Nacht ist es dann überwiegend klar oder nur leicht bewölkt. Im Süden kann es auch neblig werden. Die Temperaturen gehen bis in der Früh runter auf 15 bis 8 Grad. Morgen am Samstag, da scheint die Sonne von früh bis spät. Dazu gibt es nur wenige harmlose Wolken. Die Höchstwerte liegen zwischen 28 und 32 Grad. Und nicht viel anders geht es auch am Sonntag und in der neuen Woche weiter.
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4: Mit Hendrik Daum einen schönen guten Abend. 1860 München hat seine Heimpremiere in der Fußball-Regionalliga verpatzt. Der TSV kam am Abend gegen den FC Augsburg 2 nicht über ein 2:2 Unentschieden hinaus. Vor 15.000 Zuschauern im Grünwalder Stadion dominierten die Hausherren zwar weite Teile der Partie, konnten... 1860 München hat seine Heimpremiere in der Fußball-Regionalliga verpatzt. Der TSV kam am Abend gegen den FC Augsburg 2 nicht über ein 2:2 Unentschieden hinaus. Vor 15.000 Zuschauern im Grünwalder Stadion dominierten die Hausherren zwar weite Teile der Partie, konnten ein 2:0 durch die Tore von Michael Eberwein und Florian Niederlechner am Ende aber nicht

0: An der Supermarktkasse würde man den Vorschlag des IFO-Präsidenten ziemlich schnell merken. Auf Lebensmittel wären statt 7 künftig 19% Mehrwertsteuer fällig. Menschen mit wenig Einkommen sollen dafür 360 Euro im Jahr vom Staat bekommen. Der SPD reicht das nicht. Wer jede Woche für 100 Euro Lebensmittel kauft, zahlt nach ihrer Rechnung rund 600 Euro mehr im Jahr.
1: 3 Bundesländer haben das Lkw-Fahrverbot an Sonn- und Feiertagen vorübergehend aufgehoben. Nordrhein-Westfalen, Rheinland-Pfalz und das Saarland. Grund ist das Niedrigwasser des Rheins und anderer Flüsse. Weil Binnenschiffe nicht vollständig beladen oder gar nicht fahren können, sollen wichtige Güter so per Lkw möglichst schnell an ihr Ziel kommen. Spanien führt ab Mitternacht, also in einer Stunde, Grenzkontrollen für Reisende aus Italien ein. Das teilte das Innenministerium in Madrid mit. Es betrifft Menschen, die per Flugzeug oder Schiff von Italien nach Spanien kommen. Damit eskaliert der Streit zwischen beiden Ländern, die zum Schengen-Raum gehören. Italien hatte nach dem Migrantenansturm auf die spanische Nordafrika-Exklave Ceuta Kontrollen für Reisende aus Spanien eingeführt. Madrid forderte daraufhin die Aufhebung dieser Kontrollen. Italien lehnte das aber ab. Hertha BSC ist mit einem Sieg in die neue Saison in der zweiten Fußball-Bundesliga gestartet. Die Berliner gewannen das Eröffnungsspiel beim VfL Bochum mit 1:0. Und Norwegens Fußballverband fordert den Rücktritt von FIFA-Chef Infantino. Präsidentin Klaveness sagte, Infantino verfüge nicht über das notwendige Vertrauen, um die FIFA in der aktuellen Situation stabil zu führen. Der FIFA-Chef steht ja seit seinem Plan, Rechte an der Fußball-WM an Investoren zu veräußern, massiv unter Druck. Und das trendet gerade online. Eine Immobilienanzeige für ein schickes Apartment am Comer See. In einer Traumvilla am Westufer. Aber das Apartment, das ist was ganz Besonderes. Denn da wurde schon ein James-Bond-Film gedreht, nämlich Casino Royale mit Daniel Craig. Und da steht er genau in dieser Villa und sagt seinen berühmten Satz, mein Name ist Bond, James Bond. Also wer will, der kann jetzt genau da sein kleines Feriendomizil kaufen. Aber einen Haken gibt's noch. Das Apartment kostet leider ein bisschen was, nämlich fast 1,5 Millionen Euro. Das Antenne Bayern Verkehrszentrum. Wir wollen, dass ihr gut ankommt. Die A8 haben wir Stuttgart Richtung München. Hier laufen zwischen Friedberg und Dasing nach einem Fahrzeugbrand jetzt die Aufräum- und Bergungsarbeiten. Weiter auf die A93 Weiden Richtung Regensburg. Hier ein Unfall auf der rechten Spur passiert zwischen Weiden Süd und Lohe Wildenau. Die neuesten Blitzer bayernweit nur bei uns stehen auf der B12 bei Kirchdorf am Inn, in Höchstadt an der Aisch, in der Albrecht-Dürer-Straße und in München hier auf dem Georg-Brauchle-Ring. Wenn ihr noch was habt, Staus oder Blitzer, ihr erreicht uns immer kostenlos unter der 0800 994 9000. Gute Fahrt euch.
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0: Hallo Bayern, Paul-Johannes Baumgartner hier für Wolfgang Leikerboser. Der ist nächste Woche wieder da und bringt euch gut in den Tag.
1: Servus, und dann geht's bei uns um Bayerns Wohnrekorde. 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
0: 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Dann schickt uns eine WhatsApp-Sprachnachricht. 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
1: 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Das Antenne Bayern Verkehrszentrum, wir wollen, dass ihr gut ankommt. Die A3 Passau-Nürnberg haben wir, bitte aufpassen, in beiden Richtungen zwischen Garam-Vilshofen und Iggensbach, da sind Tiere auf der Fahrbahn. Dann die A3 Nürnberg Richtung Passau zwischen dem Kreuz Deggendorf und Hengersberg, da steht im Baustellenbereich ein unbeleuchtetes Pannenauto. Weiter auf die A8 Stuttgart Richtung München, hier Bergungs- und Aufräumarbeiten zwischen Friedberg und Dasing, und noch die A9 Nürnberg Richtung München, bitte hier aufpassen. Zwischen dem Kreuz Nürnberg-Ost und Tilpoltstein, da liegen größere Gegenstände auf der Fahrbahn. Die neuesten Blitzer bayernweit nur bei uns stehen auf der B12 bei Kirchdorf am Inn, in Höchstadt an der Aisch, in der Albrecht-Dürer-Straße und in München hier auf dem Georg-Brauchle-Ring. Wenn ihr noch was habt, Staus oder Blitzer, ihr erreicht uns immer kostenlos unter der 0800 994 9000. Gute Fahrt euch. 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

0: Das Antenne Bayern Wetter. An den Alpen, da ziehen im Moment noch ein paar Schauer und Gewitter durch. Ansonsten aber ist es überwiegend klar oder nur leicht bewölkt. Die Frühwerte liegen dann zwischen 15 und 8 Grad. Heute am Samstag, da scheint die Sonne von früh bis spät. Dazu gibt's nur wenige harmlose Wolken. Die Höchstwerte liegen zwischen 26 und 32 Grad. Ja, und nicht viel anders geht's auch morgen am Sonntag und in der neuen Woche weiter.
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0: Mit Hendrik Daum, grüß Gott. Zusammen einkaufen und dadurch Geld sparen. Nach diesem Motto haben etwas mehr als 170 bayerische Kommunen eine Sammelbestellung für Löschfahrzeuge aufgegeben. Laut der CSU-Fraktion im Landtag spart die Feuerwehr damit Millionenbeträge. Die Initiative stammt vom unterfränkischen CSU-Landtagsabgeordneten Thorsten Schwab. Er hatte vorgerechnet, dass bei einer Sammelbestellung das einzelne Löschfahrzeug rund 100.000 Euro günstiger wird. Spanien führt jetzt ab Mitternacht Grenzkontrollen für Reisende aus Italien ein. Das teilte das Innenministerium in Madrid mit. Es betrifft Menschen, die per Flugzeug oder Schiff von Italien nach Spanien kommen. Damit eskaliert der Streit zwischen beiden Ländern, die zum Schengen-Raum gehören. Italien hatte nach dem Migrantenansturm auf die spanische Nordafrika-Exklave Ceuta Kontrollen für Reisende aus Spanien eingeführt. Madrid forderte daraufhin die Aufhebung dieser Kontrollen. Italien lehnte das aber ab. Italien hatte nach dem Migrantenansturm

0: Russland dabei helfen, Energiesanktionen zu umgehen. Außerdem sieht der Entwurf direkte Sanktionen gegen russische Politiker und Firmen vor. Allerdings muss das US-Repräsentantenhaus dem Paket noch zustimmen. Wegen der zunehmenden Hitzewellen fordert der Chef der Bundesärztekammer Reinhardt eine Grundgesetzänderung. Sein Hauptkritikpunkt: in Pflege- und Altenheimen haben nur wenige Bewohner überhaupt Zugang zu einer Klimaanlage, und das geht laut Reinhardt so nicht weiter. Über eine Verfassungsänderung soll unter anderem geklärt werden, wer den Hitzeschutz künftig eigentlich bezahlen soll. Hertha BSC ist mit einem Sieg in die neue Saison in der zweiten Fußball-Bundesliga gestartet. Die Berliner gewannen das Eröffnungsspiel beim VfL Bochum mit 1:0. Und Norwegens Fußballverband fordert den Rücktritt von FIFA-Chef Infantino. Präsidentin Klaveness sagte, Infantino verfüge nicht über das notwendige Vertrauen, um die FIFA in der aktuellen Situation stabil zu führen. Der FIFA-Chef steht ja seit seinem Plan, Rechte an der Fußball-WM an Investoren zu veräußern, massiv unter Druck. Und das trendet gerade online: eine Eisdiele in Nürnberg, denn die gehört jetzt ganz offiziell zu den schönsten in ganz Europa. Das Design- und Architekturmagazin AD hat eine Liste der Top 10 Eisdielen erstellt. Ja, und da stehen Weltstädte wie Paris, London oder Barcelona drauf und eben auch Nürnberg mit der Eismanufaktur Bonbon im Augustinerhof. Die finden die Designexperten besonders schön mit ihrer Einrichtung, die aussieht wie die alten bunten Eiswagen. Ja, und von den Besuchern, da bekommt das selbst hergestellte Eis im Internet beste Noten. Das Antenne Bayern Verkehrszentrum. Wir wollen, dass ihr gut ankommt. Zwei Meldungen haben wir. Einmal die A3 Passau-Nürnberg. Bitte hier zwischen Garham-Vilshofen und Iggensbach in beiden Richtungen vorsichtig fahren. Da sind Tiere auf der Fahrbahn. Und die A9 Nürnberg Richtung Berlin. Da steht in der Ausfahrt Münchberg Nord ein unbeleuchtetes Pannenauto. Die neuesten Blitzer bayernweit nur bei uns stehen in Bayreuth in der Albrecht-Dürer-Straße, auf der B12 bei Kirchdorf am Inn und in Holzkirchen hier in der Münchner Straße. Wenn ihr noch was habt, Staus oder Blitzer, ihr erreicht uns immer kostenlos unter der 0800 994 9000. Gute Fahrt euch.
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0: wenn die Figuren des Markgrafenbrunnen in Bayreuth Pause mit dem Wasserspucken machen.
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0: Dann

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4: Das Antenne Bayern Verkehrszentrum. Wir wollen, dass ihr gut ankommt. Zwei Meldungen haben wir. Einmal die A3 Passau-Nürnberg. Bitte hier zwischen Garham-Vilshofen und Iggensbach in beiden Richtungen vorsichtig fahren. Da sind Tiere auf der Fahrbahn. Und die A9 Nürnberg Richtung Berlin. Da steht in der Ausfahrt Münchberg Nord ein unbeleuchtetes Pannenauto. Die neuesten Blitzer bayernweit nur bei uns stehen in Bayreuth in der Albrecht-Dürer-Straße, auf der B12 bei Kirchdorf am Inn und in Holzkirchen hier in der Münchner Straße. Wenn ihr noch was habt, Staus oder Blitzer, ihr erreicht uns immer kostenlos unter der 0800 994 9000. Gute Fahrt euch.

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0: Das Antenne Bayern Wetter. An den Alpen, da ziehen im Moment noch ein paar Schauer und Gewitter durch. Ansonsten aber ist es überwiegend klar oder nur leicht bewölkt. Die Frühwerte liegen dann zwischen 15 und 8 Grad. Heute am Samstag, da scheint die Sonne von früh bis spät. Dazu gibt es nur wenige harmlose Wolken. Die Höchstwerte liegen zwischen 26 und 32 Grad. Ja, und nicht viel anders geht's auch morgen am Sonntag und in der neuen Woche weiter.
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0: Mit Hendrik Daum, grüß Gott. Bayern lockert wegen der anhaltenden Dürre die Regeln für Biotierhalter. Dafür wurde die Futterknappheit als Katastrophenfall eingestuft. Biobetriebe dürfen für ihre Tiere deshalb jetzt ausnahmsweise auf konventionelles Heu oder Silage ausweichen, wenn kein gleichwertiges Biofutter verfügbar ist. Kraftfutter muss aber weiterhin aus ökologischer Produktion stammen. Die deutlich zu geringen Niederschläge und die anhaltenden Hitze seit März haben Biogrundfutter in ganz Bayern knapp werden lassen. Schon wieder sorgen Drohnen an einem sicherheitsrelevanten Ort für Aufsehen. Über einem Bundeswehrstützpunkt im nordrhein-westfälischen Mechernich sind zwei Drohnen gesichtet worden. Mehr von Zoe Tassovali.
2: Was die beiden Drohnen über dem Bundeswehrgelände gemacht haben und wer sie gesteuert hat, ist bislang unklar. Am Anfang haben Feldjäger den Vorfall untersucht, danach übernahm die Polizei. Besonders auffällig ist der Zeitpunkt. Erst vor wenigen Tagen wurde am Flughafen Leipzig-Halle eine Drohne mit Sprengstoff entdeckt. Dort ermittelt inzwischen die Bundesanwaltschaft.
0: Überraschend gute Nachrichten kommen aus der Wirtschaft. Trotz der Belastungen, die es durch den Iran-Krieg gibt, sind die Exporte auf einen neuen Rekordwert gestiegen. Gut 140 Milliarden Euro waren die Waren wert, die im Juni ins Ausland verkauft wurden. So viele wie noch nie in einem Monat. Für Beschäftigte in exportabhängigen Branchen bedeutet das, die hohe Nachfrage aus dem Ausland sichert Aufträge und deshalb auch Arbeitsplätze. In den USA hat ein Berufungsgericht den Weiterbau des neuen Ballsaals. So viele wie noch nie in einem Monat. Für Beschäftigte in exportabhängigen Branchen bedeutet das, die hohe Nachfrage aus dem Ausland sichert Aufträge und deshalb auch Arbeitsplätze. In den USA hat ein Berufungsgericht den Weiterbau des neuen Ballsaals am Weißen Haus untersagt. Der Ballsaal soll auf Wunsch von Präsident Trump an der Stelle

0: Der Ballsaal soll größer als ein Fußballfeld werden. Hertha BSC ist mit einem Sieg in die neue Saison in der zweiten Fußball-Bundesliga gestartet. Die Berliner gewannen das Eröffnungsspiel beim VfL Bochum mit 1:0. Und Norwegens Fußballverband fordert den Rücktritt von FIFA-Chef Infantino. Präsidentin Klaveness sagte, Infantino verfüge nicht über das notwendige Vertrauen, um die FIFA in der aktuellen Situation stabil zu führen. Der FIFA-Chef steht ja seit seinem Plan, Rechte an der Fußball-WM an Investoren zu veräußern, massiv unter Druck. Und das trendet gerade online, aus Versehen in der falschen Familiengruppe gelandet und einfach dort geblieben. Genau das ist Lena passiert und die Geschichte geht gerade auf TikTok viral. Als ihr aufgefallen ist, dass die fremde Familie im Chat plötzlich Streit hatte, stritt sie sich einfach mit und stellte sich auf die Seite ihres neuen Bruders. Erst später fiel dem Familienvater auf, dass da ein fremder Vogel im Nest ist. Und kurzerhand wurde die WhatsApp-Gruppe einfach umbenannt in Familie Müller und Lena. Das Antenne Bayern Verkehrszentrum. Wir wollen, dass ihr gut ankommt. Zwei Meldungen haben wir. Einmal die A3 Passau Richtung Nürnberg. Bitte aufpassen zwischen Rosenhof und Neutraubling. Hier gab es einen Unfall. Die rechte Spur ist gesperrt. Und noch die A9 München Richtung Nürnberg. Da steht zwischen Langenbruck und Manching auf dem Standstreifen ein defektes Wohnmobil. Die neuesten Blitzer bayernweit. Nur bei uns stehen auf der B303 auf Höhe Niederwern, in München auf dem Georg-Brauchle-Ring und in Nersingen hier in der Augsburger Straße. Wenn ihr noch was habt, Staus oder Blitzer, ihr erreicht uns immer kostenlos unter der 0800 994 9000. Gute Fahrt euch.
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So, und da müssen wir gleich nochmal reingehen, denn wir haben einen Geisterfahrer auf der A95 Garmisch-Partenkirchen-München zwischen dem Dreieck Starnberg und München-Fürstenried. Ich wiederhole nochmal, Achtung, ein Geisterfahrer ist gerade unterwegs auf der A95 Garmisch-Partenkirchen-München. Der kommt euch entgegen zwischen dem Dreieck Starnberg und München-Fürstenried. Bitte fahrt hier in diesem Bereich in beiden Richtungen sehr vorsichtig. Nicht nebeneinander, überholt auch nicht. Wir melden sofort, wenn die Gefahr hier nicht mehr besteht.

Und gute Nachrichten kommen aus dem Antenne Bayern Verkehrszentrum. Wir haben jetzt nämlich die Geisterfahrer-Entwarnung schon für die A95 Garmisch-Partenkirchen München. Keine Gefahr mehr zwischen dem Dreieck Starnberg und München-Fürstenried. Gute Fahrt euch.

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0: Das Antenne Bayern Verkehrszentrum. Wir wollen, dass ihr gut ankommt. Zwei Meldungen haben wir. Einmal die A3 Passau Richtung Nürnberg. Bitte aufpassen zwischen Rosenhof und Neutraubling. Hier gab es einen Unfall. Die rechte Spur ist gesperrt. Und noch die A9 München Richtung Nürnberg. Da steht zwischen Langenbruck und Manching auf dem Standstreifen ein defektes Wohnmobil. Die neuesten Blitzer bayernweit. Nur bei uns stehen auf der B303 auf Höhe Niederwern, in München auf dem Georg-Brauchle-Ring und in Nersingen hier in der Augsburger Straße. Wenn ihr noch was habt, Staus oder Blitzer, ihr erreicht uns immer kostenlos unter der 0800 994 9000. Gute Fahrt euch.
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0: Antenne Bayern, Paul-Johannes Baumgartner hier für Wolfgang Leikerboser. Der ist nächste Woche wieder da und bringt euch gut in den Tag.
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2: Das Antenne Bayern Wetter. An den Alpen, da ziehen im Moment noch ein paar Schauer und Gewitter durch. Ansonsten aber ist es überwiegend klar oder nur leicht bewölkt. Die Frühwerte liegen dann zwischen 15 und 8 Grad. Heute am Samstag, da scheint die Sonne von früh bis spät. Dazu gibt's nur wenige harmlose Wolken. Die Höchstwerte liegen zwischen 26 und 32 Grad. Ja, und nicht viel anders geht's auch morgen am Sonntag und in der neuen Woche weiter.
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2: Mit Hendrik Daum, grüß Gott. Seit gut 4 Monaten schon gibt es an den Tankstellen die 12-Uhr-Regel. Auswertungen zeigen allerdings, dass die Preise auch nach 12 Uhr immer wieder erhöht werden, auch bei uns im Freistaat. Der ADAC in München bezeichnet die 12-Uhr-Regel deshalb als wirkungslos, denn ohne Kontrollen und Sanktionen bringe das nichts. Außerdem schade das Hinwegsetzen der Tankstellen über diese Regel einmal mehr dem Vertrauen der Verbraucher in die Politik. Wegen der zunehmenden Hitzewellen fordert der Chef der Bundesärztekammer Reinhardt eine Grundgesetzänderung. Sein Hauptkritikpunkt: In Pflege- und Altenheimen haben nur wenige Bewohner überhaupt Zugang zu einer Klimaanlage, und das geht laut Reinhardt so nicht weiter. Über eine Verfassungsänderung soll unter anderem geklärt werden, wer den Hitzeschutz künftig eigentlich bezahlen soll. Mittlerweile 4 Bundesländer haben jetzt das Sonn- und Feiertagsfahrverbot für Lastwagen teilweise aufgehoben. Grund ist die Dürre und das damit verbundene Niedrigwasser der Wasserstraßen. Viele Frachtschiffe können deswegen gar nicht oder nur mit einem Bruchteil der üblichen Ladung fahren. Nordrhein-Westfalen, Niedersachsen, Rheinland-Pfalz und das Saarland wollen auf diese Weise das Verlegen von Gütertransporten vom Wasserweg auf die Straßen erleichtern. Damit sollen Lieferketten aufrechterhalten und Versorgungsengpässe vermieden werden. Es ist eine umstrittene Forderung, die der Chef des IFO-Instituts Fuß macht. Er schlägt eine einheitliche Mehrwertsteuer auf alle gekauften Produkte vor, auch auf Grundnahrungsmittel. Union und SPD lehnen das aber laut Tagesspiegel ab. So Tassovali hat die Einzelheiten.
4: An der Supermarktkasse würde man den Vorschlag des IFO-Präsidenten ziemlich schnell merken. Auf Lebensmittel wären statt 7 künftig 19% Mehrwertsteuer fällig. Menschen mit wenig Einkommen sollen dafür 360 Euro im Jahr vom Staat bekommen. Der SPD reicht das.